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1: Ich bin Gemeindereferent in Dessau. Heute feiern wir Fronleichnam. Das ist ein katholisches Hochfest, also ein sehr bedeutsamer Tag. In manchen Bundesländern ist heute deshalb sogar Feiertag. Wir Katholiken glauben, dass in dem Brot vom Abendmahl Jesus gegenwärtig ist und das auch bleibt. Deshalb nennen wir dieses Brot auch das Allerheiligste. Es ist eben das Heiligste, was wir haben. Und weil es so bedeutsam ist, wird es normalerweise in einem besonderen Schrein aufbewahrt. Der ist fest verschlossen, sodass nichts passieren kann. Aber heute verlässt dieses Brot den Schrein und sogar die Kirche. Es wird in ein besonderes goldenes Zeigegefäß gesteckt. Und dann wird es vom Pfarrer durch die Stadt getragen, begleitet von der Gemeinde, die singt und betet. Raus aus den Kirchenmauern, rein in die Gesellschaft. Das ist der Kern von Fronleichnam.
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2: Es ist 3 Uhr, ich bin Moritz Einzel. Nach der deutschen Niederlage im Bemühen um einen Sitz im UN-Sicherheitsrat geht es an die Ursachenforschung. Und da hat Bundesaußenminister Wadephul im ARD-Interview gesagt, die späte Bewerbung sei ein Faktor gewesen, aber auch, dass einige gegen Deutschland gearbeitet hätten, Russland zum Beispiel, so Wadephul.
3: Die haben natürlich kein Interesse daran, dass so ein starker Unterstützer der Ukraine dabei ist, wenn man am Tisch hier im Sicherheitsrat sitzt. Das heißt, wir haben auch mit wirklich Gegenwind zu kämpfen gehabt und der war so stark, dass es am Ende nicht gereicht hat.
2: Bei der Abstimmung in der Generalversammlung der Vereinten Nationen über neue Mitglieder des Sicherheitsrats in den kommenden beiden Jahren war Deutschland klar durchgefallen. Stattdessen dürfen sich Österreich und Portugal über Sitze in dem Gremium freuen. Mathe, Deutsch, Katastrophenschutz. Die SPD will den Katastrophenschutz künftig als Unterrichtsfach an Schulen verankern. Das hat Fraktionsvize Limbacher der Rheinischen Post gesagt. Ein solches Angebot könne die Begeisterung für ehrenamtliches Engagement wecken und zugleich die Resilienz unserer Gesellschaft erhöhen. Hochtief gehört an der Börse bald zum ersten Mal dem deutschen Leitindex DAX an. Der Baukonzern verdrängt den VW-Großaktionär Porsche SE, der in den Nebenwerteindex MDAX für mittelgroße Unternehmen absteigt. Hochtief profitierte zuletzt unter anderem vom Boom bei Rechenzentren und von milliardenschweren Infrastrukturprogrammen. Der TSV 1860 München muss zwangsweise in die viertklassige Regionalliga Bayern absteigen. Das hat der Traditionsklub mitgeteilt, nachdem eine Frist abgelaufen war, bis zu der die Münchner Löwen dem DFB einen Liquiditätsnachweis hätten erbringen müssen. Hintergrund ist ein Finanzstreit mit Investor Hasan Ismaik. Dadurch erhält 1860 nun keine Lizenz für die dritte Fußballliga. 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
3: Es ist 4 Uhr, ich bin Moritz Einzel. Bis 2030 soll in Deutschland keiner mehr obdachlos sein. Zu diesem Ziel hat sich Bundesbauministerin Huberts bekannt. Die Überwindung der Obdachlosigkeit sei eine Mammutaufgabe und eine Kraftanstrengung, an der man festhalten wolle, hat die SPD-Politikerin der Rheinischen Post gesagt. In den kommenden Jahren gebe der Bund 23,5 Milliarden Euro für bezahlbaren Wohnraum an die Länder, so Huberts. Nach der deutschen Abstimmungspleite im Rennen um einen Platz im UN-Sicherheitsrat hat Bundesaußenminister Wadefuhl eine tiefgreifende Analyse angekündigt. In der ARD sprach er von einer herben Niederlage.
4: Für uns alle ist das eine wirkliche Enttäuschung, das muss man sagen. Daran will ich nicht vorbeireden. Aber wir bleiben in den UN aktiv. Es gibt weitere große Aufgaben in der Außenpolitik. Wir werden uns auf andere Dinge konzentrieren.
3: Statt Deutschland wurden Österreich und Portugal in der UN-Generalversammlung für 2 Jahre in den Sicherheitsrat der Vereinten Nationen gewählt. Am Strand der dänischen Insel Anholt wird heute der unter dem Namen Timmy bekannte Buckelwal öffentlich obduziert. Ein kleines Team von Tierärzten und Walexperten will unter anderem DNA-Proben entnehmen und versuchen, die Todesursache zu klären. Der Buckelwal war nach wochenlanger Strandung vor der deutschen Ostseeküste in die Nordsee geschleppt worden. Dort verendete Timmy. Einige hatten es schon länger vermutet, jetzt ist es offiziell, Thomas und Lisa Müller sind kein Paar mehr. Der Fußballweltmeister von 2014 und seine Ehefrau hätten sich einvernehmlich vor einiger Zeit getrennt, bestätigte der gemeinsame Medienanwalt Christian Scherz. Thomas Müller war im vergangenen Jahr vom FC Bayern München zu den Vancouver Whitecaps gewechselt. Lisa begleitete ihn nicht nach Kanada. 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
6: Und jede Woche, ob kurz oder lang, hat einen Donnerstag.
7: So.
6: Und hier ist er. Tada! Schön, dass Sie mit uns aufstehen.
7: Am besten Radio Brocken ein bisschen lauter drehen, weil die beste Musik für Sachsen-Anhalt nur hier bei uns läuft. Das dürfen die Nachbarn auch gerne wissen. Mit Eiser gleich und mit The Other Ones.

0: Das Radio-Brocken-Morgenshow-Warm-Up mit Amrei und Thilo.
1: Guten Morgen.
0: Auch am frühen Donnerstag bei Ihnen mit der besten Musik für Sachsen-Anhalt. Gleich OMD und Ed Sheeran ist mit dabei.
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4: 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Hä? Ja, beiden fällt es schwer, ihren Schnabel zu halten. Eigentlich wie mir auch. Ne? Kraken, die haben nämlich Schnäbel. Der ist auf ihrer Unterseite, also in der Mitte, da wo die Tentakel da rauskommen. Gut versteckt, ne? Aber sie sind da. Wenn Sie also beim nächsten Strandurlaub ihr Ohr ins Meer stecken, hören Sie es vielleicht zwitschern.
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1: Ich bin Moritz Einzel. Bis 2030 soll in Deutschland keiner mehr obdachlos sein. Zu diesem Ziel hat sich Bundesbauministerin Huberts bekannt. Die Überwindung der Obdachlosigkeit sei eine Mammutaufgabe und eine Kraftanstrengung, an der man festhalten wolle, hat die SPD-Politikerin der Rheinischen Post gesagt. In den kommenden Jahren gebe der Bund 23,5 Milliarden Euro für bezahlbaren Wohnraum an die Länder, so Huberts. Nach der deutschen Abstimmungspleite im Rennen um einen Platz im UN-Sicherheitsrat hat Bundesaußenminister Wadefuhl eine tiefgreifende Analyse angekündigt. In der ARD sprach er von einer herben Niederlage.
2: Für uns alle ist das eine wirkliche Enttäuschung, das muss man sagen. Daran will ich nicht vorbeireden. Aber wir bleiben in den UN aktiv. Es gibt weitere große Aufgaben in der Außenpolitik. Wir werden uns auf andere Dinge konzentrieren.
1: Statt Deutschland wurden Österreich und Portugal in der UN-Generalversammlung für 2 Jahre in den Sicherheitsrat der Vereinten Nationen gewählt. Am Strand der dänischen Insel Anholt wird heute der unter dem Namen Timmy bekannte Buckelwal öffentlich obduziert. Ein kleines Team von Tierärzten und Walexperten will unter anderem DNA-Proben entnehmen und versuchen, die Todesursache zu klären. Der Buckelwal war nach wochenlanger Strandung vor der deutschen Ostseeküste in die Nordsee geschleppt worden. Dort verendete Timmy. Einige hatten es schon länger vermutet, jetzt ist es offiziell. Thomas und Lisa Müller sind kein Paar mehr. Der Fußballweltmeister von 2014 und seine Ehefrau hätten sich einvernehmlich vor einiger Zeit getrennt, bestätigte der gemeinsame Medienanwalt Christian Scherz. Thomas Müller war im vergangenen Jahr vom FC Bayern München zu den Vancouver Whitecaps gewechselt. Lisa begleitete ihn nicht nach Kanada. 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
4: Ja, so läuft der Donnerstag.
5: Moin, moin.

0: Mit Olli Murs geht's aus den Federn. 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
1: Ja, den ganzen Sommer lang. Songs, die die Laune sofort heben und ihren Körper jetzt auch direkt aus dem Bett. Mit den Backstreet Boys, Larger Than Life.

0: Guten Morgen mit Radio Brocken.
1: Ja, moin.
0: Der Sachsen-Anhalt-Tag in Bernburg rückt immer näher. Die Radio Brocken-Bühne auf dem Karlsplatz nimmt Formen an und unsere Radio Brocken-Sachsen-Anhalt-Reporterin, die checkt das alles mal ab.
1: Hören Sie heute hier bei uns in der Show genau wie die beste Musik für Sachsen-Anhalt, jetzt mit Michael Patrick Kelly, The One bei Radio Brocken.

0: Einen wunderschönen guten Morgen mit dem Wetter in Sachsen-Anhalt. Es ist richtig warm mit 16 Grad in Halberstadt. 13 haben Sie in Wittenberg und das Radio Brocken Wetterradar. Das zeigt für heute einen sehr wechselhaften Tag mit Wolken, immer wieder mal Schauer. Auch Sonne ist mit dabei und bis zu 23 Grad.
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2: Es ist 5 Uhr. Ich bin Moritz Einzel. Guten Morgen. Deutschland bekommt keinen Sitz im UN-Sicherheitsrat. Aber was bedeutet die Abstimmungsniederlage bei den Vereinten Nationen für die Bundesregierung und Kanzler Merz? CSU-Vize Weber sagte in der ARD:
3: Nee, ist keine Niederlage für Friedrich Merz. Aber zugegebenermaßen hat Deutschland in bestimmten Punkten klarere Positionen bezogen, beispielsweise an der Seite von Israel zu stehen.
2: Der Co-Chef der Linken, Van Aken, entgegnete, das komme dabei raus, wenn man das Völkerrecht schreddere. Er warf der Bundesregierung vor, etwa gegenüber Russland und den USA völkerrechtlich mit zweierlei Maß zu messen.
4: Diese doppelte Stimme, das kommt nicht gut. Ich glaube, es saßen heute bei den Vereinten Nationen ganz viele Länder, die haben sich gesagt, diesen Friedrich Merz, den will ich nicht im Sicherheitsrat sehen. Und ganz ehrlich, ich will ihn da auch nicht sehen.
2: Statt Deutschland waren gestern Österreich und Portugal für 2 Jahre in den UN-Sicherheitsrat gewählt worden. Mathe, Deutsch, Katastrophenschutz? Die SPD will den Katastrophenschutz künftig als Unterrichtsfach an Schulen verankern. Das hat Fraktionsvize Limbacher der Rheinischen Post gesagt. Ein solches Angebot könne auch die Begeisterung für ehrenamtliches Engagement wecken. Hochtief gehört an der Börse bald zum ersten Mal dem deutschen Leitindex DAX an. Der Baukonzern verdrängt den VW-Großaktionär Porsche SE, der in den MDAX für mittelgroße Unternehmen absteigt. Hochtief profitierte zuletzt unter anderem vom Boom bei Rechenzentren. Der TSV 1860 München muss zwangsweise in die viertklassige Regionalliga Bayern absteigen. Das hat der Traditionsklub mitgeteilt, nachdem eine Frist abgelaufen war, bis zu der die Münchner Löwen dem DFB einen Liquiditätsnachweis hätten erbringen müssen. Hintergrund ist ein Finanzstreit mit Investor Hasan Ismaik. Dadurch erhält 1860 nun keine Lizenz für die dritte Fußballliga. 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
5: Mit einer Vollsperrung auf der B188 Briesen-Gardelegen zwischen B107 Fischbeck und Tangermünde in beiden Richtungen. Hier sind Rettungsfahrzeuge im Einsatz, die Polizei ist unterwegs. Es gab einen Unfall, deswegen geht hier im Moment gar nichts. Und auf der A2 Richtung Berlin zwischen Cieser und Wollin steht ein kaputtes Fahrzeug, deswegen ist der Standstreifen blockiert. Geblitzt werden Sie auf der B79, Ortsumfahrung Halberstadt zwischen B81 und Haßleben. Und Sie melden Staus und Blitzer kostenlos 08000 52 58 52. Gute Fahrt.
1: 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Guten Morgen mit Amrei Gericke und Thilo Liebsch. Die Radio Brocken Morgenshow.
0: Donnerstagmorgen, kurz nach 5. Na, da muss da erstmal ein guter heißer Kaffee ran.
5: Richtig.
0: Vorher geht nix. Meine Tochter ist so ein Typ, sprich mich nicht an. Aber danach ist sie wieder ganz umgänglich.
5: Ja, dann morgen Kaffee genießen, zur besten Musik für Sachsen-Anhalt, Nick Kirscher und das Beste von heute, jetzt mit Holly Humberstone, To Love Somebody. Guten Morgen mit Radio Brocken.
0: Guten Morgen.

0: Guten Morgen.
1: Moin.
0: Um 10 nach 5. Lukas Podolski wird heute 41. Ne? Ex-Fußballer, muss man ja jetzt sagen.
1: Natürlich.
0: Und ein Geschenk hat er schon mal. Heute kommt die Doku über ihn bei Netflix raus. Also doppelt Glückwunsch.
1: Allen Geburtstagskindern im Land natürlich auch einen schönen Tag und herzlichen Glückwunsch. Und was der so bringt, dieser Tag, das sagen uns jetzt natürlich die Sterne.
2: Ihr 60 Sekunden Tageshoroskop. Widder.
3: Sie agieren zurzeit ein wenig naiv.
2: Stier.
3: Mit Ihrem Geld dürfen Sie heute auf keinen Fall sorglos umgehen.
2: Zwillinge.
3: Gesundheitstipps sollten Sie annehmen. Sie profitieren am meisten davon.
2: Krebs.
3: Mit Mut und einem sicheren Auftreten bleiben Sie weiterhin Herr der Lage.
2: Löwe.
3: Ihr Tag verläuft sehr entspannt und harmonisch.
2: Jungfrau.
3: Setzen Sie Ihrer eigenen Begeisterungsfähigkeit keine Grenzen.
2: Waage.
3: Versuchen Sie, Ihre Partnerschaft und den Beruf einfach besser unter den Hut zu bekommen.
2: Skorpion.
3: Sie sind unser Glückssternchen des Tages. Die Sterne stehen sehr gut für Ihre Zukunftsplanung.
2: Schütze.
3: Ihre Motivation und Ihr Tatendrang sorgen für Veränderungen.
2: Steinbock.
3: Sie nehmen leicht an Gewicht zu, also behalten Sie die Kalorien im Auge.
2: Wassermann.
3: Sie stellen andere zu sehr in den Vordergrund. Jetzt sind Sie mal an der Reihe.
2: Fische.
3: Teamarbeit steht heute ganz oben bei Ihnen. Mit Ihren Kollegen können Sie einiges bewegen.
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0: Radio Bock Morgenshow läuft bei Ihnen, während Sie genüsslich Ihren Morgenkaffee trinken. Guten Morgen um 5.19 Uhr.
1: Schönen Donnerstag.
0: Dann kommt hier der kleine Hinweis für alle, die mit dem Auto zur Arbeit düsen. Statistisch gesehen werden Autofahrer donnerstags am meisten geblitzt.
1: Und am wenigsten am Wochenende und montags. Also Sie entscheiden heute einfach, ob Sie die Statistik untermauern möchten oder ob Sie ohne Blitzlichtgewitter heute unterwegs sind.

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1: Einen wunderschönen guten Morgen mit dem Wetter in Sachsen-Anhalt. Heute wird es wechselhaft mit Wolken, Sonne, Wind und zum Nachmittag nimmt das Gewitterrisiko zu mit teils kräftigen Schauern. Und wir landen von den 15 Grad am Morgen bei 23 Grad maximal.
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2: Ich bin Moritz Einzel. Guten Morgen. Deutschland bekommt keinen Sitz im UN-Sicherheitsrat, aber was bedeutet die Abstimmungsniederlage bei den Vereinten Nationen für die Bundesregierung und Kanzler Merz? CSU-Vize Weber sagte in der ARD:
3: Nee, ist keine Niederlage für Friedrich Merz. Aber zugegebenermaßen hat Deutschland in bestimmten Punkten klarere Positionen bezogen, beispielsweise an der Seite von Israel zu stehen.
2: Der Co-Chef der Linken, Van Aken, entgegnete, das komme dabei raus, wenn man das Völkerrecht schreddere. Er warf der Bundesregierung vor, etwa gegenüber Russland und den USA völkerrechtlich mit zweierlei Maß zu messen.
4: Diese doppelte Stimme, das kommt nicht gut. Ich glaube, es saßen heute bei den Vereinten Nationen ganz viele Länder, die haben sich gesagt, diesen Friedrich Merz, den will ich nicht im Sicherheitsrat sehen. Und ganz ehrlich, ich will ihn da auch nicht sehen.
2: Statt Deutschland waren gestern Österreich und Portugal für 2 Jahre in den UN-Sicherheitsrat gewählt worden. Mathe, Deutsch, Katastrophenschutz? Die SPD will den Katastrophenschutz künftig als Unterrichtsfach an Schulen verankern. Das hat Fraktionsvize Limbacher der Rheinischen Post gesagt. Ein solches Angebot könne auch die Begeisterung für ehrenamtliches Engagement wecken. Hochtief gehört an der Börse bald zum ersten Mal dem deutschen Leitindex DAX an. Der Baukonzern verdrängt den VW-Großaktionär Porsche SE, der in den MDAX für mittelgroße Unternehmen absteigt. Hochtief profitierte zuletzt unter anderem vom Boom bei Rechenzentren. Der TSV 1860 München muss zwangsweise in die viertklassige Regionalliga Bayern absteigen. Das hat der Traditionsklub mitgeteilt, nachdem eine Frist abgelaufen war, bis zu der die Münchner Löwen dem DFB einen Liquiditätsnachweis hätten erbringen müssen. Hintergrund ist ein Finanzstreit mit Investor Hasan Ismaik. Dadurch erhält 1860 nun keine Lizenz für die dritte Fußballliga. 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
5: B188 Briesen-Gardelegen zwischen B107 Fischbeck und Tangermünde. In beiden Richtungen ist gesperrt. Hier sind auch Rettungsfahrzeuge im Einsatz. Es gab einen Unfall. A2 Richtung Berlin zwischen Ciesa und Wollin. Kaputtes Fahrzeug. Der Standstreifen ist blockiert. Und stockender Verkehr haben wir auf der A2 Richtung Berlin zwischen Allengersleben und Eilsleben. 4 Kilometer. Geblitzt werden sie auch noch bei Egeln auf der B81 Richtung Halberstadt und B189 bei Osterburg Richtung Stendal an der Tanke. 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
5: Jawohl, jeden Morgen für Sie da, Amrei und Thilo.
1: Guten Morgen.
5: Mit der besten Musik für Sachsen-Anhalt. Musik, die Sie wach macht und wach hält. Egal wo Sie sind, die Ihre Laune hebt.
1: Ja, das machen wir mit unseren Happy Hits hier bei Radio Brocken. Auch den ganzen Sommer lang. Und drehen jetzt am Donnerstagmorgen für diesen 80er auf, die Pointer Sisters. 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Yeah, yeah, yeah.

0: Plan B in der Radio-Bogen-Morgenshow um 10 nach halb 6.
1: Hallihallo, schönen guten Morgen am Donnerstag. Aber es gibt keinen Plan B fürs Wochenende. Ab nach Bernburg zum Sachsen-Anhalt-Tag. Und unsere Bühne auf dem Karlsplatz nimmt ja Formen an. Unsere Radio-Brocken-Sachsen-Anhalt-Reporterin checkt das schon mal für Sie. Sie hören sie heute aus Bernburg. Und ab morgen geht's ja dann auch schon los mit dem größten Landesfest des Jahres.
0: Und die beste Musik für Sachsen-Anhalt ist immer mit dabei. Gleich mit den Besten von heute. Miley Cyrus, End of the World, nach Coy Hart aus den 80ern bei Radio-Brocken.

0: Es hätte gar nicht anders kommen dürfen. Unsere Handballer vom SC Magdeburg gewinnen auch ihr letztes Heimspiel der Saison gegen den VfL Gummersbach. Und danach wurde es emotional und das hören Sie auch gleich um 6 bei unserem Nachrichtenchef Dirk Rosenberg.
1: Und alles, was noch wichtig ist, heute an diesem Donnerstag fasst er natürlich auch für Sie zusammen. Und die beste Musik für Sachsen-Anhalt gibt's jetzt mit den Cornells aus den 90ern. Mit den Cornells aus den 90ern.

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1: Ich bin Gemeindereferent in Dessau. Heute feiern wir Fronleichnam. Das ist ein katholisches Hochfest, also ein sehr bedeutsamer Tag. In manchen Bundesländern ist heute deshalb sogar Feiertag. Wir Katholiken glauben, dass in dem Brot vom Abendmahl Jesus gegenwärtig ist und das auch bleibt. Deshalb nennen wir dieses Brot auch das Allerheiligste. Es ist eben das Heiligste, was wir haben. Und weil es so bedeutsam ist, wird es normalerweise in einem besonderen Schrein aufbewahrt. Der ist fest verschlossen, sodass nichts passieren kann. Aber heute verlässt dieses Brot den Schrein und sogar die Kirche. Es wird in ein besonderes goldenes Zeigegefäß gesteckt. Und dann wird es vom Pfarrer durch die Stadt getragen, begleitet von der Gemeinde, die singt und betet. Raus aus den Kirchenmauern, rein in die Gesellschaft. Das ist der Kern von Fronleichnam.
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2: Einen wunderschönen guten Morgen mit dem Wetter in Sachsen-Anhalt. Wir haben im Moment 13 Grad in Kropstedt bei Wittenberg. Freiburg ist mit 15 Grad am Start in den Donnerstag. Über den Tag ziehen einige Wolken über uns hinweg, zeigt das Radio Brocken Wetterradar. Gibt es aber immer wieder Lücken für die Sonne. Und dann schauert es zum Teil, manchmal kräftig. Und auch der Wind ist ziemlich stark unterwegs bei bis zu 24 Grad.
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3: Es ist 6 Uhr. Ich bin Dirk Rosenberg. Guten Morgen. Bei den Halberstädter Würstchen steht seit dieser Woche die Produktion still. Der Betrieb hat erneut Insolvenz beantragt. Das Amtsgericht Magdeburg hat eine vorläufige Insolvenzverwalterin eingesetzt. Erst im Januar war ein vorheriges Verfahren aufgehoben worden. Die rund 150 Beschäftigten haben im April zum letzten Mal ihr Gehalt bekommen. Das Landeskriminalamt Sachsen-Anhalt hat einen Schlag gegen die organisierte Kriminalität geführt. In dieser Woche haben die Ermittler 3 Wohnungen in Magdeburg und eine in Berlin durchsucht. Es geht gegen 5 Verdächtige, die sollen mit Drogen und Dopingmitteln gehandelt haben. Ihnen werden auch mehrere Raubüberfälle und Erpressungen vorgeworfen. Bei den Razzien haben Polizisten unter anderem Messer, eine Machete, Dopingmittel sowie Schmuck und Bargeld gefunden. Deutschland ist bei der Wahl in den UN-Sicherheitsrat gescheitert. Außenminister Wadefuhl hat von einer herben Niederlage gesprochen, die eine tiefergehende Analyse verlange. Statt der Bundesrepublik ziehen jetzt Österreich und Portugal in das Gremium ein. Die Opposition macht die Regierung für die Pleite verantwortlich. AfD und Linke sprechen von einer regelrechten Blamage. Der Handball-Bundesligist SC Magdeburg hat mit dem 38:35 gegen Gummersbach seinen 30. Bundesliga-Sieg geholt. Nach Schlusspfiff gab es dann für den SCM auch die Meisterschale und auch ein paar Tränen. Magdeburg hat gleich 7 Spieler verabschiedet, darunter den langjährigen Kapitän Christian O'Sullivan. Und das ist die gute Nachricht aus Sachsen-Anhalt. Kinder und Jugendliche im SOS-Kinderdorf in Bernburg haben jetzt mehr Platz. Heute wird dort ein sanierter Erweiterungsbau eingeweiht. Bund und Land haben den Umbau mit fast 1 Million Euro aus der Städtebauförderung unterstützt. Jetzt ist es 6:15 und Sie sind auf dem aktuellsten Stand.
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4: Mit einer Vollsperrung auf der B188 zwischen B107 Fischbeck und Tangermünde nach einem Unfall. Geblitzt werden Sie auf der A2 Richtung Berlin zwischen Bornstedt und Rasthof-Börde. Und Sie melden Staus und Blitzer kostenlos 08000 52 58 52. Gute Fahrt.
0: 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Guten Morgen mit Amrei Gericke und Thilo Liebsch. Die Radio Brocken Morgenshow.
2: Und zack, ist schon wieder Donnerstag.
4: Jo.
2: Schön, dass Sie sich für uns entschieden haben. Freuen wir uns. Und liefern alles, was Sie brauchen. Die beste Musik für Sachsen-Anhalt und für Meerestiere.
4: Ja, Meerestiere sind ja beliebt. Das sind mir spätestens seit, na gut, lassen wir das. Also Kraken sind jedenfalls echt coole Typen. Marc Angerstein hat da was rausgefunden, dass ihnen ein Hecht entlocken wird. Natürlich im Echten des Tages in 20 Minuten. Guten Morgen mit Radio Brocken.

0: Guten Morgen mit der Radiobogen Morgenshow.
1: Hallihallo.
0: Amrei und Thilo hier um 6.10 Uhr. Umso früher wir anfangen im Leben, desto müheloser lernen wir Neues dazu. Radfahren lernen wir bestenfalls so als kleine Steppkels, als Kinder. Ne?
1: Ja, und wir sind ja in der Kindertagswoche. Da haben wir uns gefragt, wie fühlt sich das also an, wenn unser Nachmittagsmoderator Janis Buntenkötter als erwachsener Mann zum ersten Mal ein Rad fährt. Also das ist ja so und so eine Herausforderung, ne? Und er hat's gewagt.
2: Auf die rechte Pedale. Hat funktioniert. Okay, also damit habe ich zumindest mein Etappenziel erstmal erreicht. 14 Meter am Zaun entlang, mit Festhalten an einem Zaun und an Clara. Vielleicht kriegen wir es ja hin, dass ich vielleicht mal so einen Meter zumindest alleine fahre. Nächster Step.
0: Also das war das große Ziel. Bevor er los ist, hat er gesagt, ich will unbedingt irgendwie mal ein Stückchen auf dem Ding.
1: Ja, er hat zumindest nicht aufgegeben. Wollte auch immer und immer nochmal. Und dann kam er allerdings ins Funkhaus zurück und meinte, ich kann immer noch kein Einrad fahren. Ja. Hallo. Wenn Sie sich das Video mal anschauen auf Facebook oder Instagram, fürs allererste Mal, dann muss ich echt sagen, Hut ab. Ja. Das ist wirklich super schwer, Einrad fahren.
0: Also Sie sehen, wir werden in unserer Kindertagswoche hier bei Radio Bocken auf vielen Ebenen nochmal zum Kind Einrad fahren, wie Janis oder wir mit dem Klingelstreich Bude bauen und heute, naja, Amra, auf den Baum klettern.
1: Ja, so. Total gerne. Fröhlichen Donnerstag wünscht die Radio Rocken Morgenshow.

0: Guten Morgen.
1: Guten Morgen.
0: Diesen Donnerstag um 6.14 Uhr. Guck mal auf die B188, Thilo, in der Radiobocken-Verkehrszentrale.
1: Ja, da gibt es gerade eine Vollsperrung zwischen B107 Fischbeck und Tangermünde. Da hat es einen Unfall gegeben und deshalb ist auch die Elbebrücke bei Tangermünde gerade gesperrt. Unser Tipp, fahren Sie über Wittenberg bestenfalls. Und der aktuellste Blitzer steht Ortsausgang Lostau, Lindenstraße Richtung Hohenwarte. 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
0: Also das Wetter lieben ja gerade ganz, ganz viel. Es ist nicht zu warm, es ist mal Sonne, mal Wind, mal Wolken, mal Regen. Auch ziemlich kräftig
1: mir aus
0: heute.
1: Dem
0: Ja. Sag ich doch. Und genau so wird es heute sein bei maximal 24 Grad. Guten Morgen jetzt mit der besten Musik für Sachsen-Anhalt. Natalie Imbruglia mit Torn hier bei Radio Brocken.

0: Mit der Radio Brocken Morgenshow im Badezimmer. Und ihr Spiegelbild lächelt sie an. Das ist doch sehr gut. Sind sie also gut drauf. Das freut uns. Es ist 6.18 Uhr.
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4: Was haben die Vögel vor ihrem Fenster mit Kraken gemeinsam? Hä? Ja, beiden fällt es schwer, ihren Schnabel zu halten. Eigentlich wie mir auch. Ne? Kraken, die haben nämlich Schnäbel. Der ist auf ihrer Unterseite, also in der Mitte, da wo die Tentakel da rauskommen. Gut versteckt, ne? Aber sie sind da. Wenn Sie also beim nächsten Strandurlaub ihr Ohr ins Meer stecken, hören Sie es vielleicht zwitschern.
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0: Der Donnerstag läuft. Und die Radio Brocken Morgenshow ist bei Ihnen.
1: Es ist 6.26 Uhr, 4 vor halb 7.
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4: Hier sind Lucy und Janis.
0: Guten Morgen.
4: Und in Weißenfels ist ganz schön viel Militär. Da baut die Bundeswehr in den nächsten Tagen schweres Gerät auf. Warum, hören Sie heute bei uns in der Show.
0: Dazu gibt's alles, was heute noch so in der Welt passiert. Wir und unsere Reporter haben ein Auge drauf. Und dann natürlich auch noch unsere fabelhafte Musik. Die macht das Heimfahren besonders schön.
4: Bis später.
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11: Schönen guten Morgen mit Morgensonne im Gesicht. Also an vielen Stellen in Sachsen-Anhalt. 15 Grad in Algenstädt bei Gardelegen. Bad Dürrenberg ist mit 16 Grad dabei. Und es ziehen auch noch einige dickere Wolken über uns hinweg. Es kann hier und da mal schauern, auch mal recht kräftig. Und der Wind ist ordentlich unterwegs. Und wir landen dann bei angenehmen 24 Grad heute.
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12: Es ist 6.30 Uhr. Ich bin Dirk Rosenberg. Guten Morgen. Beim Traditionsbetrieb Halberstädter Würstchen steht seit dieser Woche die Produktion still. Das Unternehmen hat schon wieder Insolvenz angemeldet. Erst im Januar war das vorherige Verfahren beendet worden. Jetzt geht's offenbar von vorne los. Die rund 150 Beschäftigten haben ihr letztes Gehalt im April bekommen. Schuld an der Schieflage sind vor allem die gestiegenen Energie-, Fleisch- und Personalkosten. Die Stimmung in Deutschland kippt. Die Wirtschaft hat die Migration als größtes Sorgenthema der Bürger abgelöst. Laut dem ARD-Deutschland-Trend sagen 27%, dass die wirtschaftliche Lage jetzt die wichtigste Aufgabe für die Politik ist. Das Thema Zuwanderung und Flucht folgt dann mit 21% dahinter. Die Verbraucherzentralen fordern eine dauerhafte Entlastung von hohen Preisen. Der Hintergrund ist, dass der Tankrabatt Ende des Monats ausläuft. Verbandschefin Popp verlangt jetzt, dass die Bundesregierung die Stromsteuer für alle Privathaushalte senkt. Interessant ist, dass in einer Forsa-Umfrage 81% sagen, der Tankrabatt macht meinen Alltag nicht spürbar billiger. Fußballfans in Halle können WM-Spiele länger im Biergarten verfolgen. Die Stadt hat die Öffnungszeiten für Biergärten und Terrassen ausgeweitet. Wer ein 22-Uhr-Spiel öffentlich zeigt, der darf bis zu 60 Minuten nach Abpfiff geöffnet haben. Es gelten aber Lärmschutzauflagen. Trommeln und Trillerpfeifen beispielsweise sind verboten. Und das ist die gute Nachricht aus Sachsen-Anhalt. Wer ein freiwilliges soziales Jahr oder ein Pflichtpraktikum macht, der kann die vorgeschriebene Gesundheitsbelehrung im Landkreis Stendal jetzt komplett von zu Hause aus erledigen. Das Gesundheitsamt bietet die kostenfreie Schulung jetzt online an. Das Zertifikat gibt's dann zum Download. Jetzt ist es kurz nach 6:30 und Sie sind auf dem aktuellsten Stand.
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0: Mit einer Vollsperrung auf der B188 zwischen B107 Fischbeck und Tangermünde nach einem Unfall mit zwei Autos. Die Elbbrücke ist bei Tangermünde auch gesperrt, deswegen unser auch Tipp, fahren Sie über Wittenberg, wenn es geht. Geblitzt werden Sie A2 Richtung Berlin zwischen Bornstedt und Rastorf-Börde, Ortsausgang Lostau Richtung Hohenwarte und Seehausen am Schillerhain Richtung Osterburg. 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
11: Amrei und Thilo bei Ihnen. In Vorfreude auf den Sachsen-Anhalt-Tag in Bernburg. Gerade ist ja alles noch in Vorbereitung.
0: Ja.
11: Und unsere Radio Brocken Sachsen-Anhalt-Reporterin hat die Lage schon mal gecheckt am Karlsplatz beim Aufbau unserer großen Radio Brocken-Bühne.
0: Das hören Sie in 7 Minuten. Sie nimmt auch selber mal den Hammer in die Hand.
11: Ja.
0: Und auch für die alle, die jetzt schon arbeiten, die beste Musik für Sachsen-Anhalt mit Pat Benatar, We Belong und Glockenbach jetzt bei Radio Brocken.

0: Hier und da schon Morgensonne an diesem Donnerstag über uns um 6.40 Uhr. Und wenn wir von oben auf unser Land gucken, dann liegt ja Bernburg genau in der Mitte, also im Herzen von Sachsen-Anhalt. Und genau da treffen wir uns an diesem Wochenende.
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2: Ja, so ein Riesenlandesfest vorzubereiten, das dauert natürlich seine Zeit.
0: Ja.
2: Und jetzt steht der Sachsen-Anhalt-Tag kurz bevor. Die letzten Vorbereitungen laufen, morgen geht's ja schon los. Und natürlich auch auf dem Karlsplatz, da wo unsere Radio Borken Partybühne steht. Unsere Radio Borken Sachsen-Anhalt-Reporterin Isabella Kürbs ist da rumgeschnurzelt und ist Technikchef Mario Möller auch mal ein bisschen auf den Sack gegangen. Kurz mal vom Arbeiten abgehalten.
3: Noch ist ja Karlsplatz ziemlich vollgestellt mit Trucks, mit Ladung, voller Bühnentechnik und Equipment, was hier gerade verbaut wird. Ja, ich krieg jetzt gleich mal einen Hammer in die Hand gedrückt und helfe auch gleich mal ein bisschen hier mit. Oh, da so. Muss ich aber ordentlich zuhauen. So, ich habe gerade die Keilköpfe in die Bühne reingehauen. Ist das dann für dich eine Mammutaufgabe, Mario, oder ist das für dich Tagesgeschäft?
4: Nein, wir machen sehr viele Veranstaltungen, aber der Sachsen-Anhalt-Tag ist schon was Besonderes für uns.
3: Du hast ein ganzes Team hier mitgebracht, alle sind schon ganz fleißig, Jungs und Mädels, wie viele sind da mit?
4: Aktuell sind wir zu 15 Leuten hier. Also wir bauen heute die Videotechnik, die Tontechnik, die Lichttechnik auf, sodass morgen die Künstler kommen können.
3: Mario, du drängelst schon, du willst natürlich weitermachen, damit wir das ganze Wochenende in Bernburg feiern können. Vielen Dank für eure Arbeit.
4: Ja, sehr gerne.
0: 3 Tage feiern wir mit Ihnen, wenn dann alles steht. Und am Samstag steht dann Max Giesinger auf unserer Bühne. Kommen Sie gerne vorbei. Das wird eine richtig tolle Party. Und wenn Sie noch genaue Infos brauchen zur Anreise und zu Parkmöglichkeiten und so weiter, dann schauen Sie gerne auf radiobrocken.de vorbei.

0: Schön, dass Sie bei uns sind. Hier ist die Radiobrocken-Morgenshow um 6:45 mit dem Blick in die Radiobrocken-Verkehrszentrale.
1: Immer noch mit der Vollsperrung auf der B188 zwischen B107 Fischbeck und Tangermünde nach einem Unfall. Auch die Elbbrücke bei Tangermünde ist gesperrt gerade. Unser Tipp, wenn Sie können, fahren Sie über Wittenberg. Der aktuellste Blitzer steht Ortsausgang Steuden Richtung Schafstedt. 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
0: Bevor sich Thilo und ich wieder betteln mit wer hat mehr Follower bei Instagram. Der Blick aufs Wetter heute wechselhaft mit Wolken, Sonne, Wind und auch noch mal ein paar Schauer bei maximal 24 Grad.
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0: Die Radeburg-Morgenshow ist bei Ihnen am Frühstückstisch oder im Auto oder schon bei der Arbeit.
1: 11:07.
0: Wir entführen Sie ganz kurz in die Welt der Schönen und Reichen.
1: Ach, wir freuen uns. Eine neue Folge unseres beliebten Battles. Wer hat mehr Follower bei Insta?
0: Und wir wissen so viel, Nachrichtenchef Dirk Rosenberg, es geht mal wieder um Fußball.
2: In diesen Wochen geht alles um Fußball. So. Aber es geht auch um Geburtstag. Heute, Happy Birthday, wird Lukas Podolski 41. Mhm. Und der hat seine Fußballschuhe ja nun gerade an den Nagel gehängt. Mhm. Und schwupp steht er auf dem roten Teppich, weil nämlich seine Netflix-Doku angelaufen ist.
0: Heute, ne?
2: Ja, aber er ist ja nun auch nicht der Einzige, der eine Doku über sein Leben gerade laufen hat. Auch Thomas Müller. Und wir schauen in die Socials, denn wir wollen wissen, wer hat mehr Follower? Oh. Lukas Podolski oder Thomas Müller?
0: Das ist schwierig. Also sie haben ja beide miteinander gespielt, als es um die Weltmeisterschaften, Europameisterschaften ging.
2: Also beides Ikonen des deutschen Fußballs, kann man wirklich so sagen.
0: Muss man so sagen. Und ich würde jetzt einfach mal schätzen, dass es Thomas Müller ist. Also natürlich sind sie beide auch beliebt. Ich glaube aber, der Müller ist eben auch ein Typ, der so medial nochmal anders daherkommt. Der ist ein bisschen fluffiger unterwegs, wenn es ums Reden geht. Das muss man ihm zugestehen. Ja. Ich könnte mir vorstellen, dass der Müller 2, 3 Follower mehr hat.
1: Bleibt mir ja nichts anderes, aber ich...
0: Es bleibt dir nicht.
2: Ja, du musst es aber trotzdem begründen.
1: Das tue ich auch. Poldi, also erstmal ist er ja auch nicht unbeliebt. Zweitens hatte der doch auch mit Essen zu tun, ja, und mit...
2: mit Döner.
1: Mit Döner und so weiter und so fort. Und, und der Poldi hat mehr als der Thomas Müller. Und ich glaube, ich liege damit richtig, Dirk. Okay.
2: Und ich glaube, du liegst damit meilenweit daneben tatsächlich. Man hätte es nicht gedacht. Lukas Podolski kommt mit 5,5 Millionen Follower. Immerhin, das ist schon echt viel. Aber Thomas Müller hat auf Instagram 14,4 Millionen Follower. Wow. Ein Hammer.
0: Das ist ja irre.
2: Ich glaube, es liegt auch mit an seinem Insta-Namen, weil der ist einfach genial. @esmüllert.
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0: Der Donnerstagmorgen wird noch schöner mit der besten Musik für Sachsen-Anhalt. Die Fiction Factory hören Sie gleich und auch einen unserer Happy Hits, der Sie noch fröhlicher macht.
1: 6.57 Uhr ist es jetzt, 3 Minuten vor 7.
0: Guten Morgen.
1: Moin.
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0: Einen wunderschönen guten Morgen mit dem Wetter in Sachsen-Anhalt. Auch in manchen Teilen ist die Morgensonne doch schon recht schön. Es gibt aber auch viele Wolken so im Harz und da gibt es auch mal ein Schauerchen. Oder im Landkreis Wittenberg zeigt das Radio Brocken Wetterradar. Damit müssen wir heute immer mal wieder rechnen, weil auch der Wind relativ stark wieder unterwegs ist und das alles durcheinander pustet. In Remsdorf bei Zeit 16 Grad, auch in Wolmirstedt 16 und bis 24 werden es heute.
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12: Es ist 7 Uhr. Ich bin Dirk Rosenberg. Guten Morgen. Bei den Halberstädter Würstchen steht seit dieser Woche die Produktion still. Der Betrieb hat erneut Insolvenz beantragt. Das Amtsgericht Magdeburg hat eine vorläufige Insolvenzverwalterin eingesetzt. Erst im Januar war ein vorheriges Verfahren aufgehoben worden. Die rund 150 Beschäftigten haben im April zum letzten Mal ihr Gehalt bekommen. Das Landeskriminalamt Sachsen-Anhalt hat einen Schlag gegen die organisierte Kriminalität geführt. In dieser Woche haben die Ermittler 3 Wohnungen in Magdeburg und eine in Berlin durchsucht. Es geht gegen 5 Verdächtige, die sollen mit Drogen und Dopingmitteln gehandelt haben. Ihnen werden auch mehrere Raubüberfälle und Erpressungen vorgeworfen. Bei den Razzien haben Polizisten unter anderem Messer, eine Machete, Dopingmittel sowie Schmuck und Bargeld gefunden. Deutschland ist bei der Wahl in den UN-Sicherheitsrat gescheitert. Außenminister Wadefohl hat von einer herben Niederlage gesprochen, die eine tiefergehende Analyse verlange. Statt der Bundesrepublik ziehen jetzt Österreich und Portugal in das Gremium ein. Die Opposition macht die Regierung für die Pleite verantwortlich. AfD und Linke sprechen von einer regelrechten Blamage. Der Handball-Bundesligist SC Magdeburg hat mit dem 38:35 gegen Gummersbach seinen 30. Bundesliga-Sieg geholt. Nach Schlusspfiff gab es dann für den SCM auch die Meisterschale und auch ein paar Tränen. Magdeburg hat gleich 7 Spieler verabschiedet, darunter den langjährigen Kapitän Christian O'Sullivan. Und das ist die gute Nachricht aus Sachsen-Anhalt. Quedlinburg blüht auf. Rund 12.000 Sommerblumen verwandeln die Welterbestadt gerade in ein Farbenmeer. Der städtische Bauhof bepflanzt dazu die Beete in Quedlinburg, Gernrode und Bad Suderode. Jetzt ist es kurz nach 7 und Sie sind auf dem aktuellsten Stand.
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1: Und da gehen wir nochmal auf die B188. Die ist voll gesperrt zwischen B107, Fischbeck und Tangermünde nach einem Unfall mit zwei Autos. Deswegen ist auch die Elbebrücke bei Tangermünde gesperrt und sie fahren am besten über Wittenberge. Ein brennender LKW steht auf der A14 Richtung Dresden zwischen Gröbers und Schkeuditzer Kreuz. Auf allen Spuren Vorsicht bitte. Und geblitzt werden sie. A2 Richtung Berlin zwischen Bornstedt und Rastorf-Börde. Ortsausgang Lostau Richtung Hohenwarte und Seehausen am Schillerhain Richtung Osterburg. Sie melden Staus und Blitzer kostenlos 08000 52 58 52. Gute Fahrt, kommen Sie gut an.
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0: beste Musik für Sachsen-Anhalt bringt sie in den Donnerstag hier bei Radio Bocken 10:07. Und wir merken, es geht in den Sommer. In Sachsen-Anhalt ist so viel los. Jetzt mal abgesehen vom Sachsen-Anhalt-Tag in Bernburg, da kommen auch immer noch mehr Veranstaltungen dazu. Ja.
1: Heute beginnt zum Beispiel die Saison fürs Harzer Bergtheater Thale. Um 11 gibt es da die Premiere von Jim Knopf und Lukas, der Lokomotivführer. 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Also das wird ein toller Sommer.
0: Wir machen ja auch wieder Ferien for free.
1: Auch das.
0: Das heißt, jeden Tag gibt's ein kostenloses Ferienerlebnis für alle hier bei Radio Brocken und mit Radio Brocken. Also wir bleiben an Ihrer Seite, auch natürlich mit der besten Musik für Sachsen-Anhalt. Jetzt mit den Kugeldolls. Lassen Sie sich Ihren Kaffee schmecken, kommen Sie gut rein in den Donnerstag.

0: Viertel acht, schönen guten Morgen. Rein in den Donnerstag mit dem Blick in die Radiobocken. Verkehrszentrale, Thilo.
1: Ja, und der Vollsperrung nach wie vor leider auf der B188 zwischen B107 Fischbeck und Tangermünde. Da gab es einen Unfall mit zwei Autos, deswegen ist auch die Elbbrücke bei Tangermünde gesperrt und sie fahren am besten über Wittenberge. Der aktuellste Blitzer, hoppala, der steht in Osterwiek, Rudolf-Breitscheid-Allee am Sportzentrum. 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
0: Also es ist heute ordentlich windig an diesem Donnerstag und der weht halt Wolken, Sonne und auch den Regen ordentlich durch. Es kann mal auch hier und da kräftig schauern, aber ansonsten mit 24 Grad sind wir doch ganz gut.
1: Das können wir machen, ja.
0: Und die nächsten Tage, also wenn wir auch in Richtung Sachsen-Anhalt gucken, das wird perfektes Feierwetter.
1: Sehr schön.

0: Guten Morgen mit Radio Brocken um 7.18 Uhr. Der SCM bleibt zu Hause einfach ungeschlagen.
1: Ja.
0: Sieg gegen Gommersbach am Abend und danach wurde unseren Magdeburgern Handballern die Meisterschale überreicht. Ich meine, den Meister hatten sie vorher schon in der Tasche, aber das Ding noch nicht, die Schale. Ja.
1: Ja, und es ist immer wieder schön, die Männer zu sehen, die ja über Jahre zu einem Team, zu einer Familie zusammengewachsen sind. Wie die sich freuen, wie kleine Kinder, wie die jubeln und wie die schreien.
0: Klar.
1: Und gleichzeitig natürlich auch ein paar Tränchen verdrücken. Denn der SCM hat 7 Spieler verabschiedet, auch noch am Abend.
0: Mhm.
1: Unter anderem auch Kapitän Cristiano Sullivan, der 10 Jahre fürs Team dabei war. Das ist schon eine ordentliche Zeit.
0: Ja.
1: Das ist Mitte 30 so, ne? Also danke, Jungs, auch von uns für eure Kraft, für euren Mut, für euren Spaß am Handball und natürlich für den deutschen Meister, der mal wieder aus Sachsen-Anhalt kommt.

0: Sie haben bestimmt mitgesungen, auch wenn Sie gerade bei der Arbeit sind. Wenigstens die Lippen haben sich so bewegt, weil das ist ja ein Song, der uns damals echt mitgenommen hat von Britney Spears. Schönen guten Morgen mit Radio Brock.
1: Es ist 5 Minuten vor halb 8.
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15: Guten Morgen mit dem Wetter für Sachsen-Anhalt an diesem Donnerstag, 4. Juni. Heute weht uns ein ordentlicher Wind wieder um die Nase. Und das im Moment in Battin bei Jessen bei 16 Grad. Auch in Hettstedt haben wir 16 Grad. Und dann ziehen so im Wind Wolken über uns hinweg. Dann kommt mal die Sonne durch. Dann gibt es wieder Schauer, teils auch kräftig möglich. Und wir landen aber bei angenehmen 24 Grad.
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16: Es ist 7.30 Uhr. Ich bin Dirk Rosenberg. Guten Morgen. Beim Traditionsbetrieb Halberstädter Würstchen steht seit dieser Woche die Produktion still. Das Unternehmen hat schon wieder Insolvenz angemeldet. Erst im Januar war das vorherige Verfahren beendet worden. Jetzt geht's offenbar von vorne los. Die rund 150 Beschäftigten haben ihr letztes Gehalt im April bekommen. Schuld an der Schieflage sind vor allem die gestiegenen Energie-, Fleisch- und Personalkosten. Die Stimmung in Deutschland kippt. Die Wirtschaft hat die Migration als größtes Sorgenthema der Bürger abgelöst. Laut dem ARD-Deutschland-Trend sagen 27%, dass die wirtschaftliche Lage jetzt die wichtigste Aufgabe für die Politik ist. Das Thema Zuwanderung und Flucht folgt dann mit 21% dahinter. Die Verbraucherzentralen fordern eine dauerhafte Entlastung von hohen Preisen. Der Hintergrund ist, dass der Tankrabatt Ende des Monats ausläuft. Verbandschefin Popp verlangt jetzt, dass die Bundesregierung die Stromsteuer für alle Privathaushalte senkt. Interessant ist, dass in einer Forsa-Umfrage 81% sagen, der Tankrabatt macht meinen Alltag nicht spürbar billiger. Fußballfans in Halle können WM-Spiele länger im Biergarten verfolgen. Die Stadt hat die Öffnungszeiten für Biergärten und Terrassen ausgeweitet. Wer ein 22-Uhr-Spiel öffentlich zeigt, der darf bis zu 60 Minuten nach Abpfiff geöffnet haben. Es gelten aber Lärmschutzauflagen. Trommeln und Trillerpfeifen beispielsweise sind verboten. Und das ist die gute Nachricht aus Sachsen-Anhalt. In mehreren Regionen bei uns hier im Land beginnt jetzt das Stadtradeln. In Quedlinburg und Halberstadt und auch die Landkreise Harz und Stendal machen mit. Die Teilnehmer legen 3 Wochen lang viele Wege auf dem Rad zurück und sammeln so Kilometer für ihre Kommune. Jetzt ist es 7:45 und Sie sind auf dem aktuellsten Stand.
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11: Vorsicht, Gegenstände auf der A14 Richtung Magdeburg zwischen Magdeburg-Stadtfeld und Kreuz Magdeburg auf der linken Spur. Ein LKW brennt auf der A14 Richtung Dresden zwischen Gröbers und Schgolditzer Kreuz. Auf allen Spuren bitte Vorsicht. Und wir haben eine Vollsperrung auf der B188 heute Morgen zwischen B107 Fischbeck und Tangermünde nach einem Unfall mit 2 Autos. Die Elbbrücke bei Tangermünde ist gesperrt. Die Umleitung geht über Wittenberge. Und geblitzt werden sie. A2 Richtung Berlin zwischen Bornstedt und Rasthof-Börde, Ortsausgang Lostau Richtung Hohenwarte, Osterwiek, Rudolf-Breitscheid-Allee am Sportzentrum und Seehausen am Schillerhain in Richtung Osterburg. 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
15: Zusammen mit Ihnen in den Donnerstag. Amrei und Thilo hier.
11: Guten Morgen.
15: Und auch mit unserer Radio Brocken Sachsen-Anhalt-Reporterin, die den Bühnenbauer in Bernburg über die Schulter geschaut hat. Unsere Radio Brocken-Bühne wird ja auf dem Karlsplatz aufgebaut. Genau. Und hat sie mit einem Quiz über Max Giesinger abgelenkt.
11: Ja, Sie werden erstaunt sein, was die alles wissen. Das hören Sie in 7 Minuten nach Mark Amber, Belong Together und Alpha Will jetzt. Big in Japan, die besten 80er bei Radio Brocken.
15: Guten Morgen.
11: Moin.

0: Der Donnerstag läuft.
1: Jo.
2: Radio Brocken hier, wie immer an Ihrer Seite mit Amrei und Thilo um 7.39 Uhr.
1: Und Amrei strahlt mit der Sonne um die Wette. Gestern noch beim Training für einen Tanzauftritt beim Sachsen-Anhalt-Tag am Wochenende in Bernburg.
2: Ja.
1: Ich frage mich, wo nimmst du diese Energie her? Es ist halt Wahnsinn.
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2: Ich freue mich einfach drauf.
1: Ich glaub, das merke ich.
2: Das ist, ich liebe das Tanzen, ich liebe Feiern, Party mit Ihnen auch zusammen. 3 Tage lang werden wir das ja machen im schönen Bernburg. Und da geht's dann auch schon zu wie im Bienenstock. Ne? Alle wuseln, alle tragen, alle schrauben, alle hämmern. Unsere Radio Brocken Sachsen-Anhalt-Reporterin Isabella Kürbs war mitten im Aufbau-Wuhling und sie hat die Erkenntnis, dass sich Bühnenbauer nicht nur mit Bühnenbau auskennen.
4: Neben mir steht gerade der Radlader, der bringt hier ganz viele Platten an, die jetzt gerade auf der Bühne verlegt werden. Das ist sozusagen der Boden, auf dem unser Max Giesinger am Samstag hier performen wird. Und ich schnapp mir jetzt hier mal ein paar Bauarbeiter und teste mal ihr Max Giesinger-Wissen. Max, du bist Techniker und heißt auch so wie der richtige Max.
5: Genau.
4: Und er hat ja einen ganz bekannten Song, heißt der 80 Millionen, 80 Milliarden, 80 Probleme?
5: 80 Millionen.
4: Volltreffer, richtig. Bei welcher Castingshow wurde Max Giesinger bekannt? Bei The Voice oder bei DSDS?
6: The Voice.
4: Ja, richtig. Was machst du jetzt weiter?
6: Eine Eventschiene einbauen, wo das Podest eingebaut wird.
4: Woher kommt Max Giesinger? Aus Busenbach, aus Busental oder aus Busendorf?
5: Busenbach.
4: Richtig, ist bei Karlsruhe.
5: Das ist cool.
4: Also hier sind nicht nur Profis am Werk für den Bühnenbau, sondern auch in Sachen Starwissen.
2: Ja, großartig. Also bei Busenbach, ja, das hätte ich jetzt ad hoc nicht gewusst. Aber jetzt sind wir schlauer, nicht nur wir, sondern alle, Sie auch. Ja. Morgen geht's dann los, 3 Tage Sachsen-Anhalt-Tag in Bernburg. Das wird einfach schön.

0: Party People, Happy People. Immer mit Vorfreude auf den Sachsen-Anhalt-Tag in so Bernburg. Schönen guten Morgen um 7:45. Es gibt immer noch diese Vollsperrung in der Altmark, Thilo.
1: Ja, also da gab es einen Unfall mit zwei Autos auf der B188 zwischen B107 Fischbeck und Tangermünde. Und deswegen ist auch die Elbbrücke bei Tangermünde gesperrt. Also sie müssen den Bogen machen über Wittenberge. Und der aktuellste Blitzer steht Magdeburg-Herrenkrugstraße Richtung Brückfeld. 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
0: Also wechselhaft, aber doch recht angenehm, weil bis zu 24 Grad warm heute mit vielen Wolken, mit Sonne, mit Wind und auch teils kräftigen Regenschauern.
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0: langsamer Einradfahren, immer an der Wand lang. No, mit Festhalten am Zaun hat sich da Jannis auf dem Einrad bewegt. Ich glaube, er selber würde da jetzt auch nicht von Fahren sprechen. Nee. Aber er ist ein harter Hund. Er hat nicht aufgegeben, hat es immer wieder probiert, mit Hilfe von Trainerin Clara vom Zirkus Klatschmohn in Halle. Da ging es wackelig, ein Bein rauf, das andere.
1: Und yes.
2: Naja, ein Müh, ein Müh. Also Meter, einmal noch.
1: War's.
2: Einmal noch. Ich will die zwei machen. Also es waren so, also ein Tritt in die Pedale oder vielleicht zwei, wo ich mich nicht festgehalten habe. Mehr war es nicht, aber man kann drauf aufbauen, würde ich mal sagen.
1: Also dafür, dass es jetzt irgendwie eine Dreiviertelstunde trainieren war, super gut.
3: Ja, er hat sich auch ein bisschen dann danach in den Schritt gefasst. Er sagt, das tut weh für
0: Ja, das kann man sich vorstellen. Aber eine Dreiviertelstunde, Jannis, dafür war das richtig klasse. Ja, da gucken Sie sich das Video gerne mal an auf Facebook oder Instagram.
3: Ja, da finden Sie auch alle unsere anderen Kindereien, die Amra und ich gemacht haben. So in der Kindertagswoche, der Klingelstreich, die Bude bauen, auf den Baum klettern. Das war schön.

0: Guten Morgen.
1: Moin.
0: Mit Radio Brocken in den Donnerstag.
1: 8:03 ist es.
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13: Wunderschönen guten Morgen. Unser Wetter heute an diesem Donnerstag. Viele Wolken, Sonne dazwischen. Hier und da tröpfelt es mal. Manchmal kann es auch recht stark regnen. Alles durchwurstelt von diesem ordentlichen Wind, der unterwegs ist. 16 Grad die Morgentemperaturen, 24 werden es maximal.
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14: Es ist 8 Uhr. Ich bin Dirk Rosenberg. Guten Morgen. Der Hersteller der bekannten Halberstädter Würstchen ist pleite. Die Halberstädter Konserven GmbH hat erneut Insolvenz beantragt. Die Produktion steht laut Gewerkschaft seit dieser Woche still. Schon im April hatte die Eigentümerfamilie nach einem Käufer gesucht. Die Finanzlage sei extrem schwierig gewesen. Schuld sind gestiegene Energie-, Fleisch- und Personalkosten sowie auch ein schrumpfender Markt, heißt es. In Halle ist ein 10-jähriges Kind von einer Straßenbahn angefahren und schwer verletzt worden. Das Kind war am Nachmittag in Neustadt mit dem Fahrrad unterwegs, als es von der Straßenbahn erfasst worden ist. Bei der Notbremsung ist auch die Straßenbahnfahrerin leicht verletzt worden. Der genaue Unfallhergang ist noch unklar, so die Polizei. Im Supermarkt oder Discounter greifen Kunden immer öfter zu günstigen Eigenmarken statt zu teuren Markenprodukten. Das zeigen jetzt neue Zahlen des Marktforschungsinstituts YouGov. Der Marktanteil von Eigenmarken wie Ja oder Gut und Günstig ist zuletzt auf 47% gestiegen. Das ist so viel wie noch nie. Viele Kunden finden die Preise für Markenartikel inzwischen deutlich zu teuer. Der Handball-Bundesligist SC Magdeburg hat sein letztes Heimspiel gegen Gummersbach mit 38-35 gewonnen. Damit bleibt der SCM zu Hause die ganze Saison ungeschlagen. Nach dem Heimfinale gab es dann die Meisterschale und auch insgesamt 7 Spielerabschiede. Am Sonntag ist dann jetzt das letzte Ligaspiel in Wetzlar. Und das ist die gute Nachricht aus Sachsen-Anhalt. Die Kinder der Kita am Park in Tröglitz bekommen heute ihren eigenen Trinkwasserbrunnen mitten im Garten der Einrichtung. Um die Vorarbeiten hat sich die Kita komplett selbst gekümmert. Der Wasserversorger Mideva hat dann den professionellen Anschluss übernommen. Jetzt ist es kurz nach 8 und Sie sind auf dem aktuellsten Stand.
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16: So, lass mal gucken. Wir haben leider ein dickes Problem heute Morgen auf der B188 zwischen B107 Fischbeck und Tangermünde nach einem Unfall. Zwei Autos sind da zusammengestoßen und deswegen ist auch die Elbbrücke bei Tangermünde gesperrt. Unser Tipp, Sie fahren über Wittenberge. Dann gucken wir auf die Blitzer. Das sind ja heute einige. Und wie wir gelernt haben aus der Statistik, donnerstags ist der Tag, an dem Sie meistens geblitzt werden. Das wollen wir doch nicht hoffen. A2 Richtung Berlin zwischen Bornstedt und Rasthof-Börde, Ortsausgang Lostau Richtung Hohenwart. Magdeburg-Herrenkrugstraße Richtung Brückfeld, Osterwiek, Rudolf-Breitscheid-Allee am Sportzentrum und Seehausen am Schillerhain in Richtung Osterburg. Sie melden Staus und Blitzer kostenlos 08000 52 58 52. Gute Fahrt.
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13: Schönen Donnerstag wünschen wir. Wir wuppen natürlich alles, was heute vor uns liegt, gemeinsam. Yes. Auch die Vorfreude auf den Sachsen-Anhalt-Tag. In 7 Minuten dazu mehr. Die beste Musik für Sachsen-Anhalt ist dabei und wir betteln uns, ja. Thilo und ich.
16: Ja, wer hat mehr Follower auf Insta in 20 Minuten? Fastboy und Clocklock machen hier gleich Alarm. Born Again, das Beste von heute nach Lara Fabian. Eine Stimme, die schubst sie einfach in den Donnerstag.

0: Donnerstagmorgen. Die Sonne über uns. Zumindest teilweise, ne? Um 8.11 Uhr. Aber umso mehr herrscht Vorfreude auf allen Seiten auf den Sachsen-Anhalt-Tag in Bernburg. Mit Max Giesinger auf unserer Radiobrockenbühne auf dem Karlsplatz. Mit vielen Menschen aus dem ganzen Land und natürlich mit den Bernburgern.
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2: Vor 30 Jahren begann in Bernburg die Geschichte vom Sachsen-Anhalt-Tag.
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3: Am schönsten finde ich, dass sich so die 5 Regionaldörfer, die 11 verschiedenen Meilen- und Themenstraßen so durch die gesamte Innenstadt entlang ziehen und wirklich zahlreiche Sehenswürdigkeiten mit verteilt sind. 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
3: 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Also das ist auch ganz lustig, weil die älteste Rosenkönigin von uns, die ist ja mittlerweile schon an die 50 und unser Küken, was momentan amtiert, ist, ich glaube, 17, 18.
0: Mhm.
3: Also das ist schon eine schöne Mischung.
0: Woran erkennt man dich?
3: Ich werde ein langes rotes Kleid anhaben, eine Hochstickfrisur und hoffentlich mein schönstes Lächeln.
0: Oh. Ja, das werden wir doch hoffentlich alle haben. Ein Lächeln im Gesicht, wenn sich das ganze Land versammelt und eben dieses große Fest zu feiern.
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0: Guten Morgen um 8.16 Uhr.
1: Der Blick in die Radebrocken-Verkehrszentrale. Es ist immer noch die Vollsperrung in der Altmarkt-Thilo.
2: Auf der B188 zwischen B107 Fischbeck und Tangermünde. Da gab es einen Unfall heute Morgen mit zwei Autos. Deswegen ist ja auch die Elbbrücke bei Tangermünde gesperrt. Unser Tipp, fahren Sie über Wittenberge oder per Fähre in Arneburg, Sandau oder Haveberg. Der aktuellste Blitzer steht B190 an der Abfahrt Zehren Richtung Salzwedel. Da kann Silvio fürs Melden. 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
1: Also es darf sich heute gerne nochmal abstürmen. Abregnen. Fürs Wochenende brauchen wir super Partywetter, ist aber, wird auch so kommen. Heute nochmal, wie gesagt, Wolken, Sonne, Wind und zum Teil auch nochmal starke oder stärkere Regenfälle bei 24 Grad. Guten Morgen jetzt mit den besten 80ern. Mit der Kylie Minogue, The Locomotion bei Radebrocken.
2: Moin.

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0: Und wir wissen so viel, Nachrichtenchef Dirk Rosenberg, es geht mal wieder um Fußball.
2: In diesen Wochen geht alles um Fußball. So. Aber es geht auch um Geburtstag. Heute, Happy Birthday, wird Lukas Podolski 41. Mhm. Und der hat seine Fußballschuhe ja nun gerade an den Nagel gehängt. Mhm. Und schwupp steht er auf dem roten Teppich, weil nämlich seine Netflix-Doku angelaufen ist.
0: Heute, ne?
2: Ja, aber er ist ja nun auch nicht der Einzige, der eine Doku über sein Leben gerade laufen hat. Auch Thomas Müller. Und wir schauen in die Socials, denn wir wollen wissen, wer hat mehr Follower? Oh. Lukas Podolski oder Thomas Müller?
0: Das ist schwierig. Also sie haben ja beide miteinander gespielt, als es um die Weltmeisterschaften, Europameisterschaften ging.
2: Also beides Ikonen des deutschen Fußballs, kann man wirklich so sagen.
0: Muss man so sagen. Und ich würde jetzt einfach mal schätzen, dass es Thomas Müller ist. Also natürlich sind sie beide auch beliebt. Ich glaube aber, der Müller ist eben auch ein Typ, der so medial nochmal anders daherkommt. Der ist ein bisschen fluffiger unterwegs, wenn es ums Reden geht. Das muss man ihm zugestehen. Ja. Ich könnte mir vorstellen, dass der Müller 2, 3 Follower mehr hat.
1: Bleibt mir ja nichts anderes, aber ich...
0: Es bleibt dir nicht.
2: Ja, du musst es aber trotzdem begründen.
1: Das tue ich auch. Poldi, also erstmal ist er ja auch nicht unbeliebt. Zweitens hatte der doch auch mit Essen zu tun, ja, und
2: mit Döner.
1: Mit Döner und so weiter und so fort. Und, und der Poldi hat mehr als der Thomas Müller. Und ich glaube, ich liege damit richtig.
2: Okay. Dirk. Und ich glaube, du liegst damit meilenweit daneben tatsächlich. Man hätte es nicht gedacht. Lukas Podolski kommt mit 5,5 Millionen Follower. Immerhin, das ist schon echt viel. Aber Thomas Müller hat auf Instagram 14,4 Millionen Follower. Wow. Ein Hammer.
0: Das ist ja irre.
2: Ich glaube, es liegt auch mit an seinem Insta-Namen, weil der ist einfach genial. @esmüllert.
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0: Hallihallo, das Wetter in Sachsen-Anhalt an diesem Donnerstag, 4. Juni, bei Ihnen Karlitz, bei Möckern, 17 Grad, in Egeln, 18 Grad. Es ist ein sehr angenehmer Tag von den Temperaturen her. Ich glaube, es gibt nicht viele, die jetzt darüber meckern, weil
13: du hast
0: ja auch dieses Sommerliche, was nicht so heiß ist.
13: Ja.
0: Dazu eben auch ein ordentlicher Wind, der Wolken, Sonne und auch zum Teil kräftige Schauer durcheinander pustet bei 24 Grad.
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14: Es ist 8.30 Uhr. Ich bin Dirk Rosenberg. Guten Morgen. Bei den Halberstädter Würstchen steht seit dieser Woche die Produktion still. Der Betrieb hat erneut Insolvenz beantragt. Das Amtsgericht Magdeburg hat eine vorläufige Insolvenzverwalterin eingesetzt. Erst im Januar war ein vorheriges Verfahren beendet worden. Die rund 150 Beschäftigten haben im April zum letzten Mal ihr Gehalt bekommen. Das Landeskriminalamt Sachsen-Anhalt hat einen Schlag gegen die organisierte Kriminalität geführt. In dieser Woche haben die Ermittler 3 Wohnungen in Magdeburg und eine in Berlin durchsucht. Es geht gegen 5 Verdächtige. Die sollen mit Drogen und Dopingmitteln gehandelt haben. Ihnen werden auch mehrere Raubüberfälle und Erpressungen vorgeworfen. Bei den Razzien haben Polizisten unter anderem Messer, eine Machete, Dopingmittel sowie Schmuck und Bargeld gefunden. In Halle ist ein 10-jähriges Kind von einer Straßenbahn angefahren und schwer verletzt worden. Das Kind war am Nachmittag in Neustadt mit dem Fahrrad unterwegs, als es von der Straßenbahn erfasst worden ist. Bei der Notbremsung ist auch die Straßenbahnfahrerin leicht verletzt worden. Der genaue Unfallhergang ist noch nicht ganz klar, so die Polizei. Fußballfans, in Halle können WM-Spiele länger im Biergarten verfolgen. Die Stadt hat die Öffnungszeiten für Biergärten und Terrassen ausgeweitet. Wer ein 22-Uhr-Spiel öffentlich zeigt, der darf bis zu 60 Minuten nach Abpfiff geöffnet haben. Es gelten aber Lärmschutzauflagen. Trommeln und Trillerpfeifen beispielsweise sind verboten. Und das ist die gute Nachricht aus Sachsen-Anhalt. Kinder und Jugendliche im SOS-Kinderdorf in Bernburg haben jetzt mehr Platz. Heute wird dort ein sanierter Erweiterungsbau eingeweiht. Bund und Land haben den Umbau mit fast 1 Million Euro unterstützt. Jetzt ist es 8:30 und Sie sind auf dem aktuellsten Stand.
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3: Und da gehen wir nochmal auf die B188 zwischen B107 Fischbeck und Tangermünde nach dem Unfall. Immer noch ist hier gesperrt. Die Elbbrücke auch. Unser Tipp, Sie fahren über Wittenberge. Gegenstände liegen auf der A38 Richtung Leipzig zwischen Rastplatz Helmetall und Sangerhausen West. Rechte Spur. Geblitzt werden Sie. A2 Richtung Berlin zwischen Bornstedt und Rasthof Börde. B190 an der Abfahrt Zehren Richtung Salzwedel. Ortsausgang Lostau Richtung Hohenwarte. Magdeburg-Herrenkrugstraße Richtung Brückfeld. Osterwiek, Rudolf-Breitscheid-Allee am Sportzentrum und Seehausen am Schillerhain in Richtung Osterburg. Sie finden alle Staus und Blitzer jederzeit in unserer kostenlosen Radio-Brocken-App. Gute Fahrt, kommen Sie gut an.
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4: Was braucht ein Max Giesinger, bevor er auf die Bühne geht und für Sie ein geiles Konzert spielt? Unsere Radio Brocken Sachsen-Anhalt-Reporterin hat es rausgefunden in Bernburg bei den Vorbereitungen auf den Sachsen-Anhalt-Tag. Und das hören Sie in 7 Minuten.
3: Und natürlich die beste Musik für Sachsen-Anhalt mit Any Motion, I Engineer. Und zu dem Song hier schlagen Sie den Kragen hoch.
4: Das ist so cool.
3: Einfach cool, swingend in den Donnerstag.

0: Guten Morgen, Morgen an diesem Donnerstag. 3 Tage Party am Wochenende. Morgen geht's schon los. Yes, in Bernburg. Wir freuen uns über jeden, der mit uns feiert. 8:39 haben wir's.
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2: Und natürlich musst du ein Riesenfest gut vorbereitet sein. Das ist ein Landesfest, das braucht viele fleißige Hände im Vorfeld und auch natürlich während des Sachsen-Anhaltstags. Und auf dem Karlsplatz laufen die Vorbereitungen. Unsere große Radio Borken Bühne wird aufgebaut mitten in der City von Bernburg. Die nimmt auch langsam Form an. Unsere Radio Borken Sachsen-Anhalt-Reporterin Isabella Kürbs mit Manuela Kral von unserem Radio Borken Event-Team nimmt uns mit an einen geheimen Ort.
3: Ich sehe hier gerade was, das sehen am Samstag nur ganz, ganz wenige Menschen von innen. Also bisher ist es noch recht nüchtern. Es ist ein weißes Zelt mit 2 Lampen an der Decke. Was braucht denn so ein Star wie Max Giesinger?
4: Wir versuchen hier dem Team um Max Giesinger und Max natürlich selbst auch eine schöne Zeit bei uns zu bereiten. Das sind unsere Gäste, die sollen sich wohlfühlen. Wir würden jetzt vielleicht mal nach draußen gehen.
3: Ja, zeig mal.
4: Wow. Wir haben einen schönen Backstage-Bereich unter einer schönen, großen, alten Kastanie. Würden wir dann hier einfach noch ein paar Liegestühle aufstellen und ein bisschen Möglichkeiten zum Schillen schaffen.
3: Und Max ist aber ein ganz bodenständiger.
4: Wir arbeiten schon viele Jahre mit Max zusammen. Das ist wirklich ein unkompliziertes Team. Gesundes Essen ist für die wichtig und das Team liebt halt auch Nachhaltigkeit.
3: Also lieber Max und Team, bis Samstag bekommst du hier auf jeden Fall einen Tip-Top-Backstage-Bereich, damit wir dann mit dir richtig auf der Bühne feiern können.
0: Genau. Ja, cool. Sie bekommen einfach ein geiles Konzert mit Max Giesinger und seiner Band Samstag bei der großen Radio Borken Partynacht. Und wenn Sie noch genaue Infos brauchen zur Anreise, zu Parkmöglichkeiten und so weiter, dann schauen Sie gerne auf radioborken.de vorbei. We'll be right back.

0: Schönen Donnerstag. Die Radio Brocken Morgenshow bei Ihnen um 8:45. Stellen Sie sich darauf ein, dass die Vollsperrung auf der B188 in der Altmark noch eine ganze Weile dauert.
1: Ja, es gab einen Unfall heute Morgen mit zwei Autos zwischen der B107, Fischbeck und Tangermünde. Also deswegen ist auch die Elbbrücke bei Tangermünde gesperrt. Ja, ist ein bisschen umständlich. Entweder Sie fahren über Wittenberge oder eben nehmen die Fähre in Anneburg, Sandau oder Havelberg. Der aktuellste Blitz, da steht B1 in Brumby Richtung Magdeburg. 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
0: Unser Wetter heute noch mal recht wechselhaft. Mit einem starken Wind dabei, Wolken, Sonne, auch mal Regen. Kann auch kräftiger ausfallen, aber angenehmen 24 Grad.

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0: Guten Morgen.
1: Guten Morgen.
0: Im Donnerstag, die Radio Bocken Morgenshow bei Ihnen. 8.49 Uhr und wir merken, es geht in den Sommer, ne? Guten Morgen.
1: Guten Morgen.
0: Im Donnerstag, die Radio Bocken Morgenshow bei Ihnen. 8.49 Uhr.

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1: 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Also bleiben wir an Ihrer Seite, auch mit der besten Musik für Sachsen-Anhalt. Jetzt mit den Neurhythmics.

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4: Manchmal sehen wir graue, dickere Wolken, manchmal sind sie weiß und mit blauem Himmel durchbrochen und dann guckt die Sonne durch und ein ordentlicher Wind geht. Das ist der Plan für heute. Ein Schauer kann hier und da auch mal dabei sein, zum Teil auch kräftig. Im Moment haben sie 18 Grad bei Ihnen in Kerzendorf, bei Wittenberg, in Halle 19 Grad, maximal 24 werden es heute.
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7: Es ist 9 Uhr. Ich bin Dirk Rosenberg. Guten Morgen. Der Hersteller der bekannten Halberstädter Würstchen ist pleite. Die Halberstädter Konserven GmbH hat erneut Insolvenz beantragt. Die Produktion steht laut Gewerkschaft seit dieser Woche still. Schon im April hatte die Eigentümerfamilie nach einem Käufer gesucht. Die Finanzlage sei extrem schwierig gewesen, heißt es. Schuld sind gestiegene Energie-, Fleisch- und Personalkosten sowie ein schrumpfender Markt. Sachsen-Anhalts Polizei geht ganz neue Wege, um besonders knifflige Fälle zu lösen. Sie holt sich jetzt Hilfe von außen. Dazu soll es einen sogenannten True Crime Hackathon geben, wo kluge Köpfe aus ganz verschiedenen Fachbereichen 10 Stunden lang an echten, anonymisierten Fällen tüfteln. An Cold Cases, also seit langem ungelösten Fällen, an Cybercrime und an Fahndungen. Gesucht werden dazu vor allem Leute aus Informatik, Psychologie und Statistik. Deutschland ist bei der Wahl in den UN-Sicherheitsrat gescheitert. Außenminister Wadephul hat von einer herben Niederlage gesprochen, die eine tiefgreifende Analyse verlange. Statt der Bundesrepublik ziehen jetzt Österreich und Portugal in das Gremium ein. Die Opposition macht die Regierung für die Pleite verantwortlich. AfD und Linke sprechen von einer regelrechten Blamage. Im Supermarkt oder Discounter greifen Kunden immer öfter zu günstigen Eigenmarken statt zu teuren Markenprodukten. Das zeigen jetzt Zahlen des Marktforschungsinstitutes YouGov. Der Marktanteil von Eigenmarken wie Ja oder Gut und Günstig ist zuletzt auf 47% gestiegen. Das ist so viel wie noch nie. Viele Kunden finden die Preise für Markenartikel inzwischen deutlich zu teuer. Und das ist die gute Nachricht aus Sachsen-Anhalt. Quedlinburg blüht auf, rund 12.000 Sommerblumen verwandeln die Welterbestadt jetzt gerade in ein Farbenmeer. Der städtische Bauhof bepflanzt dazu die Beete in Quedlinburg, Gernrode und Bad Suderode. Jetzt ist es kurz nach 9 und Sie sind auf dem aktuellsten Stand.
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8: Da liegt ein Rad auf der A2 Richtung Berlin. Vorsicht bitte zwischen Thesen und Rastplatz Wüstenforst. Mittlere Spur. Reifenteile auf der A38 Richtung Göttingen zwischen Eisleben und Raststätte Rhonetal. Rechte Spur. Und wir haben eine Vollsperrung immer noch auf der B188 zwischen B107 Fischbeck und Tangermünde nach dem Unfall heute Morgen mit den beiden Autos. Deswegen ist die Elbbrücke bei Tangermünde gesperrt. Unser Tipp, wenn Sie können, fahren Sie über Wittenberge oder eben nehmen die Fähre in Arneburg, Sandau oder Haveberg. Geblitzt werden Sie auf der B1 in Brumby Richtung Magdeburg, B190 an der Abfahrt Zehren Richtung Salzwedel, Ortsausgang Lostau Richtung Hohenwarte, in Magdeburg Herrenkrugstraße Richtung Brückfeld, Osterwiek Rudolf-Breitscheid-Allee am Sportzentrum und Seehausen am Schillerhain Richtung Osterburg. Sie melden Staus und Blitzer kostenlos 08000 52 58 52. Kommen Sie gut an, gute Fahrt.
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4: Harpe Kerkeling im Schloss Bellevue.
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0: im Donnerstag. Ja. Liebe Grüße an alle, die mit Radio Brocken im Ohr diesen Tag wuppen. Wir freuen uns, dass Sie uns zuhören. Liefern natürlich ab.
1: Na klar.
0: Der Lemon Tree von Fool's Garden gleich. Alex Warren ist dabei, das Beste von heute. Und die besten 80er mit Taylor Dane.
1: Und Gezwitscher aus dem Meer. Also wenn es nach unserem leicht durchgeknallten Kollegen geht, der ist ja ein Wissenschaftler für völlig unnützes Wissen. Ja.
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4: Was haben die Vögel vor ihrem Fenster mit Kraken gemeinsam? Hä? Ja, beiden fällt es schwer, ihren Schnabel zu halten. Eigentlich wie mir auch. Ne? Kraken, die haben nämlich Schnäbel. Der ist auf ihrer Unterseite, also in der Mitte, da wo die Tentakel da rauskommen. Gut versteckt, ne? Aber sie sind da. Wenn sie also beim nächsten Strandurlaub ihr Ohr ins Meer stecken, hören sie es vielleicht zwitschern.
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4: Unser Wetter für Sachsen-Anhalt an diesem Donnerstag. In Sandersleben bei Hettstedt sind sie mit 18 Grad dabei. 19 in Bernburg. Und das Wetter dort wird zum Sachsen-Anhalt-Tag hervorragend. Natürlich. Heute auch viele Wolken. Zum Teil auch nochmal ein Schauer, der kräftig ausfallen kann. Und dieser ordentliche Wind. 24 Grad maximal.
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12: In mehreren Regionen bei uns im Land beginnt jetzt das Stadtradeln. In Quedlinburg und Halberstadt und auch die Landkreise Harz und Stendal machen mit. Die Teilnehmer legen 3 Wochen lang möglichst viele Wege auf dem Rad zurück und sammeln so Kilometer für ihre Kommune.
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13: Wow.
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13: Also, tatsächlich ist jetzt die Straße geräumt. Die B188 zwischen B107 Fischbeck und Tangermünde in beiden Richtungen haben sie wieder freie Fahrt. Das hat gedauert, aber Gott sei Dank. Das sind die guten News im Moment. Auch sonst im Moment freie Fahrt. Geblitzt werden sie auf der B1 in Brombi Richtung Magdeburg. Dann auf der B190 an der Abfahrt Zehren Richtung Salzwedel. Ortsausgang Lostau Richtung Hohenwarte. Magdeburg-Herrenkrugstraße Richtung Brückfeld. Osterbiek, Rudolf-Breitscheid-Allee am Sportzentrum und Seehausen am Schillerhain in Richtung Osterburg. Sie finden alle Staus und Blitzer jederzeit in unserer kostenlosen Radio-Brocken-App. Kommen Sie gut an. Gute Fahrt.
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13: So wie jetzt. Black, Everything is Coming Up Roses. Großartiger Song.

0: Die Sonne schiebt die Wolken zusammen wie kleine Schäfchen. Die werden dann am Wochenende woanders grasen.
1: So, denn wir alle werden gemeinsam feiern. Sachsen-Anhalt-Tag, morgen geht's schon los.
2: Die Radiobocken Sachsen-Anhalt-Reporter.
1: Und im hübschen Bernburg, wo er nun schon zum zweiten Mal stattfindet, der Sachsen-Anhalt-Tag, da bereiten sich alle vor und freuen sich auf dieses wunderschöne Fest.
0: Unsere Radiobocken Sachsen-Anhalt-Reporterin Isabella Kürbs hat sich von ihrer Nase leiten lassen. Überall dieser Duft. Ne?
3: Hier ist schon so viel los in der Stadt. Auch gibt's hier natürlich neben dem Karlsplatz ganz viele verschiedene kleine Stände mit Leckereien, die schon vorbereitet werden. Und auch die Bernburger sind hier in der Stadt unterwegs und ja, schauen ganz interessiert bei den Aufbauarbeiten zu. Bianca, ihr seid auch schon mitten im Aufbau mit eurem Bäckereistand. Was gibt's denn bei euch alles am Wochenende?
4: Oh, bei uns gibt's frische Kräppelchen, leckeren Crepe und leckere Quarkbällchen gibt's bei uns.
3: Jeanette, du arbeitest im Café Klatsch direkt am Karlsplatz. Freut ihr euch schon?
5: Na sicher. Auf nette Kunden, auf die Musik, auf wir machen Party.
3: Mike, du kommst aus Hamburg extra für den Sachsen-Anhalt-Tag nach Bernburg?
6: Ja, wir waren 2014 schon in Wernigerode. Das hat uns damals so gut gefallen. Da haben wir gesagt, wir müssen das mal wieder machen.
3: Und hier ist unsere Radio-Brockenbühne, das heißt auch die beste Musik für euch.
6: Okay.
0: Ja, der Mann hat's erkannt. Ne? Sachsen-Anhalt ist einfach wunderschön. Also, kommen Sie gut in den Donnerstag, jetzt mit den besten 80ern und Al Corley.

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9: Das Wetter für Sachsen-Anhalt heute mit Wolken, hin und wieder sind auch Schauer möglich. Zwischendurch kommt aber heute auch mal ein bisschen die Sonne raus, 24 Grad. Morgen dann von Sonne über Wolken bis hin zu Schauern, alles mit dabei. Wir kriegen 21 Grad und der Samstag, der startet mit Sonnenschein. Erst am Nachmittag gibt es ein paar Wolken und dann kann es auch regnen, 23 Grad.
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11: Es ist 10 Uhr. Ich bin Elisa Engel. Guten Tag. Beim Traditionsbetrieb Halberstädter Würstchen steht seit dieser Woche die Produktion still. Das Unternehmen hat schon wieder Insolvenz angemeldet. Erst im Januar war das vorherige Verfahren beendet worden. Jetzt geht's offenbar von vorne los. Die etwa 150 Beschäftigten haben ihr letztes Gehalt im April bekommen. Schuld an der Schieflage sind vor allem gestiegene Energie-, Fleisch- und Personalkosten. Die Stimmung in Deutschland kippt. Die Wirtschaft hat die Migration als größtes Sorgenthema der Bürger abgelöst. Laut dem ARD-Deutschland-Trend sagen 27%, dass die wirtschaftliche Lage jetzt die wichtigste Aufgabe für die Politik ist. Das Thema Zuwanderung und Flucht folgt mit 21% dahinter. In Halle ist ein 10-jähriges Kind von einer Straßenbahn angefahren und schwer verletzt worden. Das Kind war am Nachmittag in Neustadt mit dem Fahrrad unterwegs, als es von der Straßenbahn erfasst worden ist. Bei der Notbremsung ist auch die Straßenbahnfahrerin leicht verletzt worden. Der genaue Unfallhergang ist noch unklar. Im Supermarkt oder Discounter greifen Kunden immer öfter zu günstigen Eigenmarken statt zu teuren Markenprodukten. Das zeigen Zahlen des Marktforschungsinstituts YouGov. Der Marktanteil von Eigenmarken wie Ja oder Gut und Günstig ist zuletzt auf 47% gestiegen, so viel wie noch nie. Viele Kunden finden die Preise für Markenartikel inzwischen deutlich zu teuer. Handball-Bundesligist SC Magdeburg hat sein letztes Heimspiel gegen Gummersbach mit 38:35 gewonnen. Damit bleibt der SCM zu Hause die ganze Saison ungeschlagen. Nach dem Heimfinale gab es dann die Meisterschale und auch insgesamt 7 Spielerabschiede. Am Sonntag ist dann das letzte Ligaspiel in Wetzlar. Jetzt haben wir es gleich 10:02 und Sie sind auf dem aktuellsten Stand.
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9: Reifenteile auf der A9 in Richtung Nürnberg zwischen Weißenfels und der Raststätte Osterfeld auf der rechten Spur. Einen Unfall haben wir im Saalekreis zwischen Querfurt und Altweidenbach im Kreuzungsbereich und in Burg eine Vollsperrung auf der Schützenstraße zwischen Martin-Luther-Straße und Bahnhofstraße. Blitzer B1 Brumby Richtung Magdeburg, B190 an der Abfahrt Zehren Richtung Salzwedel, am Ortsausgang Lostau in Richtung Hohenwarte, Magdeburg-Herrenkrugstraße in Richtung Brückfeld, in Osterwiek Rudolf-Breitscheid-Allee am Sportzentrum und Seehausen am Schillerhain in Richtung Osterburg. Melden Sie Staus und Blitzer kostenlos unter 08000 52 58 52.
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9: Also so komische Tage gibt es ja jede Menge. Die meisten, die lasse ich einfach links liegen. Der heute, der gefällt mir aber richtig gut. Es ist nämlich Tag des Käses. Also extra Scheibe aufs Brot zum zweiten Frühstück und dabei die beste Musik für Sachsen-Anhalt genießen. Die habe ich gleich von The Disturbed, The Sound of Silence und die besten 80er mit den Pretenders. Damit geht's los. He's Don't Get Me Wrong.

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0: Die 90er hier bei uns bei Radio Brocken. Die besten 80er laufen bei uns natürlich auch gleich vom Madness Our House. Und ich spiele Ihnen Olly Murs Heart Skips the Beat. Die beste Musik für Sachsen-Anhalt bei Radio Brocken.
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11: Sachsen-Anhalt ist ein Paradies für Höhlenforscher. Die Baumannshöhle im Harz ist die älteste Schauhöhle Deutschlands und soll sogar Goethe beeindruckt haben. In der Hermannshöhle leben blinde Grottenolme, eine echte Seltenheit. 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Der Legende nach stritten sich hier Teufel und Gott um den Harz. Heute ist die Region ein Traum für Wanderer und Kletterer mit atemberaubenden Ausblicken und jeder Menge Sagen und Mythen.
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0: Heute schon wieder so ein bisschen Aprilwetter. Ne? Wir kriegen Wolken, wir kriegen zwischendurch ein bisschen Sonne und es gibt immer wieder Schauer, starker Wind bei Temperaturen bis 24 Grad.
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0: Vollsperrung in Burg auf der Schützenstraße zwischen Martin Luther und Bahnhofstraße. Und die Blitzer stehen heute auf der B1 in Brumby in Richtung Magdeburg, B190 an der Abfahrt Zehren Richtung Salzwedel, am Ortsausgang Lostau in Richtung Hohenwarte, Magdeburg-Herrenkrugstraße in Richtung Brückfeld, Osterwiek in der Rudolf-Breitscheid-Straße am Sportzentrum und in Seehausen am Schillerhain in Richtung Osterburg. 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
0: Schönen Donnerstag.

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ist ja gerade Kindertagswoche und in der sind auch bei uns die angeblich so Erwachsenen wieder mal so ein bisschen Kind. Wir machen nämlich all das, was uns schon in unserer Kindheit Spaß gemacht hat. Wie zum Beispiel ja auf Bäume klettern. Amrei Gehriger aus der Radio Brocken Morgenshow hat das nochmal ausprobiert. Wie hoch Amrei dabei gekommen ist, gucken Sie sich einfach mal an auf der Radio Brocken Facebook-Seite. Das Video dort ist sehr lustig. Und während Sie das machen, bleiben Sie einfach bei mir. Ich spiele Ihnen die beste Musik für Sachsen-Anhalt mit den besten 80ern. Jetzt von Bronski Beat. Hier ist Small Town Boy.

0: immer bei den Live-Shows die Zugabenummer. Hat mir gerade Elisa Engel erzählt, unsere Nachrichtenredakteurin, die kann nämlich noch mehr als Nachrichten. Die ist nämlich großer Depeche Mode-Fan und hat schon 3 Live-Konzerte von denen gesehen.
1: Und jedes war besser als das vorhergehende. Also wenn sie nochmal auf Tour gehen, gehe ich wieder hin.
0: So. Und jetzt die beste Musik für Sachsen-Anhalt nach Nachrichten mit den besten 80ern von Crystal Burke. Würde ich mir auch mal angucken. Ich habe aus den 90ern für Sie Kylie Minogue und Can't Get You Out of My Head und Taylor Swift mit dem Besten von heute. Wer ist das für dich?
1: Da müssen wir fürs Ticket noch ein bisschen sparen, würde ich sagen, in erster Linie. Und dann erstmal rankommen. Ne?
0: Ja, haben Sie ja bei uns hier bei Radio Brocken, läuft das alles genau, nach so den Nachrichten.
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0: Ja, die Sonne kommt heute ab und zu zumindest mal rein. Es gibt aber auch ziemlich viele Wolken und zwischendurch gibt es starken Wind und Regenschauer bei bis zu 24 Grad. Morgen dann von Sonne über Wolken bis zu Schauern alles möglich bei 21 Grad. Und der Samstag ist zumindest zur Hälfte schön. Am Vormittag viel Sonne, am Nachmittag ziehen Wolken auf. Die bringen auch Regen mit 23 Grad, kriegen wir.
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1: Es ist kurz nach 11. Ich bin Elisa Engel. Guten Tag. Der Entwurf zur Pflegereform von Gesundheitsministerin Wagen steht und trifft unter anderem Heimbewohner und Kinderlose, schreibt das Portal Politico. Heimbewohner müssen ja Eigenanteile für den Platz zahlen und bekommen dafür dann Zuschläge, umso mehr, je länger sie dort wohnen. Diese Zuschläge sollen künftig ein halbes Jahr später greifen als bisher. Der Versicherungsbeitrag von Kinderlosen soll ab nächstem Jahr außerdem angehoben werden von 4,2 auf 4,3%. Und wer zu Hause gepflegt wird, soll Anspruch auf eine Pflegebegleitung bekommen, damit Verschlechterungen eben schneller auffallen. Dafür soll auf der anderen Seite beim Pflegegrad 1 die bisherige monatliche Pauschale wegfallen. Für die Pflegekassen wird kommendes Jahr ein Minus von 7,6 Milliarden Euro erwartet. Bei den Halberstädter Würstchen steht seit dieser Woche die Produktion still. Der Betrieb hat wieder Insolvenz beantragt. Das Amtsgericht Magdeburg hat eine vorläufige Insolvenzverwalterin eingesetzt. Erst im Januar war ein vorheriges Verfahren aufgehoben worden. Die etwa 150 Beschäftigten haben im April zum letzten Mal ihr Gehalt bekommen. Sachsen-Anhalts Polizei geht neue Wege, um besonders knifflige Fälle zu lösen. Sie holt sich Hilfe von außen. Dazu soll es einen sogenannten True Crime Hackathon geben, wo kluge Köpfe aus ganz verschiedenen Fachbereichen 10 Stunden lang an echten anonymisierten Fällen tüfteln. An Cold Cases, also seit langem ungelösten Fällen, an Cybercrime und an Fahndungen. Gesucht werden vor allem Leute aus Informatik, Psychologie oder Statistik. Jetzt haben wir es 3:03 und Sie sind auf dem aktuellsten Stand.
0: Und Miss Marple.
1: Das wäre gut.
0: Das wäre wirklich gut.
1: Noch dazu,
0: ja,
1: und dann wird's was.
0: Ganz gut, ganz toll.
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0: Vorsprung haben wir in Burg auf der Schützenstraße zwischen Martin-Luther-Straße und Bahnhofstraße. Und in Halberstadt ist ebenfalls voll gesperrt die Quedlinburger Landstraße in Höhe Sülze-Teiche. Da gab es einen Unfall. Die Blitzer B1 Brumby Richtung Magdeburg, B190 bei Zehren Richtung Ahrensee. Ortsausgang Dessau-Kochstedt Richtung Quellendorf, in Magdeburg-Herrenkrugstraße in Richtung Brückfeld, Seehausen am Schillerhain in Richtung Osterburg und Walsleben in Richtung Hindenburg. 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
0: Vor allen Dingen Geranien waren die Sommerbepflanzung bisher in Quedlinburg. Sieht dieses Jahr ein bisschen anders aus. Bunte Kappkörbchen haben die Geranien ersetzt, sind einfach stärker gegen Schädlinge, sagt die Stadt. Insgesamt kommen da gerade 12.000 Blumen in die Erde. Buntes Blütenmeer im Sommer ist da also garantiert. Radio Brocken hier, schönen Donnerstag wünschen wir mit der besten Musik für Sachsen-Anhalt. Die 90er, Rhythm is a Dancer, Snap. Nach dem Besten von heute, jetzt von Nikos Santos. 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

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Wir unterbrechen für eine Sofortmeldung aus unserer Verkehrszentrale. Unfall auf der A14 Richtung Haldensleben zwischen Magdeburg-Stadtfeld und dem Kreuz Magdeburg. Ein Auffahrunfall ist es zwischen Auto und LKW. Da liegen auch Fahrzeugteile auf der ganzen Autobahn verteilt. Also schön vorsichtig sein. 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

0: Genau jetzt laufen die ersten Minuten des ersten Stücks der Saison im Harzer Bergtheater in Thale. Die Saison, die startet da mit Jim Knopf und Lukas, dem Lokomotivführer. Und weil das so eine einzigartige, wunderschöne Bühne dort ist, sind wir in dieser Saison auch oft dort. Also mit wir meine ich wir von Radio Brocken. Zum Beispiel mit Voxolum und der Spider-Murphy-Gang in der nächsten Woche schon. Oder im August mit Maggie Riley und der Münchner Freiheit. Das wird ein super Sommer auf der Freilichtbühne. Garantiert. Also kommen Sie doch ganz einfach vorbei zu einem der vielen Highlights, die wir da für Sie präsentieren.
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0: Radio Brocken hier. Einen schönen Donnerstag wünschen wir. Gleich bei uns mit einem unserer Happy Hits, denn die hören Sie jetzt bei uns zur Sommerzeit. Songs, die einfach gute Laune machen. Gerade bei der Arbeit auch super, ne? Radio Brocken, die Happy Hits gleich mit Madonna und Holiday.
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8: Widder. Sie agieren zurzeit ein wenig naiv.
3: Stier.
8: Mit Ihrem Geld dürfen Sie heute auf keinen Fall sorglos umgehen.
3: Zwillinge.
8: Gesundheitstipps sollten Sie annehmen. Sie profitieren am meisten davon.
3: Krebs.
8: Mit Mut und einem sicheren Auftreten bleiben Sie weiterhin Herr der Lage.
3: Löwe.
8: Ihr Tag verläuft sehr entspannt und harmonisch.
3: Jungfrau.
8: Setzen Sie Ihrer eigenen Begeisterungsfähigkeit keine Grenzen.
3: Waage.
8: Versuchen Sie, Ihre Partnerschaft und den Beruf einfach besser unter den Hut zu bekommen.
3: Skorpion.
8: Sie sind unser Glückssternchen des Tages. Die Sterne stehen sehr gut für Ihre Zukunftsplanung.
3: Schütze.
8: Ihre Motivation und Ihr Tatendrang sorgen für Veränderungen.
3: Steinbock.
8: Sie nehmen leicht an Gewicht zu, also behalten Sie die Kalorien im Auge.
3: Wassermann.
8: Sie stellen andere zu sehr in den Vordergrund. Jetzt sind Sie mal an der Reihe.
3: Fische.
8: Teamarbeit steht heute ganz oben bei Ihnen. Mit Ihren Kollegen können Sie einiges bewegen.
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0: Heute ein bisschen Sonne, aber auch Wolken zwischendurch. Da gibt es auch Schauer und es gibt auch Wind bei Temperaturen bis 24 Grad.
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0: Die A14 ist gesperrt in Richtung Haldensleben zwischen Magdeburg-Stadtfeld und dem Kreuz Magdeburg. Nach einem Auffahrunfall zwischen Auto und LKW. Es wird gerade aufgeräumt. Umleitung geht ab Wandsleben über Hohen- und Niederndodeleben. Und dann haben wir noch einen Unfall in Halberstadt. Deswegen Vollsperrung auf der Quedlinburger Landstraße in Höhe Sülze-Teiche. Und die Blitzer B1 Brumby Richtung Magdeburg, B190 bei Zehren Richtung Ahrensee, am Ortsausgang Dessau-Kochstedt Richtung Quellendorf, in Magdeburg-Herrenkrugstraße in Richtung Brückfeld, Seehausen am Schillerhain in Richtung Osterburg und Walsleben Richtung Hindenburg. Melden Sie Staus und Blitzer kostenlos unter 08000 52 58 52.
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0: ab und zu mal eine Husche könnte heute runterkommen. Schön auf dem Sofa ist also heute ein super Platz. Und für den Spaß zum Feierabend sorgen wir.
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0: Filme aus unserem Bundesland sind ja gar nicht mal so selten. Den Deutschen Filmpreis für In die Sonne schauen gab es gerade, gedreht in der Altmark. Neu ist ein Film aus Mansfeld, Tangerhütte und Könnern. Das sind nämlich die Drehorte von Mensch Mutti. Das ist eine Geschichte über eine starke Frau. Gucken Sie ruhig mal, ob Sie da vielleicht Ecken aus Ihrem Ort wiedererkennen. Zu sehen in der ARD-Mediathek. Genau eine Woche vor dem Start der Fußball-Weltmeisterschaft gibt es jetzt eine Doku über einen ehemaligen WM-Helden. Isabella Kürbs hat die sich für Sie angeguckt.
2: Heute ist Poldi-Tag, denn ab heute läuft auf Netflix die Doku über Lukas Podolski. Und ausgerechnet das an seinem 41. Geburtstag. Also Poldi, den kennt doch jeder. Oder glaubt es zumindest. Genau darum geht's. Was steckt wirklich hinter dem Fußball-Weltmeister? Abseits der Tore und Kameras. Schon im Trailer ist mir aufgefallen, Lukas Podolski redet einfach so, wie ihm der Schnabel gewachsen ist. Und allein das war für mich schon ziemlich unterhaltsam und hat mich zum Schmunzeln gebracht. Und das Timing passt kaum besser. In 7 Tagen startet die WM. Wer sich jetzt schon mal in Fußballstimmung bringen will, ist hier genau richtig. Poldi sehen Sie ab sofort auf Netflix.
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0: Radio Brocken hier. Schönen Donnerstag. Gleich weiter bei uns mit der besten Musik für Sachsen-Anhalt und den besten 80ern. Die kommt von Katrina the Waves. Die 90er mit dabei mit Tal Bachman und She's So High und Michael Schulte, das Beste von heute. Das ist die beste Musik für Sachsen-Anhalt hier bei Radio Brocken.
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15: Wir schauen aufs Wetter für Sachsen-Anhalt. Heute die große Wundertüte, ist wirklich alles drin. Wir kriegen Wolken, zwischendurch Sonnenschein und immer wieder auch mal ein paar Schauer. Heute Nachmittag bei starkem Wind und 24 Grad. Da, morgen sieht es dann so ähnlich aus, kriegen wir 21 Grad. Und Samstag erstmal Sonne, am Nachmittag dann Wolken. Und da kann es dann auch Regen geben, 23 Grad.
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16: Es ist kurz nach 12. Ich bin Elisa Engel. Guten Tag. Die Pflegeversicherung steckt tief in den roten Zahlen. Für nächstes Jahr wird ein Minus von fast 8 Milliarden Euro erwartet. Gesundheitsministerin Warken will mit einem Paket gegensteuern und laut dem Portal Politico steht der Entwurf. Wer keine Kinder hat, soll ab Anfang nächsten Jahres etwas mehr zahlen. Der Beitrag steigt von 4,2 auf 4,3%. Außerdem sollen die Heimzuschläge später greifen, was die Pflegekassen allein nächstes Jahr um fast 3 Milliarden entlasten soll. Und künftig sollen die Leistungen jedes Jahr automatisch mit der Inflation steigen, die die Pflegekasse bringt. Das soll verhindern, dass die Eigenanteile immer weiter steigen. Im Prozess zum Anschlag auf dem Magdeburger Weihnachtsmarkt entscheidet das Gericht heute über weitere Beweisanträge. Ob die Generalstaatsanwaltschaft mit ihrem Plädoyer noch heute beginnen kann, ist offen. Erwartet wird, dass dieses Plädoyer dann mehrere Tage dauert. Auch Betroffene des Anschlags wollen Schlussvorträge halten. Der Prozess läuft seit Anfang November. Das Urteil könnte Ende Juni fallen. In Halle ist ein 10-jähriges Kind von einer Straßenbahn angefahren und schwer verletzt worden. Das Kind war am Nachmittag in Neustadt mit dem Fahrrad unterwegs, als es von der Straßenbahn erfasst worden ist. Bei der Notbremsung ist auch die Straßenbahnfahrerin leicht verletzt worden. Der genaue Unfallhergang ist noch unklar, sagt die Polizei. Die Zahl der Millionäre steigt weltweit kräftig. Vergangenes Jahr hatten 25,3 Millionen Menschen mindestens 1 Million Dollar, fast 2 Millionen mehr als noch im Jahr davor. Das zeigt eine Analyse des Beratungsunternehmens Capgemini. Grund sind die boomenden Aktienmärkte. In Deutschland gibt es fast 1,8 Millionen Dollar Millionäre. Das ist weltweit Rang 3. Jetzt haben wir es 11:42 und Sie sind auf dem aktuellsten Stand.
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15: Stau auf der A2 in Richtung Berlin zwischen Allerengersleben und Alsleben in der Baustelle dort. 10 Kilometer ist er lang, 15 Minuten dauert es, bis sie durch sind. Dann hat es einen Unfall auf der A14 gegeben in Richtung Haldensleben zwischen Magdeburg-Stadtfeld und dem Kreuz Magdeburg. Auffahrunfall zwischen Auto und LKW, da geht es nur einspurig dran vorbei. 7 Kilometer Stau, 30 Minuten dauert es länger. Und im Burgenlandkreis zwischen Bad Kösen und Lengefeld geht die Schranke nicht mehr runter. Die Blitzer. B1 in Brumby Richtung Magdeburg. B190 bei Zehren Richtung Ahrensee. Am Ortsausgang Dessau-Kochstedt in Richtung Quellendorf. Magdeburg-Herrenkrugstraße in Richtung Brückfeld. In Seehausen am Schillerhain in Richtung Osterburg. Und Walsleben Richtung Hindenburg wird noch geblitzt. Melden Sie Staus und Blitzer kostenlos unter 08052 58 52.
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15: Ja, und zur Mittagspause die beste Musik für Sachsen-Anhalt. Ich habe gleich Kylie Minogue und Can't Get You Out of My Head für Sie. Baltimora und Tarzan Boy. Und das hier ist einer der besten 80er von Queen. Hier ist Radio Gaga bei Radio Brocken.

Wie Sie in Derenburg den Tieren im Tierheim helfen können, das habe ich Ihnen ja gestern schon erzählt. Da ist am Sonntag ab 10 Tag der offenen Tür. Und zu so einem lädt auch das Tierheim Satuelle in der Börde ein. Sonntag ist das Sommerfest, bei dem wird die neue Freilaufanlage für die Hunde vorgestellt. Sie können mit den Pflegerinnen und Pflegern mal ins Gespräch kommen. Es gibt eine Tombola, Kaffee, Kuchen, alles da. Vielleicht finden Sie ja da sogar noch einen neuen Freund auf 4 Pfoten. Ne? Sonntag ab 11. Und ich muss sagen, das liegt mir schon sehr am Herzen, in meinem Hund Rapunzel. Der ist ja auch aus dem Tierheim. Ne? Radio Brocken hier, schönen Donnerstag. Beste Musik für Sachsen-Anhalt mit den besten 80ern. Und jetzt Katrina and the Waves, Walking on Sunshine.

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0: Hier ist Radio Brocken mit der besten Musik für Sachsen-Anhalt. Geht's durch unseren Donnerstag. Gleich Tal Bachman und She Saw High, die 90er. Und das Beste von heute gibt's von Katy Perry, Band-Aids.
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0: Wolken, Regen, zwischendurch auch ein bisschen Sonne. Das ist der Tag heute. Starker Wind weht bei Temperaturen bis 24 Grad.
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0: Stau auf der A2 in Richtung Berlin zwischen Allerengelsleben und Eilsleben in der Baustelle. 10 Kilometer ist er lang. 15 Minuten dauert es, bis sie durch sind. Unfall auf der A14 Richtung Haldensleben zwischen Magdeburg-Stadtfeld und dem Kreuz Magdeburg. Zwischen Auto und LKW, da geht es einspurig dran vorbei. 7 Kilometer Stau, 30 Minuten dauert es länger. Und Vorsicht im Burgenlandkreis zwischen Bad Kösen und Lengefeld. Hier geht die Schranke nicht mehr runter. Die Blitzer. B1 in Brumby in Richtung Magdeburg. B190 bei Zehren Richtung Ahrensee. Ortsausgang Dessau-Kochstedt in Richtung Quellendorf. In Magdeburg Herrenkrugstraße in Richtung Brückfeld wird geblitzt. In Seehausen am Schillerhain in Richtung Osterburg. Und in Walsleben in Richtung Hindenburg. alle Staus und Blitzer jederzeit in der Radio Brocken App.
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0: Schönen Donnerstag.

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0: Vor der Party ist erstmal Bühnenbau angesagt, Licht wird eingerichtet, Kabel für den Ton werden gezogen und mittendrin ist unsere Radio Brocken Sachsen-Anhalt-Reporterin Isabella Kürbs.
2: Noch ist ja Karlsplatz ziemlich vollgestellt mit Trucks, mit Ladung, voller Bühnentechnik und Equipment, was hier gerade verbaut wird. Ja, ich kriege jetzt gleich mal einen Hammer in die Hand gedrückt und helfe auch gleich mal ein bisschen mit. Oh, da muss ich aber ordentlich zuhauen. So, ich habe gerade die Keilköpfe in die Bühne reingehauen. 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
3: Na, wir machen sehr viele Veranstaltungen, aber der Sachsen-Anhalt-Tag ist schon was Besonderes für uns.
2: Du hast ein ganzes Team hier mitgebracht, alle sind schon ganz fleißig, Jungs und Mädels, wie viele sind da mit?
3: Aktuell sind wir zu 15 Leuten hier. Also wir bauen heute die Videotechnik, die Tontechnik, die Lichttechnik auf, sodass morgen die Künstler kommen können.
2: Mario, du drängelst schon, du willst natürlich weitermachen, damit wir das ganze Wochenende in Bernburg feiern können. Vielen Dank für eure Arbeit.
3: Ja, sehr gerne.
0: Morgen geht's also los mit dem Sachsen-Anhalt-Tag. 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

0: Schon die Brocken am Donnerstag. Die beste Musik für Sachsen-Anhalt. Die besten 80er gleich wieder mit dabei mit Billy Idol. Die 90er, Gigi D'Agostino und The Riddle. Und das Beste von heute kommt von Glockenbach. Das und mehr gleich nach den Nachrichten bei uns.
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2: Internet nutzen wir heute selbstverständlicher und häufiger als fließend Wasser aus dem Wasserhahn. Und die Nutzung und der Bedarf steigen weiter. Das macht deutlich, wie viel wir jetzt dafür tun müssen, auch in Zukunft eine stabile Leitung zu haben. Und das geht mit Glasfaser. Digitalministerin Lydia Hüskens.
3: Ich glaube, es hat nie einen besseren Zeitpunkt gegeben als jetzt, wenn man sein Gebäude an Glasfaser anschließen wollte. Wir haben eine große Zahl von Unternehmen, die im Land unterwegs sind, die ausbauen. Und wir gehen alle davon aus, dass ich sag mal, die Dynamik, die wir gerade haben, auch einzigartig ist. 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Kriegen Sie nicht mehr.
2: Und wie leicht ist das?
3: Ja, für viele Haushalte in Sachsen-Anhalt ist es tatsächlich sehr, sehr einfach. Sie müssen sich schlicht und ergreifend an das Telefonunternehmen in ihrer Stadt, in ihrer Gemeinde wenden und müssen einen entsprechenden Auftrag auslösen.
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16: Ja, also heute so das große Wettermischmasch, die Wetterküche sozusagen, mit ein bisschen Sonne, mit Wolken. Auch Schauer können runterkommen und es ist ziemlich windig bei Temperaturen bis 24 Grad. Morgen sieht so ähnlich aus, 21 Grad und Samstag starten wir erstmal schön mit Sonne, später Wolken und auch Regen, 23 Grad.
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17: Es ist kurz nach eins. Ich bin Elisa Engel. Guten Tag. Nach den Krawallen beim Zweitliga-Fußballspiel zwischen dem 1. FC Magdeburg und Dynamo Dresden Anfang Januar hat die Staatsanwaltschaft jetzt Anklage wegen versuchten Mordes erhoben. Ein 29-Jähriger soll einen 15 Kilo schweren Pflasterstein auf einen Polizisten geworfen und ihn am Kopf verletzt haben. Der Mann sitzt seit Ende Januar in U-Haft. Bei der Randale wurden insgesamt mehr als 70 Polizisten verletzt. Der DFB hat den FCM mit einem Teilausschluss der Fans bestraft. Außerdem musste der Verein fast 190.000 Euro Geldstrafe zahlen. Der Entwurf zur Pflegereform von Gesundheitsministerin Wagen steht und trifft vor allem Heimbewohner und Kinderlose, schreibt das Portal Politico. Heimbewohner müssen ja Eigenanteile zahlen und bekommen dafür Zuschläge, umso mehr, je länger sie dort wohnen. Diese Zuschläge sollen künftig ein halbes Jahr später greifen als bisher. Der Versicherungsbeitrag von Kinderlosen soll ab nächstem Jahr außerdem angehoben werden, von 4,2 auf 4,3%. Wer zu Hause gepflegt wird, soll Anspruch auf eine Pflegebegleitung bekommen, damit schneller auffallen. Dafür soll beim Pflegegrad 1 die bisherige monatliche Pauschale wegfallen. Für die Pflegekasse wird allein kommendes Jahr ein Minus von 7,6 Milliarden Euro erwartet. Bei der Halberstädter Konserven GmbH läuft nach der zweiten Insolvenz innerhalb kurzer Zeit die Suche nach einem Käufer weiter. Die Produktion ruht seit Anfang der Woche. Das Unternehmen hat 150 Mitarbeiter und ist wegen gestiegener Energie-, Fleisch- und Personalkosten in Schieflage geraten. In Sachsen-Anhalt passieren inzwischen im Schnitt 5 antisemitische Vorfälle pro Woche. So steht es im Jahresbericht der Meldestelle RIAS. Sie hat voriges Jahr mit insgesamt 270 Fällen mehr dokumentiert als im Jahr davor. Besonders stark sind die Vorfälle gestiegen, die Bezug zum Nahostkonflikt hatten. Die Meldestelle sagt auch, immer wieder würden Jüdinnen und Juden für tatsächliches oder vermeintliches Handeln des Staates Israel verantwortlich gemacht. Jetzt haben wir es 3:03 und Sie sind auf dem aktuellsten Stand.
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16: Der 2 Richtung Hannover zwischen dem Rastplatz Wüstenforst und Thesen liegen Gegenstände auf der linken Spur. Fahren Sie vorsichtig, die Polizei ist noch unterwegs dorthin. Stau haben wir auf der 2 in Richtung Berlin zwischen Allerengersleben und Alsleben in der Baustelle. 10 Kilometer ist er lang, 20 Minuten dauert es für Sie da länger. Und Unfall auf der A14 in Richtung Haldensleben zwischen Magdeburg-Stadtfeld und dem Kreuz Magdeburg. Ein Auffahrunfall hat es gegeben zwischen Auto und LKW. Da geht es nur einspurig dran vorbei. Dauert für Sie 10 Minuten länger. Und im Burgenlandkreis, hier Vorsicht zwischen Bad Kösen und Lengefeld, da geht die Schranke nicht mehr runter. Die Blitzer B1 in Brumby Richtung Magdeburg, B190 bei Zehren Richtung Ahrensee. Ortsausgang Dessau-Kochstedt Richtung Quellendorf, in Magdeburg-Herrenkrugstraße in Richtung Brückfeld, Seehausen am Schillerhain in Richtung Osterburg und in Walsleben Richtung Hindenburg. 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
16: Ist ja gerade Sommerzeit bei uns in Sachsen-Anhalt und durch die geht's hier bei uns mit den Radio Brocken Happy Hits. Das sind Songs, die einfach glücklich machen. Jetzt habe ich einen von Rihanna. Ihr Ehemann hat jetzt mal in einem seltenen Interview ein bisschen was von ihrem Familienleben verraten. Friedlich und glücklich, sagt er, sei das. Vor allen Dingen, weil sie ja jetzt auch 3 Kinder haben. Und das ist wahrscheinlich auch der Grund, warum Rihanna lieber zu Hause bleibt und jetzt nicht mehr auf ausgedehnte Tourneen geht. Rihanna und Don't Stop the Music, unser Happy Hit für diese Stunde. Don't stop the music.

Gerade gibt es ja überall bei uns im Land Dorffeste, Ausstellungen, Theateraufführungen und für viele wird mit Bannern geworben. Aber was passiert eigentlich mit denen, wenn die jetzt nicht mehr gebraucht werden? Also wenn die Ereignisse dann hinter uns liegen. In Köthen hat man da eine ziemlich coole Verwendung gefunden für alte Werbebanner. Daraus werden nämlich Taschen gemacht, jede ein Unikat. Gerade gibt es wieder einen neuen Schwung in der Touristinfo im Schloss, hergestellt von Menschen mit Behinderung. Finde ich eine super Idee. Radio Brocken hier, schönen Donnerstag wünschen wir. Die beste Musik für Sachsen-Anhalt. Billy Idol, die besten 80er, Rebel Yell nach Ellie Goulding.

0: Radio Brocken. Schönen Donnerstag, gleich weiter mit den 90ern und Shania Twain, That Don't Impress Me Much.
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0: Ziemlich windig heute, unser Donnerstag. Dazu gibt es Wolken, zwischendurch mal ein bisschen Sonne, aber wir müssen auch mit Schauern rechnen, vor allen Dingen am Nachmittag. Ja, das ist das ganze Wetter heute bei Temperaturen bis 24 Grad.
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15: Die Kinder der Kita am Park in Tröglitz bekommen heute ihren eigenen Trinkwasserbrunnen mitten im Garten der Einrichtung. Um die Vorarbeiten hat sich die Kita komplett selbst gekümmert. Der Wasserversorger Mideva hat jetzt den Anschluss übernommen.
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0: 3 Meldungen habe ich für Sie. Einmal die A2 in Richtung Berlin. Stau zwischen Allerengelsleben und Alsleben in der Baustelle dort. 10 Kilometer ist er lang. 20 Minuten dauert es für Sie hier länger. Ein Seitenspiegel auf der A14 in Richtung Magdeburg zwischen dem Rastplatz 3 Höhenberg und Schönebeck. Und vor sich bitte im Burgenlandkreis zwischen Bad Kösen und Lengefeld. Da geht die Schranke nicht mehr zu. Die Blitzer. B1 Brumby Richtung Magdeburg, B190 bei Zehren Richtung Ahrensee, Ortsausgang Dessau-Kochstedt Richtung Quellendorf, in Magdeburg-Herrenkrugstraße in Richtung Brückfeld, Seehausen am Schillerhain Richtung Osterburg und Walsleben in Richtung Hindenburg. 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

Sachsen-Anhalt-Tag ab morgen in Bernburg. Das ist aber nicht das Einzige, das uns jetzt am Wochenende geboten wird. Klassische Musik, Theater, Tanz erleben Sie zum Beispiel in Halberstadt. Da starten morgen nämlich die Domfestspiele. Was sonst noch los ist, auch vor Ihrer Haustür, das hören Sie morgen hier bei mir in den Top 10 Tipps. Und das finden Sie natürlich auch immer auf radiobrocken.de. Und bei uns die beste Musik für Sachsen-Anhalt, Radio Brocken jetzt mit The Kid Laroi und Justin Bieber. Hier ist Stay.

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0: Ab 14 Uhr hier bei uns bei Radio Brocken, die Radio Brocken Nachmittagsshow. Lucy Militzer und Janus Buntenkötter begleiten Sie Richtung Feierabend mit den besten 80ern von Culture Club. Den 90ern mit Edwin Collins, A Girl Like You, und das Beste von heute kommt von David Guetta, Teddy Swims und Tones and I. Das ist die beste Musik für Sachsen-Anhalt hier bei Radio Brocken.
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4: Dieser Nachmittag ist ein bisschen unberechenbar. Sehr bewölkt auf dem Radiobrockenwetterradar. Es ziehen auch schon jetzt immer mal einzelne Gewitter durch. Gerade betrifft es vor allem den Kreis Salzwedel, so rund um Diesdorf, Behren. Kann bis in den Abend hinein aber theoretisch alle treffen. 23 Grad haben wir in Schmilkendorf bei Wittenberg, Möckern 21 Grad. Der Wettertrend für Sachsen-Anhalt ist morgen auch nochmal so ein bisschen gewitterig, bisschen wechselhaft. Aber pünktlich zum Sachsen-Anhalt-Tag am Samstag richtig schönes Wetter mit viel Sonne und kein Regen mehr.
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6: Es ist 14 Uhr. Ich bin Dorothee Oster. Guten Tag. Ein 29-jähriger Anhänger des 1. FC Magdeburg muss sich demnächst wegen versuchten Mordes vor Gericht verantworten. Nach den Krawallen beim Spiel gegen Dynamo Dresden im Januar hat die Staatsanwaltschaft jetzt Anklage erhoben. Der Mann sitzt schon seit Ende Januar in U-Haft. Er soll einen 15 Kilo schweren Pflasterstein auf einen Polizisten geworfen und ihn damit am Kopf verletzt haben. Insgesamt wurden bei den Ausschreitungen 70 Beamte verletzt. Randalierer hatten sie mit Gullideckeln, Steinen, Gittern und sogar Toiletten attackiert. Voraussichtlich jetzt am Nachmittag beginnt die Generalstaatsanwaltschaft im Prozess zum Anschlag auf den Magdeburger Weihnachtsmarkt mit ihrem Plädoyer. Der Angeklagte und seine Verteidiger hatten noch zahlreiche Beweisanträge gestellt, die hat das Gericht aber abgelehnt. Die Schlussvorträge dauern voraussichtlich mehrere Tage. Auch Betroffene des Anschlags wollen sich da äußern. Bei der Halberstädter Konserven GmbH läuft nach der zweiten Insolvenz innerhalb kurzer Zeit die Suche nach einem Käufer weiter. Die Produktion ruht aber seit Anfang der Woche. Das Unternehmen hat 150 Mitarbeiter und ist wegen gestiegener Energie-, Fleisch- und Personalkosten in Schieflage geraten. Die Zahl der Millionäre steigt weltweit kräftig. Im vergangenen Jahr hatten 25,3 Millionen Menschen mindestens 1 Million Dollar, fast 2 Millionen mehr als noch im Jahr davor. Das zeigt eine Analyse des Beratungsunternehmens Capgemini. Grund sind die boomenden Aktienmärkte. In Deutschland gibt es fast 1,8 Millionen Dollar Millionäre. Das ist weltweit Rang 3. Und das ist die gute Nachricht aus Sachsen-Anhalt. Quedlinburg blüht auf. Rund 12.000 Sommerblumen verwandeln die Welterbestadt gerade in ein Farbenmeer. Der städtische Bauhof bepflanzt dazu die Beete in Quedlinburg, Gernrode und Bad Suderode. Jetzt ist es kurz nach 2 und Sie sind auf dem aktuellsten Stand.
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7: Stop and go auf der A2 Richtung Berlin zwischen Allerengersleben und Eilsleben in der Baustelle. 10 Kilometer sind's, 20 Minuten brauchen Sie dadurch länger. Dann liegt noch ein Seitenspiegel auf der A14 Richtung Magdeburg zwischen dem Rastplatz 3 Höhenberg und Schönebeck. Ein kaputtes Auto steht auf der B189 in der Altmark bei Großschwechten. Und im Burgenlandkreis gibt's auch eine brenzlige Stelle zwischen Bad Kösen und Lengefeld, da geht die Schranke nicht mehr runter. Blitzer, B107 in Gentin Richtung Jericho, kurz vorm Wasserturm. B190 bei Zehren Richtung Arendsee. Am Ortsausgang Dessau-Kochstedt Richtung Quellendorf. In Magdeburg Friedrich-Ebert-Straße, wenn Sie aus Richtung Arena kommen. In Stapel blitzen Sie Richtung Wohlenberg und in Waldsleben Richtung Hindenburg. Melden Sie Staus und Blitzer kostenlos unter 08000 52 58 52.
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4: Schönen Donnerstag. Man merkt schon irgendwie körperlich auch, dass Donnerstag ist. Ja, es ist schon irgendwie viel durchs System gegangen bei vielen, die Autos repariert haben, Rohre verlegt haben, Wände verputzt haben. Und für die restliche Motivation für diese Woche hilft natürlich die beste Musik für Sachsen-Anhalt.
7: Culture Club spielen wir Ihnen gleich. DJ Beats sind dabei von Purple Disco Machine. Und los geht's mit coolem 80er-Rock-Sound. Joan Jett and the Blackhearts. Das motiviert jetzt nochmal richtig auf Arbeit.

0: habe mich gerade so gefragt, warum bin ich denn so unfassbar müde? Mittagstief immer noch nicht überwunden? 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

uns das Beste von heute. 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

0: weiß, wie lange wir alle noch ein Fliegengitter zu Hause an unseren Fenstern haben. Der neue heiße Scheiß in Sachen Mücken ist ein KI-gestütztes Lasersystem, das erkennt Mücken sofort und vernichtet die ja dann auch direkt. Ein Roboter-Experte aus Shanghai hat es entwickelt und dieses System erkennt Gott sei Dank auch Menschen und brennbare Materialien, sodass wir dann eben nicht von dem Laser gegrillt werden.
1: Aber das ist schon irre. Stell dir vor, du hast dann in dieser Wohnung also diese Kameras von dem Laser.
0: Ja.
1: Und dann scannen die da permanent deine Bude ab.
0: Ja.
1: Ich glaube, KI können wir jetzt nicht so sehr vertrauen, merken wir jetzt schon mitunter.
0: Da fliegt so ein Fussel rum.
1: Dass die da wirklich nicht auf brennbare Materialien gleich abschießt. Und ist so eine Mini-Mücke, okay, mit einem Laserstrahl, aber dann keine Ahnung, ein Fussel oder so Kissenfüllung, die manchmal rumfliegt, ja, brennt ja dann sofort. Also ich habe da kein Vertrauen drauf.
0: Ja, also der Entwickler selber, der wurde jetzt im Vorfeld, wo er es getestet hat, zum Glück nicht irgendwie zu Schaden gekommen oder sowas. Aber der hat reihenweise Mückenstiche auch in Kauf nehmen müssen. Ich denke trotzdem, das wird ihn wenig jucken, denn bald wird er stinkreich sein.
1: Ja, und die Hausratversicherungen gehen pleite. Hier ist Radio Brocken, schönen Nachmittag. 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

0: Das ist so richtig schön groovig, die Nummer von Edwin Collins. Einfach die beste Musik für Sachsen-Anhalt hier bei Radio Brocken.
1: Da war nach 3:30 natürlich auch wieder die volle Bandbreite. Die besten 80er mit den Communards. Dann spielen wir Ihnen richtig schöne 90er. Christina Aguilera zum Beispiel dabei. Und das Beste von heute kommt unter anderem von Clock Clock.
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8: Auf der Rückseite des Altars der St. Stephan-Kirche in Tangermünde findet sich ein einzigartiges Unikat. Eine astronomische Uhr, die nicht nur die Uhrzeit zeigt, sondern auch Wochentage, Mondphasen und Tierkreiszeichen.
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0: Überraschungsnachmittag heute. Wo ploppen Gewitter auf, wo ziehen sie vorbei? Es ist bis in den Abend möglich, dass überall mal ein Gewitter durchzieht.
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2: Informatiker, Statistiker, Psychologen und andere kreative Köpfe können der Polizei in Sachsen-Anhalt helfen, Fälle aufzuklären. Cold Cases, Cyberattacken und Fahndungen. Die Landespolizei plant einen True Crime Hackathon im September auf dem Weinberg Campus in Halle. Dabei werden 10 Stunden lang anonymisiert echte Fallbeispiele analysiert. Für die erhofft sich die Polizei dann neue Ermittlungsansätze durch Hilfe von Profis, die sonst nichts mit Polizeiarbeit zu tun haben. Sebastian Berger, Radio Brocken, Halle.
0: Ein Tag noch bis zum Sachsen-Anhalt-Tag in Bernburg. Dort feiert das ganze Land am Wochenende gemeinsam. Und damit auch alle entspannt anreisen können, setzt die Nahverkehrsservice Sachsen-Anhalt GmbH NASA bis Sonntagabend zusätzliche Züge bis Mitternacht ein. Die regulären Bahnen sind außerdem länger und fahren öfter. Aus vielen Städten geht's umstiegsfrei nach Bernburg, zum Beispiel von Magdeburg, Halle, Aschersleben, Köthen, Dessau und Halberstadt. Vom Bahnhof sind's bis zum Festgelände dann nur 500 Meter. Elisa Engel, Radio Brocken, Bernburg.
3: Das ist die gute Nachricht aus Sachsen-Anhalt. Der Fußballverein Eiche in Mieste in der Altmark bekommt neue Duschen, geräumige Umkleidekabinen und moderne Funktionsräume. Das Land beteiligt sich mit 120.000 Euro am Umbau des Vereinsheims. Vor 4 Jahren konnte der Verein mit solchen Fördergeldern auch schon den Trainingsplatz modernisieren. Conny Wohls, Radio Brocken, Mieste.
4: Mehr Nachrichten von unseren Sachsen-Anhalt-Reportern um 3:30.
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4: Stop and go auf der A2 Richtung Berlin zwischen Allerengersleben und Eilsleben in der Baustelle. 10 Kilometer sind's, 20 Minuten brauchen Sie dadurch länger. Dann liegt noch ein Plastikteil auf der A9 Richtung Nürnberg zwischen Niemeck und Kleinmarzehns. Ausgelaufener Kraftstoff, den gibt's ein Stück weiter auf der A9 Richtung Nürnberg zwischen dem Kreuzribachtal und dem Rastplatz Pörstental. Da kann's ein bisschen rutschig sein. Kaputtes Auto auf der B189 in der Altmark bei Großschwechten und kaputter Bahnübergang im Burgenlandkreis zwischen Bad Kösen und Lengefeld. Da geht die Schranke nicht mehr runter. Blitzer stehen auf der B107 in Gentin Richtung Jericho, kurz vorm Wasserturm. B184 zwischen Delitzsch und Bitterfeld bei Petersroda hat Luca gerade Bescheid gegeben. Danke dir. B190 bei Zehren, da blitzen sie Richtung Arendsee. Dann noch am Ortsausgang Dessau-Kochstedt Richtung Quellendorf. In Magdeburg Friedrich-Ebert-Straße aus Richtung Arena und in Stapel Richtung Wohlenberg. 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
4: Kraken sind nicht nur besonders, weil die 8 Arme haben, die haben auch noch was ganz anderes an ihrem Körper, was kaum einer weiß.
0: Marc Angerstein weiß es. Sie hören's im Echt des Tages gleich. Die

0: Radio Bocken bringt Sie gut durch den Donnerstagnachmittag.
1: Hallo.
0: Wie immer mit der besten Musik für Sachsen-Anhalt und auch jeden Tag mit einem Klugscheißer-Fakt.
1: Heute geht's um tierisches Wissen aus der Unterwasserwelt. Klugscheißer-Fakten zu einem Tier, das ich, um ehrlich zu sein, in den letzten Wochen im Portugal-Urlaub auch oft gegessen habe.
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4: Was haben die Vögel vor ihrem Fenster mit Kraken gemeinsam? Hä? Ja, beiden fällt es schwer, ihren Schnabel zu halten. Eigentlich wie mir auch. Ne? Kraken, die haben nämlich Schnäbel. Der ist auf ihrer Unterseite, also in der Mitte, da wo die Tentakel da rauskommen. Gut versteckt, ne? Aber sie sind da. Wenn Sie also beim nächsten Strandurlaub ihr Ohr ins Meer stecken, hören Sie es vielleicht zwitschern.
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0: ist ein schöner Nachmittag, wenn Radio Brocken läuft. Bei uns bekommen Sie einfach die Songs, die Sie ganz besonders lieben. Die besten 80er. Die feierst auch du, Uli aus Magdeburg.
1: Sobald man ein, zwei Töne hört, weiß man zum ersten, welches Lied es ist, zum zweiten, welcher Text das ist, und man kann auch sofort mitsingen.
2: Ja, ist wirklich so. Ich war vor ein paar Wochen in einer Bar, wo ein DJ aufgelegt hat und hat auch fast nur 80er gespielt. Und alle konnten mitsingen, die Jüngeren, die Älteren. Und das zeigt mal wieder, die besten 80er sind einfach zeitlos und gehen immer. Bei dem Song war übrigens komplette Ekstase. Die Communards.

0: Schönen Nachmittag. Radio Brocken begleitet Sie mit viel guter Laune durch die beste Musik für Sachsen-Anhalt.
1: Die besten 80er mit Belinda Carlisle. Deepish Mode haben wir auch dabei. So richtig schön düster und mystisch. Shake the Disease. Und zu den besten 80ern das Beste von heute.
0: Diese sanfte Stimme von Nico Santos und dann so softe DJ-Beats,
1: ja,
0: von
1: Topic. Ja, mein Bein zuckt auch schon so im Takt dazu.
0: Das verträgt sich einfach. Das ist eine sehr, sehr, sehr gute Kombi und die bekommen Sie auch nach um drei hier.
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0: Gewittertechnisch ist dieser Nachmittag schon...

0: echt ein ganz schön krasser. Es gab jetzt innerhalb von 10 Minuten in Gentin 130 Blitze.
1: Das ist echt unvorstellbar.
0: In 10 Minuten?
1: Ich glaube, so ein Gewitter hat ihn noch nie erlebt.
0: Also das kann heute immer wieder passieren. Auf dem Radio Brocken Wetterradar sehen wir so diese einzelnen Gewitterzellen, die so quer übers Land verteilt sind, immer mal wieder hier, mal da aufploppen. Also unberechenbar. 23 Grad haben wir dazu in Schmilkendorf bei Wittenberg, 21 in Möckern. Der Wettertrend für Sachsen-Anhalt bleibt auch morgen nochmal wechselhaft. Pünktlich zum Sachsen-Anhalt-Tag am Samstag wird das Wetter dann aber richtig schön mit Sonne.
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4: Es ist 15 Uhr. Ich bin Dorothee Oster. Guten Tag. Nach den Krawallen beim Zweitliga-Fußballspiel zwischen dem 1. FC Magdeburg und Dynamo Dresden Anfang Januar hat die Staatsanwaltschaft jetzt Anklage wegen versuchten Mordes erhoben. Ein 29-Jähriger soll eine 15 Kilo schwere Pflastersteinplatte auf einen Polizisten geworfen und ihn so am Kopf verletzt haben. Der Mann sitzt seit Ende Januar in U-Haft. Bei der Randale wurden insgesamt mehr als 70 Polizisten verletzt. Der DFB hatte den FCM mit einem Teilausschluss der Fans bestraft. Außerdem musste der Verein fast 190.000 Euro Geldstrafe zahlen. Die Pflegeversicherung steckt tief in den roten Zahlen. Gesundheitsministerin Waken will jetzt mit einem Paket gegensteuern und laut dem Portal Politico steht der Entwurf. Wer keine Kinder hat, soll ab Anfang des nächsten Jahres mehr zahlen. Der Beitrag steigt von 4,2 auf 4,3%. Außerdem sollen die Heimzuschläge später greifen, die Bewohner bekommen. Allein das soll die Kassen dann kommendes Jahr um 2,6 Milliarden Euro entlasten. Und künftig sollen die Leistungen der Pflegekasse jedes Jahr automatisch mit der Inflation steigen. Im Fall einer getöteten Frau in Tangermünde fehlt weiterhin der entscheidende Hinweis. Der große DNA-Reihentest von Ende März hat bisher keinen Durchbruch gebracht. Rund 1500 Männer hatten damals Speichelproben abgegeben. Ein Treffer war nicht dabei. Trotzdem vermutet die Polizei den Täter weiter unter den knapp 1800 angeschriebenen Männern. Jetzt laufen noch die letzten Auswertungen. Die 61-jährige Frau war im Juni 24 leblos in ihrem Haus gefunden worden. Heute Nachmittag soll der tote Buckelwal obduziert werden. Die Experten erhoffen sich Hinweise zur Todesursache. Eigentlich sollte er dann heute oder morgen von der dänischen Insel Antholt abtransportiert werden. Das wurde aber auf unbestimmte Zeit verschoben. Und das ist die gute Nachricht aus Sachsen-Anhalt. Wer ein freiwilliges soziales Jahr oder ein Pflichtpraktikum macht, kann die vorgeschriebene Gesundheitsbelehrung im Landkreis Stendal jetzt komplett von zu Hause aus erledigen. Die Schulung gibt es jetzt kostenfrei online. Jetzt ist es kurz nach drei und Sie sind auf dem aktuellsten Stand.
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1: Stop and go auf der A2 Richtung Berlin zwischen Alleringhersleben und Eilsleben in der Baustelle. 10 Kilometer sind, 20 Minuten brauchen Sie dadurch gerade länger. Ein Plastikteil liegt noch auf der A9 Richtung Nürnberg zwischen Niemeck und Kleinmarzehns. Dann liegen Gegenstände auf der A9 in der Gegenrichtung Berlin zwischen dem Rastplatz Pörstental und dem Kreuz Rippachtal. Aquaplaning gibt es gerade auf der A14 Richtung Schwerin oder gab es. Ein Unfall ist dadurch passiert zwischen Dolle und Lüderitz. Dann noch ein kaputtes Auto auf der B189 in der Altmark bei Großschwechten. Und im Burgenlandkreis gibt es einen kaputten Bahnübergang zwischen Bad Kösen und Lengefeld. Da geht die Schranke nicht mehr runter. Blitzer stehen auf der B107 in Gentin Richtung Jericho, kurz vorm Wasserturm. B184 zwischen Delitzsch und Bitterfeld bei Petersroda. B190 bei Zehren Richtung Arensee. Dann noch am Ortsausgang Dessau-Kochstedt Richtung Quellendorf. In Magdeburg auf der Friedrich-Ebert-Straße aus Richtung Arena. Und in Stapel, da blitzen Sie Richtung Wohlenberg. Melden Sie Staus und Blitzer kostenlos unter 08000 52 58 52.
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0: Nicht mehr lang bis zum Feierabend. Die letzten Aufgaben zählen wir mit Ihnen zusammen durch. Und dazu natürlich richtig gute Musik, weil mit der geht alles leichter.
1: Ja, vor allem mit unseren Radio Brocken Happy Hits. Das sind die Songs, die Sie besonders happy machen. Jetzt von Topic und Nico Santos. Ich finde, der macht schon mal so ein bisschen Bock auf Sommerurlaub. So.
0: Klingt zumindest danach, ja.
1: Coole DJ Beats und eine coole Stimme. Jetzt hier bei Radio Brocken.

0: Ob das so eine gute Idee war, dass ich heute nur in Strickjacke auf Arbeit gekommen bin?
1: Ich habe auch keine Regenjacke mit, nur einen Pulli ohne Kapuze.
0: Das könnte gefährlich werden. Sehr unberechenbar dieser Nachmittag, aber wir sind bei Ihnen.
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0: Ein riesengroßer alter Kampfjet mitten auf dem Marktplatz in Weißenfels. Das ist mal ein Hingucker. Mhm. Ne? Was hat er da zu suchen? Mit Radio Brocken wissen Sie Bescheid. Dieser Jet gehört zu einem fetten Event am Samstag.
1: Ja, das ist Tag der Bundeswehr in Weißenfels. Die haben da richtig was aufgefahren mit Panzern, Tornado-Kampfflugzeug und ja, jede Menge Bundeswehrkräfte natürlich, die ihnen erklären, was die da so machen. Heer, Luftwaffe, Marine, aber vor allem auch der Sanitätsdienst. Da ist Weißenfels sogar der größte Standort in Deutschland für, was Sanitätsdienst für die Bundeswehr angeht. Generalarzt Dr. Bruno Most, ihr stellt da echt einiges auf die Beine am Samstag.
2: Wir werden auf jeden Fall zeigen, was spielt sich am Verwundeten auf dem Gefechtsfeld direkt ab. Das ist mit einer Live-Vorführung und wir zeigen dann viele, viele gepanzerte und geschützte Fahrzeuge, die den Verwundeten vom Ort der Verwundung wegtransportieren. Und dann haben wir auch noch kleinere Anteile von Versorgungseinrichtungen dabei, wo man sieht, wie wird moderne Technik in einer Behandlungseinrichtung eingesetzt, dass man sich wenigstens vorstellen kann, wie sind die Krankenhäuser dann auf dem Gefechtsfeld strukturiert.
1: Da kriegt man auf jeden Fall mal sehr gute Einblicke, wie das so abläuft. Und auch wenn es um Karrieremöglichkeiten geht, ne, so bin ich geeignet, was passt am besten zu mir, wie viel Geld gibt es vielleicht auch, ne? Genau dafür sind genug Ansprechpartner dann am Samstag auch vor Ort.
0: Das ist ja auch so ein Ding bei der Bundeswehr, ne? Da machen ja auch viele einfach ihre Ausbildung, lassen die sich da ja auch gut entlohnen, mehr oder weniger.
1: Ja, oder wenn irgendwie der NC nicht reicht für ein Medizinstudium, gehen sie den Weg über die Bundeswehr.
0: Und es kommen ja auch viele junge Leute von Mutters Rockzipfel weg bei der Bundeswehr. Das darf man auch nicht unterschätzen.

0: Die perfekte Begleitung für Ihren Donnerstagnachmittag. Das sind wir, Radio Brocken mit der besten Musik für Sachsen-Anhalt.
1: Die besten 80er natürlich auch nach 3:30 mit dabei. Wir spielen Ihnen The Final Countdown von Europe. Die Rhythmics sind mit am Start. Zu den besten 80ern auch noch das Beste von heute. Alle Farben haben wir und 90er Partymucke auch. Headaway.
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7: Das Zentrum der Stadt Halle ist ihr riesiger Marktplatz. Er kommt einem nicht nur groß vor, sondern ist einer der größten Marktplätze in ganz Deutschland. Auf dem Platz steht unter anderem der Rote Turm. Mit seinen 76 Glocken besitzt der Rote Turm das größte Carillon Europas. Alle 15 Minuten erklingen in Halle die Uhrenglocken des Carillons und geben akustisch die Uhrzeit an.
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0: Es ist ein ziemlich gewittriger Nachmittag heute. Theoretisch besteht das Potenzial für heftige Gewitter überall im Land, wird aber nur punktuell vorkommen.
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10: Wittenberg ist startklar, um sich und seine Gäste ins 16. Jahrhundert zurückzuversetzen. Vom 12. bis 14. Juni wird Luthers Hochzeit gefeiert, eins der größten historischen Feste der Region. Ein besonderes Highlight: zum 30. Jubiläum ist der Eintritt auf dem Marktplatz in diesem Jahr frei. Das Lutherpaar Martin Luther und Katharina von Bora wird in diesem Jahr von Emily und Martin Ulich dargestellt. Die sind noch richtig in Übung, denn die beiden haben im echten Leben im März erst selbst geheiratet. Elisa Engel, Radio Brocken, Wittenberg.
14: WM gucken im Biergarten trotz später Anstoßzeiten. In Halle ist das kein Problem, denn die Stadt hat eine Allgemeinverfügung erlassen. Gaststätten, die die Spiele im Freien übertragen, dürfen bis eine Stunde nach Abpfiff offen haben. Das gilt für Spiele, die bis einschließlich 22 Uhr beginnen. Lärmschutzregeln gelten trotzdem. Fanfaren, Trommeln und Co. sind zum Beispiel nicht erlaubt. Sebastian Berger, Radio Brocken, Halle.
15: Und das ist die gute Nachricht aus Sachsen-Anhalt. Die Uni Magdeburg versorgt heute mehr als 900 200 Bildungseinrichtungen in über 80 Ländern mit SAP-Technologien für Forschung und Lehre. Damit ist das SAP University Competence Center das weltweit größte seiner Art. Jährlich greifen mehr als 120.000 Nutzerinnen und Nutzer auf die Magdeburger Lösungen zu. Es feiert in diesem Jahr sein 25-jähriges Bestehen. Dirk Rosenberg, Radio Brocken, Magdeburg.
1: Mehr Nachrichten von unseren Sachsen-Anhalt-Reportern um 16:30.
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1: Stop and Go auf der A2 Richtung Berlin zwischen Allerengersleben und Eilsleben in der Baustelle. 12 Kilometer sind's, 40 Minuten brauchen Sie hier länger. Am besten Sie bleiben auf der Autobahn. Die Umleitung über die B1 ist überlastet. Stau gibt's auf der A9 Richtung Nürnberg zwischen Großkugel und Leipzig-West. 10 Minuten brauchen Sie hier länger. Dann hat es einen Aquaplaning-Unfall auf der A14 Richtung Schwerin gegeben. In der Altmark ist richtig was runtergekommen. Zwischen Dolle und Lüderitz der Unfall. Kaputtes Auto auf der B189 in der Altmark bei Großschwechten. Und dann wird noch geblitzt auf der B107 in Gentin Richtung Jericho, kurz vorm Wasserturm. B184 zwischen Delitzsch und Bitterfeld bei Petersroda. B190 bei Zehren Richtung Arendsee. Am Ortsausgang Dessau-Kochstedt noch Richtung Quellendorf. In Magdeburg blitzen sie auf der Friedrich-Ebert-Straße aus Richtung Arena und in Stapel Richtung Wullenberg. 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
0: Platzt der tote Ostseewall echt noch oder kriegen die Gase anders raus?
1: Zeigt sich heute Nachmittag bei der Obduktion. Sie hören's in einer Viertelstunde.

Radio Brocken hier mit einer Sofortmeldung aus der Verkehrszentrale. A9 Richtung Berlin, zwischen Großkugel und dem Schkeuditzer Kreuz liegen Gegenstände auf allen Spuren. Reifenteile sind es in dem Fall. 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

0: Der bringt die perfekte Laune für diesen Nachmittag mit. Ronan Keating bei Radio Brocken. Und wir sind ja sowieso in der gute Laune Jahreszeit. Ne, so schöne Sommerabende und tolle Events, die da so bevorstehen. Ab sofort auch wieder im Harzer Bergtheater Thale. Die hatten heute Vormittag Saisonstart mit dem Kinderstück. Und in den nächsten Wochen mischen wir von Radio Brocken dort auch ein bisschen mit. Wir präsentieren ihnen zum Beispiel die Spider-Murphy-Gang.
1: Ach cool.
0: Ist nicht mehr anderthalb Wochen hin. Maggie Riley holen wir ihnen ins Bergtheater. Und die Münchner Freiheit.
1: Das sind schon mal Namen, ne? Mhm. Ich liebe ja Open-Air-Konzerte. Vor allem in so besonderen Locations wie da im Bergtheater. Da haben sie ja die Tribüne in so einen steilen Hang gebaut. Man guckt wirklich aus atemberaubender Höhe runter auf die Bühne.
0: Special.
1: Auf den Harz, ja. Das ist wirklich nochmal ein ganz anderes Konzerterlebnis. Mit Radio Brocken ist halt nicht nur das meiste los, sondern auch das Beste. Wird ein geiler Sommer mit uns.

0: Platzt der Wahl doch noch? Oder läuft es heute Nachmittag alles so ab wie erhofft? Heute steht die Obduktion an von Timmy oder Hope oder wie auch immer.
1: Dem Wahl halt.
0: Nennen, dem Buckelwahl aus der Ostsee halt. Hier ist die Radio Brocken Nachmittagsshow.
1: Ey, das hätten wir doch im März auch nicht gedacht, dass uns das Tier noch bis in den Juni hinein so beschäftigt. Wahnsinn. Ja.
0: Und irgendwie ist es auch faszinierend, also dass einen das halt so lange noch bei der Stange hält.
1: Ja, obwohl das mit den Livestreams und mit den Kamerateams da vor Ort, ne, das nimmt schon fast echt überhand. Ist auch ein bisschen makaber. Und ich denke mal nicht, dass es besser wird jetzt.
0: Nee, jetzt passiert ja auch vor Ort tatsächlich was. Also so langsam dürfte das Untersuchungsteam mit der Fähre ankommen an dem Strand in Dänemark, wo dieser Wal jetzt eben liegt. Dann wird dieser Wal erstmal vermessen, Hautproben entnommen. Auch das Geschlecht wird jetzt endgültig mal festgestellt. Was ist es denn nun?
1: Ist es überhaupt ein Timmy?
0: Und dann kommt halt der entscheidende Moment. Der Kadaver ist ja so aufgebläht durch diese Fäulnisgase und die müssen halt als erstes mal irgendwie rausgekriegt werden. Und da wird mit einem langen Messer punktiert.
1: Das ist dann die Frage, platzt der wie so ein Luftballon oder geht die Luft da wie aus so einer Luftmatratze so raus, weißt du?
0: Das wird interessant. Mm. Und dann ja, werden da die Organe untersucht nach inneren Verletzungen, Wasser in der Lunge und was da noch alles so auf dem Plan steht. Das wird dann echt auch eklig. Und wie du schon gesagt hast, dieser Livestream, wer schaut sich das an? Mm. Ja, und dann wird er halt irgendwann abtransportiert.
1: Gut, und so, wenn er abtransportiert ist, dann ist das Thema hoffentlich auch vorbei. Mm. Ich weiß nicht, wie es Ihnen geht, aber ich kann das langsam auch nicht mehr hören.
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0: Der Endspurt bei Ihnen auf Arbeit ist angebrochen und wir haben natürlich Motivationsmusik für Sie hier bei Radio Brocken.
1: Die besten 80er. Mit dem Duracell-Häschen der besten 80er. Mike Sabello, der gibt richtig Energie. Irene Cara spielen wir auch. Flashdance. Und dazu das Beste von heute.
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0: Das stelle ich mir mal so vor, wie er da so steht, der Miles Smith mit seiner Gitarre irgendwo in einem Irish Pub. Coole Mucke, auch gleich
1: bist
0: hier.
1: Bist doch nur auf Skinnies scharf.
0: Ja, schmeckt auch gut.
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1: Ein unberechenbarer Gewitternachmittag ist es. Momentan sind die meisten Gewitterzellen auf dem Radiobrocken Wetterradar so zwischen Dessau und Wittenberg unterwegs. Das zieht alles noch mehr in den Kreis Wittenberg rein. Kann auch echt ordentlich blitzen, donnern. 19 Grad haben wir dazu in Leutschütz bei Zeitz, Halle 20 Grad. Der Wettertrend für Sachsen-Anhalt bleibt morgen noch wechselhaft. Pünktlich zum Sachsen-Anhalt-Tag-Wochenende wird das Wetter richtig schön mit viel Sonne.
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4: Es ist 16 Uhr. Ich bin Dorothee Oster. Guten Tag. Ein 29-jähriger Anhänger des 1. FC Magdeburg muss sich demnächst wegen versuchten Mordes vor Gericht verantworten. Nach den Krawallen beim Spiel gegen Dynamo Dresden im Januar hat die Staatsanwaltschaft jetzt Anklage erhoben. Der Mann sitzt schon seit Ende Januar in U-Haft. Er soll einen 15 Kilo schweren Pflasterstein auf einen Polizisten geworfen und ihn damit am Kopf verletzt haben. Insgesamt wurden bei den Ausschreitungen 70 Beamte verletzt. Randalierer hatten sie mit Gullideckeln, Steinen, Gittern und sogar Toiletten attackiert. Am Frankfurter Flughafen sind heute Mittag mehrere Lufthansa-Mitarbeiter verletzt worden. An einer Boeing 787 ist plötzlich das vordere Fahrwerk eingeklappt, während Crew und Bodenpersonal an Bord waren. Die Maschine sollte eigentlich nach Los Angeles fliegen. Passagiere waren aber noch nicht eingestiegen. Im Prozess um den Anschlag auf den Magdeburger Weihnachtsmarkt haben heute die Plädoyers begonnen. Den Auftakt hat die Generalstaatsanwaltschaft gemacht, das Plädoyer wird aber mehrere Stunden dauern. Die Plädoyers von Nebenklage und Verteidigung kommen dann danach, aber nicht mehr heute. Der Prozess soll Ende des Monats zu Ende gehen. Die Zahl der Millionäre steigt weltweit ordentlich. Im vergangenen Jahr hatten 25,3 Millionen Menschen mindestens 1 Million Dollar. Das sind fast 2 Millionen mehr als noch im Jahr davor. Das zeigt eine neue Analyse. Grund sind wohl die boomenden Aktienmärkte. In Deutschland gibt es fast 1,8 Millionen Dollar Millionäre. Und damit liegt Deutschland weltweit auf Rang 3. Und das ist die gute Nachricht aus Sachsen-Anhalt. In mehreren Regionen im Land beginnt jetzt das Stadtradeln. In Quedlinburg und Halberstadt und auch die Landkreise Harz und Stendal machen mit. Die Teilnehmer legen 3 Wochen lang viele Wege auf dem Fahrrad zurück und sammeln Kilometer für ihre Kommune. Jetzt ist es 4:15 und Sie sind auf dem aktuellsten Stand.
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5: Stop and go in der Baustelle auf der A2 Richtung Berlin zwischen Allerengersleben und Eilsleben. 12 Kilometer sind es gerade. Auf Ihrem Heimweg brauchen Sie dadurch 40 Minuten länger. Am besten Sie bleiben auf der Autobahn. Die Umleitung über die B1 ist überlastet. Reifenteile liegen auf der A9 Richtung Berlin zwischen Großkuppel und dem Schkeuditzer Kreuz. Dann staut es sich auf der A14 Richtung Magdeburg zwischen Wandsleben und dem Kreuz Magdeburg. Da hat es einen Unfall gegeben. Eine Viertelstunde brauchen Sie gerade länger. Metallteile liegen auf der A36 Richtung Braunschweig zwischen dem Rastplatz Hasenwinkel und Aschersleben Mitte auf der linken Spur. Und es gibt einen Unfall im Harz zwischen Heimburg und Pfeifenkrug. Da werden Sie dran vorbeigeleitet. Blitzer stehen noch auf der B107 in Gentin Richtung Jericho, kurz vorm Wasserturm. B185 beim Mildensee Richtung Dessau, dann in Blösin Richtung Frankleben. Am Ortseingang Weißenfels aus Richtung Merseburg und der Christian hat auch noch einen für uns entdeckt.
6: Auf der A9 in Richtung München steht wieder mal der Blitzer zwischen Schkeuditzer Kreuz und Großkugel.
5: Danke dir fürs Bescheid geben. Machen Sie das auch, wenn Sie was sehen. Staus und Blitzer melden, das geht kostenlos unter 08000 52 58 52.
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7: Feierabendzeit. Schön, dass Sie mit uns nach Hause fahren. Wir liefern Ihnen ja auch die perfekte Musik dazu. Schön zum Mitpfeifen oder inbrünstig mitsingen.
5: Ja, dabei entstehen auch immer die besten Blitzerfotos. Also nicht, dass ich will, dass Sie geblitzt werden. Aber wenn, dann haben Sie wenigstens ein bisschen was zu lachen, wenn das Foto ankommt. Bei meinem letzten Blitzerfoto, da sieht man auch ganz genau an meinem Mund, dass ich die Musik sehr gefühlt habe. Michael Mazzambello spielen wir Ihnen direkt nach Gareth Gates und Irene Cara.

0: Da denkt man, jetzt zieht Ruhe ein, so mit Beginn des Feierabends. Nee, jetzt kommt der Feierabendstress. Da müssen Sie hier noch jemanden irgendwo zum Training fahren und da nochmal einkaufen und da nochmal dies und nochmal einen Garten.
1: Bis dann erstmal richtig Feierabend ist, dauert's, ne? Aber bis dahin haben sie zumindest richtig gute Musik von uns.
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0: Den Donnerstag haben sie ja auch schon geschafft. Morgen nochmal ran und dann wird das ein Wochenende mit ganz vielen tollen Eindrücken und Bildern.
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0: zusammen machen wir uns einen richtig schönen Nachmittag hier bei Radio Brocken mit der besten Musik für Sachsen-Anhalt.
1: Die besten 80er nach halb fünf. Frankie Goes to Hollywood zum Beispiel. Mike Oldfield auch dabei. Coole 90er von Ugly Kid Joe. Und bekannte Songs, die jetzt nochmal ein ganz neues Update bekommen haben. Ein Song von Faithless zum Beispiel gleich.
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8: Momentan haben wir gerade mal so eine etwas entspanntere Phase. Die größten Gewitter sind erstmal rausgezogen aus Sachsen-Anhalt. Auf Abend hin kommen aber noch welche nach.
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10: Informatiker, Statistiker, Psychologen und andere kreative Köpfe können der Polizei in Sachsen-Anhalt helfen, Fälle aufzuklären. Cold Cases, Cyberattacken und Fahndungen. Die Landespolizei plant einen True Crime Hackathon im September auf dem Weinberg Campus in Halle. Dabei werden 10 Stunden lang anonymisiert echte Fallbeispiele analysiert. Für die erhofft sich die Polizei dann neue Ermittlungsansätze durch Hilfe von Profis, die sonst nichts mit Polizeiarbeit zu tun haben. Sebastian Berger, Radio Brocken, Halle.
11: Ein Tag noch bis zum Sachsen-Anhalt-Tag in Bernburg. Dort feiert das ganze Land am Wochenende gemeinsam. Und damit auch alle entspannt anreisen können, setzt die Nahverkehrsservice Sachsen-Anhalt GmbH NASA bis Sonntagabend zusätzliche Züge bis Mitternacht ein. Die regulären Bahnen sind außerdem länger und fahren öfter. Aus vielen Städten geht's umstiegsfrei nach Bernburg, zum Beispiel von Magdeburg, Halle, Aschersleben, Köthen, Dessau und Halberstadt. Vom Bahnhof sind's bis zum Festgelände dann nur 500 Meter. Elisa Engel, Radio Brocken, Bernburg.
12: Das ist die gute Nachricht aus Sachsen-Anhalt. Der Fußballverein Eiche in Mieste in der Altmark bekommt neue Duschen, geräumige Umkleidekabinen und moderne Funktionsräume. Das Land beteiligt sich mit 120.000 Euro am Umbau des Vereinsheims. Vor 4 Jahren konnte der Verein mit solchen Fördergeldern auch schon den Trainingsplatz modernisieren. Conny Bohls, Radio Brocken, Mieste.
13: Mehr Nachrichten von unseren Sachsen-Anhalt-Reportern um 5:30.
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13: Stop and go auf der A2 Richtung Berlin zwischen Allerengersleben und Eilsleben in der Baustelle. 12 Kilometer sind es gerade, dadurch brauchen Sie 40 Minuten länger nach Hause. Die Umleitung ist, überlastet über die B1. Am besten Sie bleiben auf der Autobahn. Dann gibt es einen kaputten LKW auf der A2 Richtung Berlin zwischen Burgzentrum und Burg Ost auf der rechten Spur. Stau haben wir auf der A14 Richtung Magdeburg zwischen Wandsleben und dem Kreuz Magdeburg nach einem Unfall. Hier dauert es eine Viertelstunde länger für Sie. Eine Viertelstunde länger auch auf der A36 Richtung Bernburg zwischen dem Dreieck Nordharz und Wernigerode Nord in der Baustelle. Und es gibt einen Unfall im Harz zwischen Heimburg und Pfeifenkrug. Da werden Sie dran vorbeigeleitet. Blitzer, stehen auf der A9 Richtung Nürnberg zwischen dem Schkeuditzer Kreuz und Großkugel. B107 in Gentin Richtung Jericho, kurz vorm Wasserturm. B185 bei Mildensee Richtung Dessau. In Blösin steht einer Richtung Frankleben. Und Marion hat noch einen gesehen.
14: In Weißenfels, Ortseingang aus Merseburg, Halle kommend, steht der mobile Blitzer, dieser Blitzeranhänger.
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9: 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Bei Stau linke Spur nach links, alle anderen nach rechts. Helfen Sie den Helfern und bilden Sie bei Stau und stockendem Verkehr eine Rettungsgasse. Machen Sie mit. 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
8: Am Wochenende sind wir wieder alle auf den Beinen. Da brauchen wir heute einfach mal einen entspannten Filmabend.
13: Tipps von uns gibt's in der Viertelstunde im Streaming-Tipp.

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1: Ja, freut uns sehr, dass wir dich da überall begleiten und dir so ein gutes Gefühl mitgeben. Auch gerne mit den besten 80ern. Jetzt Frankie Goes to Hollywood bei Radio Brocken.

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0: Wer 2-3 Wochen im Urlaub war, der ist im Alltag irgendwie total raus und muss erstmal wieder reinkommen. So, ich zum Beispiel merke das auch jetzt beim Thema Fernsehen. Ne, so Streaming bin ich gar nicht mehr im Game gerade. Aber für solche Fälle sorgen wir ja vor.
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2: Da ist Drama vorprogrammiert, wenn der eigene Patient aus den Therapiestunden plötzlich der neue Verlobte der eigenen Tochter ist. Genau dieses Dilemma passiert in der französischen Komödie Voilà Papa. Der Psychotherapeut wird in dem Fall vom gleichen Schauspieler gespielt wie Monsieur Claude. Und der Patient von ihm ist ein komplett hoffnungsloser Fall. Und deshalb will er ihn auch unbedingt loswerden aus seiner Praxis und sagt, du wirst nur glücklich, wenn du die große Liebe findest. Konnte er aber auch nicht ahnen, dass das ausgerechnet seine Tochter ist, ne? Und weil er seinen Schwiegersohn in spe durch die ganzen Therapiestunden so genau kennt, nutzt er natürlich auch seine Schwächen aus, damit sich das verlobte Paar trennt. Hinterhältig auf jeden Fall. Sehr nette Abendunterhaltung, hat echt Spaß gemacht zu schauen. Voilà Papa bei Prime.
0: Unsere Doro aus den Radio Brocken Nachrichten hat mir auch noch was ins Herz gelegt. Die neue Bergretter-Staffel in der ARD-Mediathek. Jetzt nicht Bergretter mit Alpenpfeilchen und Almhütte so, sondern so eine richtige Doku-Serie, also wo Bergretter in Garmisch-Partenkirchen und Umgebung von der Kamera begleitet werden. Echte Einsätze, wohl auch sehr spannend gemacht. In höchster Not, Bergretter im Einsatz. Da ist jetzt die 2. Staffel online.
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0: Das pusht doch nochmal, wenn heute noch ein bisschen was ansteht. Hier ist Radio Brocken mit der besten Musik für Sachsen-Anhalt.
1: Wir spielen in die besten 80er. In der nächsten halben Stunde mit Climie Fischer. Coole 90er dabei, Sparks, When Do I Get to Sing My Way? Und das Beste von heute.
0: Im Duett klingt er auch wunderbar. Michael Schulte zusammen mit Austies. Spielen wir ihn auch gleich nach 17 Uhr.
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3: Wir sind schon echt gut mit 500.000 Haushalten im Land, die heute schon einen Glasfaseranschluss nutzen. Bis 2030 sollen es alle Haushalte und jedes Unternehmen sein, die so einen Anschluss buchen können. Und das gelingt, wenn wir alle zusammen daran arbeiten. Digitalministerin Lydia Hüskens.
4: Es ist ja ein Stück Daseinsvorsorge. Es ist ein Stück, das eigene Gebäude zukunftsfit machen und auch unser Land zu vernetzen.
3: Jetzt zu investieren bedeutet also, Verantwortung für morgen zu übernehmen.
4: Mein erklärtes Ziel ist, dass jedes Haus in Sachsen-Anhalt einen entsprechenden Glasfaseranschluss hat. Weil ich bin überzeugt, dass das unser Beitrag als Bürgerinnen und Bürger auch ist im Land, um unser Land wirklich zukunftsfit zu machen und dafür zu sorgen, dass Sachsen-Anhalt das ist, was wir wollen, nämlich ein fantastischer Lebensort und auch super, um zu arbeiten.
3: Mehr Informationen finden Sie auch auf glasfaser.sachsen-anhalt.de.
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1: Gerade sind wir echt in so einer schönen ruhigen Phase, was unser Wetter in Sachsen-Anhalt angeht. Auf dem Radio Brocken Wetterradar haben wir zwar viele Wolken, aber momentan zumindest keine größeren Gewitter. Das wird sich im Laufe des Feierabends ändern. Da kommt nochmal so ein neuer Schwung und der kann auch Hagel und Starkregen und so mit dabei haben. Also nicht ganz ohne. 19 Grad in Brastedt bei Halle. Hohenmölsen auch 19. Der Wettertrend für Sachsen-Anhalt sieht in den nächsten Tagen wieder so um die 23 vor. Morgen nochmal wechselhaft, am Samstag mit Sonne.
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2: Es ist 17 Uhr. Ich bin Dorothee Oster. Guten Tag. Im Prozess um den Anschlag auf den Magdeburger Weihnachtsmarkt hat die Staatsanwaltschaft eine lebenslange Haftstrafe für den Angeklagten gefordert. Die Tat habe jede menschlich greifbare Dimension gesprengt, sagt der Oberstaatsanwalt in seinem Plädoyer. Der 51-Jährige habe vor allem aus persönlichen Motiven gehandelt. Bei dem Anschlag im Dezember 2024 wurden 6 Menschen getötet und mehr als 300 verletzt. Während des Plädoyers hat der Angeklagte die Verhandlung mehrfach mit lautstarken Zwischenrufen unterbrochen. Der Richter hat ihm daraufhin das Mikro ausgeschaltet. Die Pflegeversicherung steckt tief in den roten Zahlen. Gesundheitsministerin Wagen will jetzt mit einem Paket gegensteuern. Und laut dem Portal Politico steht auch der Entwurf. Wer keine Kinder hat, soll ab Anfang nächsten Jahres mehr zahlen. Der Beitrag steigt von 4,2 auf 4,3%. Außerdem sollen die Heimzuschläge später greifen, die Bewohner bekommen. Allein das soll die Kassen kommendes Jahr um 2,6 Milliarden Euro entlasten. Und künftig sollen die Leistungen der Pflegekasse jedes Jahr automatisch mit der Inflation steigen. Nach den Krawallen beim Zweitliga-Fußballspiel zwischen dem 1. FC Magdeburg und Dynamo Dresden Anfang Januar hat die Staatsanwaltschaft jetzt Anklage wegen versuchten Mordes erhoben. Ein 29-Jähriger soll einen 15 Kilo schweren Pflasterstein auf einen Polizisten geworfen und ihm am Kopf verletzt haben. Der Mann sitzt seit Ende Januar in U-Haft. Bei der Randale wurden insgesamt mehr als 70 Polizisten verletzt. Heute Nachmittag soll der tote Buckelwal obduziert werden. Die Experten erhoffen sich Hinweise zur Todesursache. Eigentlich sollte er dann heute oder auch morgen von der dänischen Insel Antholt abtransportiert werden. Das wurde jetzt aber auf unbestimmte Zeit verschoben. Und das ist die gute Nachricht aus Sachsen-Anhalt. Die Kinder der Kita am Park in Tröglitz haben jetzt ihren eigenen Trinkwasserbrunnen mitten im Garten der Einrichtung. Um die Vorarbeiten hat sich die Kita komplett selbst gekümmert. Der Wasserversorger Mideva hat den Anschluss übernommen. Jetzt ist es kurz nach 5 und Sie sind auf dem aktuellsten Stand.
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3: Stop and go auf der A2 Richtung Berlin zwischen Alleringer'sleben und Eilsleben in der Baustelle. 12 Kilometer sind's. Eine halbe Stunde brauchen Sie gerade länger dadurch. Am besten Sie bleiben auf der Autobahn. Die Umleitung über die B1 ist überlastet. Dann gibt es ein brennendes Fahrzeug auf der A9 Richtung Berlin gerade, direkt in der Auffahrt vom Rastplatz Bachfurt. Die Feuerwehr ist unterwegs. Es gibt auch schlechte Sicht wegen des Rauches dort. Stau auf der A36 noch, Richtung Bernburg, zwischen dem Dreieck Nordharz und Wernigerode Nord in der Baustelle. 10 Minuten brauchen Sie hier länger. Und es gibt einen Unfall im Harz zwischen Heimburg und Pfeifenkrug. Da werden Sie dran vorbeigeleitet. Die Blitzer. A9 Richtung Nürnberg, zwischen dem Schkeuditzer Kreuz und Großkugel. B107 in Gentin Richtung Jericho, kurz vorm Wasserturm. B185 beim Mildensee Richtung Dessau. In Blösin noch Richtung Frankleben. In Halle in der Eislebener Straße in beiden Richtungen hat uns Cedric gemeldet. Danke dir. Und am Ortseingang Weißenfels blitzen Sie aus Richtung Merseburg. Melden Sie Staus und Blitzer kostenlos unter 08000 52 58 52.
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4: Also wenn noch mal im Garten nach dem Rechten schauen, dann jetzt. Tomaten abdecken, vielleicht alles mal so generell ein bisschen in Sicherheit bringen. Es kann nachher noch mal ordentlich schütten. Aber dann liegen Sie ja schon entspannt auf der Couch.
3: Wir bringen Sie in den Feierabend mit der besten Musik für Sachsen-Anhalt. Ganz viel davon. Michael Schulte zusammen mit Austies gleich. Climie Fischer mit Love Changes Everything. Und los geht's mit dieser coolen Nummer von No Doubt. It's My Life hier bei Radio Brocken.

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1: Schönen Feierabendstart später dann für Sie auch.

0: 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Und dazu bleiben Sie hier bei Radio Brocken ja auch immer up to date. Was passiert im Land? Was geht vorwärts? Wir haben es auf dem Schirm. Auch den seit Monaten laufenden Prozess zum Weihnachtsmarktanschlag in Magdeburg.
1: Da gab es heute den nächsten großen Schritt. Die Beweisaufnahme ist geschlossen. Die Plädoyers haben begonnen. Dorothee Oster aus den Radio Brocken Nachrichten. Die Generalstaatsanwaltschaft macht den Anfang.
2: Und die hat auch direkt zu Beginn eine lebenslange Haftstrafe für den Angeklagten gefordert. Laut Staatsanwaltschaft habe er die Tat lange im Voraus geplant und vorbereitet. Das Plädoyer wird wahrscheinlich mehrere Stunden dauern und läuft gerade auch noch. Die Plädoyers der Nebenklage und der Verteidigung, die kommen dann in den nächsten Verhandlungstagen. Da wollen sich dann auch noch Betroffene äußern.
1: Sieht also tatsächlich so aus, als ob der Prozess Ende des Monats vorbei ist. Mit Radio Brocken verpassen Sie nichts. Und dazu bekommen Sie hier immer die beste Musik für Sachsen-Anhalt. Katy Perry mit Raw jetzt zum Feierabendstart.

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1: 80er Party-Sound haben wir gleich für Sie von Dead or Alive. You spin me around like a record. Das Beste von heute kommt von Sophie and the Giants. Und dann ist auch noch ein Radio Brocken Happy Hit mit dabei. Ein Song, der Sie besonders glücklich macht, der richtig Bock und Laune macht, kriegen Sie auch gleich nach 5:30.
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0: Viele Wolken heute zum Feierabendstart, aber momentan kaum Regen. Das ändert sich im Laufe des Feierabends. Da kommen auch nochmal heftige Gewitter.
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7: Wittenberg ist startklar, um sich und seine Gäste ins 16. Jahrhundert zurückzuversetzen. Vom 12. bis 14. Juni wird Luthers Hochzeit gefeiert, eins der größten historischen Feste der Region. Ein besonderes Highlight: zum 30. Jubiläum ist der Eintritt auf dem Marktplatz in diesem Jahr frei. Das Lutherpaar Martin Luther und Katharina von Bora wird in diesem Jahr von Emily und Martin Ulich dargestellt. Die sind noch richtig in Übung, denn die beiden haben im echten Leben im März erst selbst geheiratet. Elisa Engel, Radio Brocken, Wittenberg.
14: WM gucken im Biergarten trotz später Anstoßzeiten. In Halle ist das kein Problem, denn die Stadt hat eine Allgemeinverfügung erlassen. Gaststätten, die Spiele im Freien übertragen, dürfen bis eine Stunde nach Abpfiff offen haben. Das gilt für Spiele, die bis einschließlich 22 Uhr beginnen. Lärmschutzregeln gelten trotzdem. Fanfaren, Trommeln und Co. sind zum Beispiel nicht erlaubt. Sebastian Berger, Radio Brocken, Halle.
15: Und das ist die gute Nachricht aus Sachsen-Anhalt. Die Uni Magdeburg versorgt heute mehr als 900 Bildungseinrichtungen in über 80 Ländern mit SAP-Technologien für Forschung und Lehre. Damit ist das SAP University Competence Center das weltweit größte seiner Art. Jährlich greifen mehr als 120.000 Nutzerinnen und Nutzer auf die Magdeburger Lösungen zu. Es feiert in diesem Jahr sein 25-jähriges Bestehen. Dirk Rosenberg, Radio Brocken, Magdeburg.
1: Mehr Nachrichten von unseren Sachsen-Anhalt-Reportern um 6:30.
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1: Mal wieder stockt's auf der A2, diesmal Richtung Berlin zwischen Allerengersleben und Eilsleben in der Baustelle. 12 Kilometer sind's, eine halbe Stunde brauchen Sie länger nach Hause. Die Umleitung über die B1, die lohnt sich gerade nicht, die ist ganz schön überlastet, also am besten auf der Autobahn bleiben. Dann ein brennendes Fahrzeug auf der A9 Richtung Berlin, direkt in der Auffahrt vom Rastplatz Bachfurt. Da ist die Feuerwehr schon dort. Gibt auch schlechte Sicht wegen des Rauches. Reparaturarbeiten gerade auf der A9 Richtung Nürnberg zwischen Köselitz und Coswig. Stau auf der A36 Richtung Bernburg zwischen dem Dreieck Nordharz und Wernigerode Nord in der Baustelle. 10 Minuten brauchen Sie hier länger. Eine Sperrung gibt's in Osterwiek auf der Lütgenröder Straße. Kurz hinter der Tankstelle hat's einen Unfall gegeben. Und noch einen Unfall haben wir im Harz zwischen Heimburg und Pfeifenkrug. Da kommen Sie dran vorbei, werden dran vorbeigeleitet. Die Blitzer. A9 Richtung Nürnberg zwischen dem Schkeuditzer Kreuz und Großkugel. B107 in Gentin Richtung Jericho. Kurz vorm Wasserturm steht der. B185 bei Mildensee Richtung Dessau. Und in Blösin, da blitzen sie Richtung Frankleben. 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
0: Auch wenn heute Abend wieder Gewitter kommen, es gibt immer diesen einen in der Nachbarschaft, der trotzdem wieder grillt.
1: Dieser Geruch zieht auch schon wieder voll ins Studio. Das ist echt fies.

0: angekommen im Feierabend und dazu Musik hier bei Radio Brocken, die Ihnen nochmal Energie gibt für die restlichen To-Dos, die so anfallen im Feierabend. Wäsche waschen, Hemden bügeln oder zum Sportkurs fahren.
1: Genau da passen ja unsere Radio Brocken Happy Hits, wie die Faust aufs Auge. Das sind die Songs, die Sie nochmal so besonders pushen, die einfach nochmal besonders gute Laune machen. Zum Beispiel Songs von Bryan Adams, Songs, die alle feiern.
2: Bryan Adams, ja, der hat schöne Musik gemacht.
3: Sehr gute Musik.
4: Also wenn ich an das spezielle Lied denke, Summer of 69, ja, einfach Entspannung und loslassen.
5: Also ich habe heute immer noch Bryan Adams als mein Klingelton auf dem Handy. Summer of 69.

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0: Ein Tornado in Weißenfels. Und das hat überhaupt nichts mit dem Wetter zu tun. Hier ist Radio Brocken. Jetzt schon mal mit einem Tipp für Ihr Wochenende. In Weißenfels ist am Samstag Tag der Bundeswehr. Und da können Sie eben auch einen echten Tornado, also so einen alten Kampfjet, sich angucken.
1: Ja, ihr baut da sowieso sehr viel zum Angucken auf. Oberstleutnant Jörg Beuschel aus sämtlichen Abteilungen der Bundeswehr.
2: Zum einen geht es natürlich darum, darzustellen, was es alles so für Möglichkeiten gibt in der Bundeswehr, auch als Mitarbeiter. Gleichzeitig wollen wir auch der Bevölkerung zeigen, was die Soldatinnen und Soldaten nicht nur, aber auch am Standort Weißenfels in ihrem Alltag tun. Also auch, welche Geräte werden eingesetzt, welche Ausbildungen haben die Menschen. Und es besteht natürlich die Möglichkeit, auch mit Soldatinnen und Soldaten ins Gespräch zu kommen.
1: Man kann ja auch zur Wehrpflicht zum Beispiel so stehen, wie man möchte, aber ich finde, das hat einigen Jungs in meinem Umfeld früher schon auch geholfen, da zur Bundeswehr mal zu gehen. Da kommt man weg von Muttis Rockzipfel, also ein bisschen ja, selbstständiger werden, auch Struktur. Durchaus mal lernen, sich unterzuordnen. Das hat den Jungs da schon ganz gut getan, finde ich. Und viele studieren ja auch bei der Bundeswehr, ne? Da sparen die sich einen Haufen eigene Kohle.
0: Einfach mal selber gucken, einen Eindruck sich machen. Der Tag der Bundeswehr am Samstag in Weißenfels. Nur einer von vielen Ideen für Ihr Wochenende. Das werden richtig coole Tage, die uns da jetzt bevorstehen. Und Radio Brocken ist immer mittendrin. Schönen Feierabend. Lost Frequencies jetzt. 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

0: Also richtig schön entspannt die Nummer. Radio Borken hier mit der besten Musik für Sachsen-Anhalt, auch nach 18 Uhr.
1: Bleiben wir doch gleich mal in diesem entspannten Feierabendmodus mit Black Wonderful Life. Die besten 80er auch in der nächsten halben Stunde. John Farnham dabei. You're the Voice und das Beste von heute.
0: Der macht Laune. Rosé und Bruno Mars spielen wir ihn auch.
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3: Unser Feierabendwetter wird in den nächsten Stunden wieder ein bisschen unberechenbarer. Auf dem Radio Brocken Wetterradar sehen wir jetzt schon wieder die ersten größeren Regenwolken reinziehen. Da gibt es ordentlich Regenfassnachschub in der nächsten Zeit. Und einzelne Gewitter hängen halt auch immer wieder mit drin. 18 Grad haben wir in Güssow bei Gentin, 18 auch in Zörbig. Der Wettertrend für Sachsen-Anhalt sieht in den nächsten Tagen bis 23 Grad vor. Morgen auch nochmal ein bisschen wechselhafter, aber am Samstag ordentlich Sonne da.
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19: Es ist 18 Uhr. Ich bin Dorothee Oster. Guten Abend. Im Prozess um den Anschlag auf den Magdeburger Weihnachtsmarkt hat die Staatsanwaltschaft heute lebenslange Haft für den Angeklagten gefordert. Die Tat habe jede menschlich begreifbare Dimension gesprengt, sagt der Oberstaatsanwalt. Der 51-jährige

0: Angeklagter habe vor allem aus persönlichen Motiven gehandelt. Bei dem Anschlag im Dezember 2024 hat der Angeklagte 6 Menschen getötet und mehr als 300 weitere verletzt. Während des Plädoyers hat der Angeklagte die Verhandlung mehrfach mit lautstarken Zwischenrufen unterbrochen. Der Richter hat ihm daraufhin das Mikro abgestellt. Am Frankfurter Flughafen sind heute Mittag mehrere Lufthansa-Mitarbeiter verletzt worden. An einer Boeing 787 ist plötzlich das vordere Fahrwerk eingeklappt, während Crew und Bordpersonal an Bord waren. Die Maschine sollte eigentlich nach Los Angeles fliegen. Passagiere waren zu dem Zeitpunkt noch nicht eingestiegen. Im Fall einer getöteten Frau in Tangermünde fehlt weiterhin der entscheidende Hinweis. Der große DNA-Reihentest von Ende März hat bisher keinen Durchbruch gebracht. Rund 1500 Männer hatten damals Speichelproben abgegeben, ein Treffer war aber nicht dabei. Trotzdem vermutet die Polizei den Täter weiter unter den angeschriebenen Männern. Jetzt laufen noch die letzten Auswertungen. Die 61-Jährige war im Juni 2024 leblos in ihrem Haus gefunden worden. Die Obduktion des Buckelwals Timmy auf der dänischen Insel Anholt hat begonnen. Fachleute haben den Kadaver vermessen und aufgeschnitten. Sie wollen vor allem klären, woran das Tier gestorben ist und ob es entgegen dem Namen nicht doch ein Weibchen ist. Der Wal liegt seit Wochen tot am dänischen Strand. Und das ist die gute Nachricht aus Sachsen-Anhalt. Quedlinburg blüht auf. Rund 12.000 Sommerblumen verwandeln die Welterbestadt gerade in ein Farbenmeer. Der städtische Bauhof bepflanzt dazu die Beete in Quedlinburg, Gernrode und Bad Suderode. Jetzt ist es kurz nach 6 und Sie sind auf dem aktuellsten Stand.
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2: Stop and go mal wieder auf der A2 Richtung Berlin zwischen Alleringer'sleben und Eilsleben in der Baustelle. 5 Kilometer sind's, aktuell brauchen Sie 20 Minuten länger. Dann ein brennendes Fahrzeug auf der A9 Richtung Berlin, direkt in der Auffahrt vom Rastplatz Bachfurt. Die Feuerwehr ist dort, sie kommen auch dran vorbei, gibt nur ein bisschen schlechte Sicht wegen des Rauches. Ausgelaufener Treibstoff auf der B100 in Halle, statt einwärts zwischen dem Ortseingang und Dessauer Platz, da kann es ein bisschen rutschig sein. Blitzer auf der A9 Richtung Nürnberg zwischen dem Schkeuditzer Kreuz und Großkugel. B185 bei Mildensee Richtung Dessau. In Blösin blitzen sie Richtung Frankleben, in Halle in der Eislebener Straße in beiden Richtungen. In Stendal in der Tangermünder Straße in beiden Richtungen und am Ortseingang von Weißenfels, wenn sie aus Richtung Merseburg kommen. Melden Sie Staus und Blitzer kostenlos unter 08000 52 58 52.
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3: Wie wunderbar! Der Donnerstag ist geschafft. Es geht in den Feierabend. Und dazu haben Sie ja auch noch die beste Musik für Sachsen-Anhalt dabei.
2: Die passt echt zu jeder Stimmung, ne? Einfach nur Füße hoch, geht gleich wunderbar zu Black mit Wonderful Life. Mit den Kids ein bisschen durch die Bude hüpfen zu Rosé und Bruno Mars mit Appetit. Oder Sie schreien jetzt einfach mal so ein bisschen den Stress raus von der Arbeit, wenn es ein anstrengender Tag war. Zu John Farnham, You're the Voice.

0: zuhauen. Ist das dann für dich eine Mammutaufgabe, Mario, oder ist das für dich Tagesgeschäft?
1: Na, wir machen sehr viele Veranstaltungen, aber der Sachsen-Anhalt-Tag ist schon was Besonderes für uns.
0: Hier ist schon so viel los in der Stadt. Bianca, ihr seid auch schon mitten im Aufbau. Was gibt's denn bei euch alles am Wochenende?
2: Oh, bei uns gibt's frische Kräppelchen, leckeren Crepe und leckere Quarkbällchen.
0: Mike, du kommst aus Hamburg extra für den Sachsen-Anhalt-Tag nach Bernburg?
3: Ja, wir waren 2014 schon in Wernigerode. Das hat uns damals so gut gefallen. Da haben wir gesagt, wir müssen das mal wieder machen.
0: Und hier ist unsere Radio Brockenbühne, das heißt auch die beste Musik für euch.
4: Okay. Jo, ich sei mit dabei, ne? Mit uns ist ja immer das meiste los, ne? Da fahren wir gerade zum Sachsen-Anhalt-Tag gerade erst recht alles auf. Die Radio Brockenbühne auf dem Karlsplatz mit Max Giesinger am Samstagabend und auch noch cool. For free.
5: Ja, und auch sonst haben wir ja Fettprogramm auf unserer Bühne, Live-Musik die ganze Zeit, Tanzgruppen, Gewinnspiele. Zum Abschluss am Sonntag dann noch Tänzchen-Tee da, die Coverband im Land.
4: Wir freuen uns, mit Ihnen da zu feiern. Wird großartig.

0: kann der Regen reinziehen, wie er will. Es fühlt sich an wie Sommer, wenn solche Songs laufen. Mhm. Hier ist Radio Brocken.
1: Auch gleich eine 6:30. Sommerfeeling mit Jennifer Lopez. Wir spielen Ihnen die besten 80er dazu mit Paul Young zum Beispiel. Und das Beste von heute sind DJ Beats von Alle Farben nach 6:30. 6:30 sogar dann schon. Ja, Mensch.
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0: Das wird ein sehr nasser Feierabend heute. Es kommen richtig kräftige Regenfälle zu uns und die haben auch Gewitter noch im Schlepptau.
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14: Informatiker, Statistiker, Psychologen und andere kreative Köpfe können der Polizei in Sachsen-Anhalt helfen, Fälle aufzuklären. Cold Cases, Cyberattacken und Fahndungen. Die Landespolizei plant einen True Crime Hackathon im September auf dem Weinberg Campus in Halle. Dabei werden 10 Stunden lang anonymisiert echte Fallbeispiele analysiert. Für die erhofft sich die Polizei dann neue Ermittlungsansätze durch Hilfe von Profis, die sonst nichts mit Polizeiarbeit zu tun haben. Sebastian Berger, Radio Brocken, Halle.
15: Ein Tag noch bis zum Sachsen-Anhalt-Tag in Bernburg. Dort feiert das ganze Land am Wochenende gemeinsam. Und damit auch alle entspannt anreisen können, setzt die Nahverkehrsservice Sachsen-Anhalt GmbH NASA bis Sonntagabend zusätzliche Züge bis Mitternacht ein. Die regulären Bahnen sind außerdem länger und fahren öfter. Aus vielen Städten geht's umstiegsfrei nach Bernburg, zum Beispiel von Magdeburg, Halle, Aschersleben, Köthen, Dessau und Halberstadt. Vom Bahnhof sind's bis zum Festgelände dann nur 500 Meter. Elisa Engel, Radio Brocken, Bernburg.
16: Das ist die gute Nachricht aus Sachsen-Anhalt. Der Fußballverein Eiche in Mieste in der Altmark bekommt neue Duschen, geräumige Umkleidekabinen und moderne Funktionsräume. Das Land beteiligt sich mit 120.000 Euro am Umbau des Vereinsheims. Vor 4 Jahren konnte der Verein mit solchen Fördergeldern auch schon den Trainingsplatz modernisieren. Conny Bohls, Radio Brocken, Mieste.
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1: Stau auf der A2 Richtung Berlin zwischen Alleringhersleben und Eilsleben in der Baustelle. 5 Kilometer sind's. 20 Minuten brauchen Sie dadurch länger. Ein brennendes Fahrzeug steht auf der A9 Richtung Berlin, direkt in der Auffahrt vom Rastplatz Bachfurt. Die Feuerwehr ist vor Ort und sie kommen auch dann vorbei. Kann immer noch ein bisschen schlechte Sicht geben wegen des Rauchs dort. Ausgelaufener Treibstoff auf der B100 in Halle zwischen Ortseingang und Dessauer Platz. Stadteinwärts, da kann es ein bisschen rutschig sein. Und generell ist es heute immer mal wieder rutschig auf den Straßen. Nicht wegen Treibstoff, sondern einfach wegen Aquaplaning. Da hat der Tommy auch was im Harz gesehen.
13: Ich grüße diesmal aus Niedersachsen. Die B6M Richtung Schladenbad Harzburg ist extrem Aquaplaning, aber wirklich extrem dolle. Hier drüben regnet es wie Sau. Also das ist wirklich saugefährlich.
1: Danke fürs Bescheid geben. Wird uns noch den ganzen Abend immer mal wieder über begleiten. Die Blitzer A9 Richtung Nürnberg zwischen dem Schkeuditzer Kreuz und Großkugel. B185 bei Mildensee Richtung Dessau. Tempo 100 ist da. In Blösin Richtung Frankleben. In Halle in der Eislebener Straße in beiden Richtungen. Dann noch in Stendal, Tangermünder Straße in beiden Richtungen. Und am Ortseingang von Weißenfels, da blitzen sie, wenn sie aus Richtung Merseburg kommen. 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

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Wir unterbrechen für eine Sofortmeldung aus der Verkehrszentrale. Mehrere Metallplatten liegen auf der A14 Richtung Magdeburg zwischen dem Kreuz Bernburg und dem Rastplatz Alter Postweg auf beiden Spuren. 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

0: Feierabend mit Cher hier bei Radio Brocken. Schön, dass Sie bei uns sind.
1: Bisher war die erfolgreiche Mückenvernichtung im Schlafzimmer Handarbeit. In Zukunft sieht es anders aus. Mückenvernichtung mit KI-gesteuerten Laserstrahlen. Das ist der neue heiße Scheiß gegen Mücken. In China ist tatsächlich so ein Lasersystem entwickelt worden. Da scannen komplett Kameras die ganze Wohnung. Und sobald eine Mücke irgendwo zu sehen ist, Laserstrahl. Mücke verbrannt.
0: Da musst du der Technik aber echt vertrauen, wenn du das zu dir installierst. Ne? Wer sagt mir, dass der Laser nicht aus Versehen meine Couch in Brand setzt, weil eben irgendwie nur ein Fussel rumfliegt da irgendwie in der Nähe.
1: Ja, also auch meine Angst, aber angeblich kann diese KI-Kamera das selber entscheiden und weiß dann auch, was brennt und was nicht. Aber wäre mir auch nicht geheuer. Mhm. Also lieber doch wieder Handarbeit.
0: Momentan geht's ja zum Glück noch mit den Mücken. Machen Sie sich einen schönen Abend. Radio Brocken ist dabei.

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1: Runterkommen, Feierabend genießen. Mit The Police in der nächsten halben Stunde. Das sind die besten 80er. Gibt's auch von Berlin, Take My Breath Away. Und dazu das Beste von heute.
0: Auch locker leicht, Post Malone. Gleich alles bei Sven Distel.
1: Schönen Abend.
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16: Freiburg an der Unstrut war die erste Stadt Deutschlands, für die ein dreidimensionaler Stadt- und Landschaftsplan erstellt wurde. Damit wurde in Freiburg Fotografiegeschichte geschrieben.
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21: Das Wetter für Sachsen-Anhalt in Güntersdorf bei Oschersleben 19 Grad, Schönebeck auch 19. In der Nacht ist es zunehmend trockener, 12 Grad. Der Wettertrend für Sachsen-Anhalt. Morgen viel Sonne, aber auch mal eine Regenhusche dazwischen, 22 Grad. Am Wochenende freundlich mit mehr Sonne um die 24 Grad. Ab Montag wieder sommerlicher.
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22: Es ist 19 Uhr, ich bin Stefan Schütz. Guten Abend. Bei einem Unfall mit einer Lufthansa-Maschine am Frankfurter Flughafen sind mehrere Mitarbeitende der Fluglinie verletzt worden. Lufthansa teilte mit, betroffen ist eine Boeing 787-9 Dreamliner. Ursula Winkler berichtet.
23: Der Flieger stand gerade in einer Parkposition und wurde vorbereitet für einen Langstreckenflug nach Los Angeles. Die Fluggastbrücke lag schon an den Türen an, gleich sollten die Passagiere boarden, aber urplötzlich lag das Flugzeug auf der Nase. Das Bugfahrwerk war einfach eingeklappt. Einige verletzte Bodenmitarbeiter und Crewmitglieder, die schon an Bord waren, wurden sofort medizinisch versorgt. Der Dreamliner gehört zu den modernsten Langstreckenjets der Lufthansa-Flotte.
22: Im Prozess um den Anschlag auf den Magdeburger Weihnachtsmarkt hat die Staatsanwaltschaft eine lebenslange Haftstrafe für den Angeklagten gefordert. Bei dem Anschlag im Dezember 2024 hat der Mann 6 Menschen getötet und mehr als 300 weitere verletzt. Während des Plädoyers hat der Angeklagte die Verhandlung mehrfach mit lautstarken Zwischenrufen unterbrochen. Der Richter hat ihn daraufhin das Mikro abgestellt. Jeder zweite Haushalt hat inzwischen Zugang zu einem Glasfaseranschluss. Das teilte das Bundesdigitalministerium mit. Ein Branchenverband beschreibt die Lage trotzdem als angespannt. Grund sind unter anderem hohe Baukosten und geringe Einnahmen. Obwohl die Kabel vor der Haustüre liegen, unterschreibt nur etwa jeder vierte Haushalt einen Glasfaservertrag. Über Glasfaser wird die Internetverbindung schneller und stabiler. Wochenlang hatte das Schicksal eines Buckelwals Millionen Menschen in seinen Bann gezogen. Allerdings gab es kein Happy End. Der Meeressäuger, der von der Boulevardpresse Timmy genannt wurde, starb. Seit dem Nachmittag wird der Wal nun an einem Strand in Dänemark fachmännisch obduziert. Die Forscher wollen herausfinden, woran das Tier gestorben ist. 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
21: Benzin ist ausgelaufen auf der B100 in Halle. Stadteinwärts zwischen dem Ortseingang und Dessauer Platz kann mal rutschig sein. Blitzer stehen B185 bei Mildensee Richtung Dessau. Halle in der Eislebener Straße in beiden Richtungen. Stendal, Tangermünder Straße und am Ortseingang Weißenfels aus Richtung Merseburg kommend. Melden Sie Staus und Blitzer kostenlos unter 08000 52 58 52.
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21: Lassen wir den Alltag und die Routine hinter uns, schalten um auf Feierabendmodus. Dazu gleich die Backstreet Boys direkt nach Taylor Swift von heute. Hey.

Schönen Abend mit Radio Brocken. Ich bin Sven Diestel. 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Schönen Abend, das sind die besten 80er mit The Police.

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3: Das Wetter für Sachsen-Anhalt in der Nacht. Es wird zunehmend trockener, 12 Grad. Morgen von Sonne bis Regen am Nachmittag. Alles wieder dabei, 22 Grad. Und wir sprechen hier von kurzen Regenschauern.
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3: Es wird 7:30 auf der A14 Richtung Magdeburg kaputter LKW zwischen dem Kreuz Bernburg und dem Rastplatz Alter Postweg auf der rechten bzw. mittleren Spur. Die rechte Spur ist dicht. A36 Richtung Bernburg zwischen Wernigerode Nord und Mitte auch kaputter LKW. Außerdem ein Reifen auf der Fahrbahn. Rechte Spur gesperrt. Kinder auf der B81/B180. Das ist die Straße nach Wolmir. Leben sind an der Fahrbahn bzw. spielen hinter der Leitplanke. Polizei ist schon unterwegs. Und ausgelaufener Treibstoff, Benzin auf der B100 in Halle, stadteinwärts zwischen Ortseingang und Dessauer Platz. Blitzer stehen B185 bei Mildensee Richtung Dessau, Halle in der Eislebener Straße, Stendal, Tangermünder Straße, Blitzer und am Ortseingang Weißenfels aus Richtung Merseburg kommend. 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
3: Kommen Sie gut nach Hause. Die

Schön, dass Sie wieder hier sind bei Radio Brocken, die beste Musik für Sachsen-Anhalt. Morgen schon Freitag, damit steht das Wochenende schon wieder auf der Türschwelle. Schon ab morgen großes Volksfest in Sandau, viel los da rund um den Stadtpark. Von Rummel bis Mitmachspaß, Vereine, Künstler zeigen ihre Arbeit. Eben eine große Sommerparty für alle. Und auch in Bad Kösen wird gefeiert, das Brunnenfest rund um das Gradierwerk. Naja, und das absolute Highlight, das ist ja klar, Sachsen-Anhalt-Tag in Bernburg mit unserem Max Giesinger am Samstag auf unserer Bühne. Was sonst noch so los ist, finden Sie bei uns online in unseren Top 10 Tipps fürs Wochenende. Schönen Abend mit Radio Brocken und Jennifer Rush.

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1: Ich bin Gemeindereferent in Dessau. Heute feiern wir Fronleichnam. Das ist ein katholisches Hochfest, also ein sehr bedeutsamer Tag. In manchen Bundesländern ist heute deshalb sogar Feiertag. Wir Katholiken glauben, dass in dem Brot vom Abendmahl Jesus gegenwärtig ist und das auch bleibt. Deshalb nennen wir dieses Brot auch das Allerheiligste. Es ist eben das Heiligste, was wir haben. Und weil es so bedeutsam ist, wird es normalerweise in einem besonderen Schrein aufbewahrt. Der ist fest verschlossen, sodass nichts passieren kann. Aber heute verlässt dieses Brot den Schrein und sogar die Kirche. Es wird in ein besonderes goldenes Zeigegefäß gesteckt. Und dann wird es vom Pfarrer durch die Stadt getragen, begleitet von der Gemeinde, die singt und betet. Raus aus den Kirchenmauern, rein in die Gesellschaft. Das ist der Kern von Fronleichnam.
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2: Das Wetter für Sachsen-Anhalt. In Hohenlubast bei Gräfenhainichen 19 Grad, Coswig 18 Grad, die Nacht zunehmend trockener 12 Grad. Der Wettertrend für Sachsen-Anhalt. Morgen von Sonne bis Regenhusche, also kurze, ist alles dabei. 22 Grad, das Wochenende wieder freundlich mit mehr Sonne um die 24 Grad.
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3: Es ist 20 Uhr, ich bin Stefan Schütz. Guten Abend. Laut gemeinsamen Recherchen von ARD und Süddeutscher Zeitung steckt die Bundeswehr in einem massiven Reparaturstau. Grundlage ist ein interner Bericht des wichtigsten Reparaturdienstleisters der Bundeswehr. Demnach fehlen an vielen Stellen Ersatzteile und im Mai soll nur etwa die Hälfte der Schützenpanzer Marder, der Boxer Radpanzer und der Panzerhaubitze 2000 einsatzbereit gewesen sein. Dazu kommen unklare Zuständigkeiten. Der Ausbau von schnellem Internet kommt voran. Jeder zweite Haushalt in Deutschland hat nach Angaben des Bundesdigitalministeriums inzwischen Zugang zu einem Glasfaseranschluss. Thomas Brock berichtet.
4: Das klingt erst einmal gut. Allerdings brauchen die Anschlüsse auch Nutzer. Und da hakt es noch. Obwohl die Kabel vor der Tür liegen, unterschreibt nur etwa jeder vierte Haushalt einen Glasfaservertrag. Für die Branche ein Problem, denn es wird zwar viel und teuer gebaut, die Einnahmen sind aber gering. Unter anderem sollen die Anbieter mehr Rechte bekommen, um die Glasfaseranschlüsse bis in die Wohnungen zu verlegen.
3: Im Fall einer getöteten Frau in Tangermünde fehlt weiter der entscheidende Hinweis. Der große DNA-Reihentest von Ende März hat bisher keinen Durchbruch gebracht. Rund 1500 Männer haben damals Speichelproben abgegeben. Ein Treffer war nicht dabei. Trotzdem vermutet die Polizei den Täter weiter unter den knapp 1800 angeschriebenen Männern. Jetzt laufen die letzten Auswertungen. Die 61-Jährige war im Juni 2024 leblos in ihrem Haus gefunden worden. Fußball-Bundesligist Leverkusen bekommt einen neuen Trainer. Wie der Verein bestätigt hat, ist die Trennung von Kasper Hjulmand fix. Der Däne war seit September Coach in Leverkusen und hatte in der letzten Saison mit Platz 6 die Champions-League-Ränge verpasst. Carlos Martinez Novell aus Spanien soll es besser machen. Er war zuletzt beim FC Toulouse tätig. 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
2: Jede Menge kaputte Fahrzeuge. Einmal A2 Richtung Berlin, kaputtes Auto zwischen dem Rastplatz Lorkberg und Alsleben, rechte Spur blockiert. A14 Richtung Magdeburg, kaputter LKW zwischen dem Kreuz Bernburg und dem Rastplatz Alter Postweg, auch hier rechte Spur blockiert. Und A36 Richtung Bernburg, kaputter LKW zwischen Wernigerode Nord und Wernigerode Mitte, außerdem Reifen auf der Fahrbahn, rechte Spur gesperrt. Blitzer stehen, B185 bei Mildensee Richtung Dessau, Halle in der Eislebener Straße, Stendal in der Erich-Weinberg-Straße in beiden Richtungen, gemeldet vom Alex. Alex, vielen Dank. Und am Ortseingang Weißenfels noch aus Richtung Merseburg. Melden Sie Staus und Blitzer kostenlos unter 08000 52 58 52. 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
2: Das sieht nach einem ganz entspannten Abend heute aus. Vielleicht verbringen Sie den auch mit uns mit Coldplay gleich direkt nach coolem 90er-Hit von DJ Bobo.

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Willkommen hier bei Radio Brocken. Ich bin Sven Distel. Das muss man schon mal sagen, auch wenn Australien rund 8000 Kilometer entfernt ist, also weit weg von uns, der Musikgeschmack der Aussies ist dann doch schon sehr europäisch, obwohl die auch englischsprachig sind. Große Namen kommen vom fünften Kontinent. Kylie Minogue, Inexus, AC/DC, die Bee Gees sind dort aufgewachsen und auch Real Life sind bis heute musikalisch sehr aktiv. Einer ihrer besten 80er-Hits ist zweifelsohne Ya Send Me an Angel. Ja, schnörkellos, einfach, geht einfach ins Ohr und kommt nicht mehr raus. Der kommt sogar bei uns gleich zweimal in die Charts. 83 und dann nochmal 89. Das sind Real Life bei Radio Brocken.

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4: Das Wetter für Sachsen-Anhalt, die Nacht größtenteils trocken um 12 Grad. Der Wettertrend sagt, morgen von Sonne bis Regen, alles dabei 22 Grad.
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4: Gleich 8:35 auf der A2 Richtung Berlin stockt es zwischen Alleringer'sleben und Alsleben wieder mal vor der Baustelle 11 Minuten obendrauf. Kaputter LKW steht auf der A14 Richtung Magdeburg zwischen dem Kreuz Bernburg und dem Rastplatz Alter Postweg. Rechte Spur blockiert. Selbes Spiel A36 Richtung Bernburg. Auch hier kaputter LKW zwischen Wernigerode Nord und Mitte. Blitzer stehen B185 bei Mildensee Richtung Dessau. Halle in der Eisleberstraße, Stendal-Erich-Weinberg-Straße in beiden Richtungen und am Ortseingang Weißenfels aus Richtung Merseburg kommend. 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
4: Schön, dass Sie bei uns sind.

Entspannten Abend mit Radio Brocken. Ich bin Sven Distel, spiele für Sie gut gelaunt die beste Musik für Sachsen-Anhalt. 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Das ist einer Ihrer Radio Brocken 90er Hits.

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0: Das Wetter für Sachsen-Anhalt in Reppichau bei Dessau 17 Grad, auch 17 in Wandsleben. In der Nacht, ja, die ist größtenteils trocken, da passiert nichts. Der Wettertrend für Sachsen-Anhalt morgen von Sonne, am Nachmittag auch Regenschauer, alles dabei. 22 Grad, das Wochenende freundlich, trocken, mehr Sonne, 24 Grad.
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2: Es ist 21 Uhr, ich bin Stefan Schütz. Guten Abend. Nach dem Vorfall mit einem Dreamliner am Frankfurter Flughafen sind mehrere Mitarbeiter von Lufthansa und Partnerfirmen ins Krankenhaus gekommen. Sie waren an Bord, als das Bugfahrwerk der Boeing 787-9 unerwartet zusammenklappte. Ursula Winkler berichtet.
3: Der Flieger stand gerade in einer Parkposition und wurde vorbereitet für einen Langstreckenflug nach Los Angeles. Die Fluggastbrücke lag schon an den Türen an, gleich sollten die Passagiere boarden, aber urplötzlich lag das Flugzeug auf der Nase. Das Bugfahrwerk war einfach eingeklappt. Einige verletzte Bodenmitarbeiter und Crewmitglieder, die schon an Bord waren, wurden sofort medizinisch versorgt. Der Dreamliner gehört zu den modernsten Langstreckenjets der Lufthansa-Flotte.
2: Im Prozess um den Anschlag auf den Magdeburger Weihnachtsmarkt hat die Staatsanwaltschaft eine lebenslange Haftstrafe für den Angeklagten gefordert. Bei dem Anschlag im Dezember 2024 hat der Mann 6 Menschen getötet und mehr als 300 weitere verletzt. Während des Plädoyers hat der Angeklagte die Verhandlung mehrfach mit lautstarken Zwischenrufen unterbrochen. Der Richter hat ihn daraufhin das Mikro abgestellt. Eine Woche vor der Fußball-WM-Eröffnung im Aztekenstadion brodelt es in Mexiko-Stadt. Streikende Lehrer blockieren Straßen und warnen, der Ball werde nicht rollen, wenn sich an den sozialen Missständen nichts ändert. Rund um die Stadien in Mexiko-Stadt, Monterrey und Guadalajara sind weitere Demos geplant. Mexiko trägt als Mitgastgeber 13 der 104 WM-Spiele aus. Die Eröffnungsfeier steigt am 11. Juni im Aztekenstadion. Die polnische Tennisspielerin Maja Chwalinska hat ihren sensationellen Erfolgslauf bei den French Open fortgesetzt. Die 24-Jährige gewann gegen die Russin Diana Schneider im Halbfinale in 2 Sätzen und erreichte als zweite Qualifikantin überhaupt ein Grand-Slam-Finale. Dort wartet am Samstag die Russin Mira Andreeva. Sie gewann gegen die Ukrainerin Marta Kostschuk ebenfalls in 2 Sätzen. 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
0: Direkt im Kreuz Magdeburg auf der A2 Richtung Berlin. Das heißt, wenn Sie abbiegen auf die A14 Richtung Halle, ist da ein Unfall passiert in einer Kurve. Dann die A36 Richtung Bernburg. Hier steht immer noch der kaputte LKW zwischen Wernigerode Nord und Mitte und wartet auf den Abtransport. Blitzer stehen B185 bei Mildensee Richtung Dessau. Halle in der Eisliebener Straße, Stendal, Erich-Weinberg-Straße in beiden Richtungen aufgebaut und am Ortseingang Weißenfels aus Richtung Merseburg kommend. Melden Sie Staus und Blitzer kostenlos unter 08000 52 58 52.
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0: Damit es auch eine Spätschicht klappt, Großküche, Lieferservice, Logistik, bei uns Sunrise Avenue, 90er Hit von Erasure und Austis von heute. Schönen Abend.

0: Schönen Abend mit Radio Brocken, die beste Musik für Sachsen-Anhalt. Ob noch im Sportstudio, bei der Arbeit oder für unterwegs, wir begleiten Sie gern oder haben Sie andere Pläne? Annette aus Magdeburg.
1: Heute Abend haben wir unseren Radfahrsport und das gefällt uns eigentlich auch sehr gut. Und dann ab in die Falle und ein nächster Tag beginnt.
0: So muss das sein. Ich bin Sven Distel, habe jetzt die beiden Firs für Sie, Bailey und Collins, die besten 80er.

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1: Das Wetter für Sachsen-Anhalt, die Nacht größtenteils trocken. Morgen dann von allem was dabei. Sonne, paar Wolken, auch ein bisschen Regen, 22 Grad.
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1: Es wird 9:30 die A2 Richtung Berlin, direkt im Kreuz Magdeburg in der Überleitung zur A14 Richtung Halle, ist gerade ein Unfall passiert, mitten in der Kurve. Dann die A36 Richtung Wernburg, zwischen Wernigerode Nord und Wernigerode Mitte, kaputter LKW, rechte Spur blockiert. Blitzer stehen B185 bei Mildensee Richtung Dessau. Halle in der Eislebener Straße, Stendal, Erich-Weinberg-Straße in beiden Richtungen und am Ortseingang Weißenfels aus Richtung Merseburg kommend. 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
1: Ich grüße Sie. Hallo.

Der Mann, der nur seinen Nachnamen benutzt, Kamrat bei Radio Brocken. Auch heute gibt's wieder ab 10 unsere Podcast-Nacht. Da geht's heute um Entenjagd nach dem Kaufhauserpresser Dagobert. Ich bin Sven Distel. Viel Spaß dabei. Kommen Sie gut durch die Nacht mit der besten Musik für Sachsen-Anhalt. Wir hören uns morgen wieder, wenn Sie mögen. Schönen Abend.

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1: Es ist 22 Uhr, ich bin Moritz Einzel. Laut gemeinsamen Recherchen von ARD und Süddeutscher Zeitung steckt die Bundeswehr in einem massiven Reparaturstau. Grundlage ist ein interner Bericht des wichtigsten Reparaturdienstleisters der Bundeswehr. Demnach fehlen an vielen Stellen Ersatzteile. Und im Mai soll nur etwa die Hälfte der Schützenpanzer Marder, der Boxer-Radpanzer und der Panzerhaubitze 2000 einsatzbereit gewesen sein. Dazu kommen unklare Zuständigkeiten. Leistungen wie Kleidung und Haushaltsprodukte dürfen auch Asylbewerbern, für die ein anderes EU-Land zuständig ist, nicht gestrichen werden. Das urteilte der Europäische Gerichtshof. Dieter Ebeling berichtet.
2: Es ging um einen Afghanen, dem der Landkreis Schweinfurt einige Leistungen gestrichen hatte, weil dieser eigentlich in Rumänien hätte Asyl beantragen müssen. Andererseits wird dieses alte Recht in wenigen Tagen von neuem EU-Recht abgelöst. Und das erlaubt sogar die vollständige Streichung von Sozialleistungen, wenn dafür eigentlich ein anderer Staat zahlen müsste.
1: Im Fall einer getöteten Frau in Tangermünde fehlt weiterhin der entscheidende Hinweis. Der große DNA-Reihentest von Ende März hat bisher keinen Durchbruch gebracht. Rund 1500 Männer haben damals Speichelproben abgegeben. Ein Treffer war nicht dabei. Trotzdem vermutet die Polizei den Täter weiter unter den knapp 1800 angeschriebenen Männern. Jetzt laufen die letzten Auswertungen. Die 61-Jährige war im Juni 2024 leblos in ihrem Haus gefunden worden. Die Basketballer des FC Bayern München nehmen Kurs auf die Meisterschaft in der Bundesliga. Das Team gewann das dritte Halbfinale auswärts gegen die Telekom Baskets Bonn mit 77-57 und zieht mit 3:0 Siegen zum dritten Mal in Folge in die Endspielserie ein. Auch im Finale sind die Münchner eindeutiger Favorit. Es geht entweder gegen die Bamberg Baskets oder Alba Berlin. 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
5: Hi und herzlich willkommen zu Verbrechen von nebenan. Ich habe mir den Podcaster meines liebsten Berlin-Podcasts eingeladen, den Flo vom Podcast Großstadtballett. Hallo Flo.
6: Hallihallöchen aus Berlin, na?
5: Na, ich habe mir deswegen einen Berliner eingeladen, also natürlich deshalb, weil ich mit Flo schon ein paar Podcasts gemacht habe und die sehr viel Spaß gemacht haben und weil wir heute einen Berliner Fall für euch haben und da wollte ich natürlich Fachpersonal zuschalten. Ich hoffe, du bist gut vorbereitet.
6: Ich bin richtig gut vorbereitet und bei Fachpersonal bist du bei mir auf jeden Fall an der richtigen Adresse.
5: Das stimmt mich positiv, dann hat wenigstens einer von uns beiden ein bisschen Ahnung in dieser Folge. Ich freue mich sehr, das ist nämlich heute ein besonderer Fall, denn es gibt ja immer wieder so Verbrecher, die den Menschen irgendwie imponieren. Also manche von ihnen werden ja zu richtigen Stars, wo man sich fast wünscht, dass sie nie gefasst werden. Und der Mann aus unserer heutigen Folge, der ist genauso jemand. Wahrscheinlich ist er einer der berühmtesten Verbrecher Deutschlands. Zu seiner aktiven Zeit ist er fast ein Volksheld und später geht er als Kandidat ins Dschungelcamp. Bevor wir jetzt spoilern, um wen es hier geht, Flo, hattest du von dem Fall vorher schon mal gehört? Wahrscheinlich ja, oder? Als Berliner?
6: Natürlich.
5: Kennen wir alle. Ja, guck mal, dann habe ich mir wirklich ausnahmsweise mal einen passenden Gast ausgesucht. Berlin-Schöneberg am 2. Juni 1988. Die Sonne geht gerade unter und taucht die Wolkenfetzen am Himmel in ein tiefes Orange. Obwohl es schon Abend ist, schwitzt der Mann unter seinem Lederblouson. Er hat versucht, seine Nervosität mit Wodka Lemon wegzuspülen, aber das hat nicht funktioniert. Dieser Ort ist riskant für ihn, das weiß er. Eigentlich sind die Bahngleise viel zu nah an seinem Arbeitsplatz. Die Autowerkstatt liegt keine 300 Meter vom Gleisbett entfernt. Tagelang hat er nach passenden S-Bahn-Strecken gesucht, aber er hat keinen besseren Ort gefunden. In der Nacht hat er kaum geschlafen, seine Gedanken kleben wie Kleister in seinem Kopf. Jetzt duckt er sich in das Gebüsch am Fuße des Bahndammes in der Nähe von Kilometerstein 3. Gleich muss die S-Bahn kommen, er hört schon ihr Rattern, das immer lauter und lauter wird. Er traut sich kaum, den Kopf zu heben, nur die Teleskopantenne seines Funkgerätes ragt aus dem Gestrüpp. Jetzt. Die S2 Richtung Frohnau rast direkt an ihm vorbei. Er brüllt in sein Funkgerät, der Fahrtwind des Zuges klatscht in sein Gesicht. Vorbei. Der Zug ist weg. In der beginnenden Dunkelheit sieht er noch die roten Schlusslichter der S-Bahn. Vorsichtig klettert er aus dem Gebüsch. Hat alles geklappt? Eben war er sich für einen kurzen Moment so sicher gewesen, aber jetzt kriecht die Angst in ihm hoch. Er sucht das leere Gleisbett ab. Nichts. Aus der Angst wird Panik. Der Instinkt siegt über den Verstand. Er muss weg hier, bloß weg, sonst kriegen sie ihn. Er stolpert mehr, als dass er läuft, wohl wegen der Mischung aus Alkohol und Adrenalin in seinem Blut. Da ist ein Zaun. Er klettert darüber und bleibt dabei mit dem Fuß hängen, als ein lauter Knall die Stille zerreißt. Scheiße. Ein Schuss hat sich aus seiner Pistole gelöst. Das hätte ihn umbringen können. Jetzt bereut er die vielen Wodka-Lemmen, die er den ganzen Nachmittag getrunken hat. Keuchend und schnaufend rettet er sich in ein Gebüsch. So langsam kann er wieder klarer denken. Fast hätte er sich versehentlich selbst erschossen. Andererseits, wenn das Ganze nicht klappen würde, könnte er sich sowieso die Kugel geben. Er beschließt, noch eine S-Bahn abzuwarten. Mühsam reißt er sich zusammen und stolpert zu seinem ursprünglichen Versteck zurück am Fuße des Bahndammes. Sein Funkgerät, das er in seiner Panik weggeworfen hatte, liegt noch im Kies. Da kommt auch schon wieder die nächste Bahn. Als der Zug kurz vor seinem Versteck ist, brüllt er wieder in das Funkgerät. Und wieder rauscht der Zug in einer Wolke aus Staub und Lärm an ihm vorbei. Dann sieht er es. Etwa 15 Meter von seinem Versteck entfernt blitzt auf den Gleisen etwas Helles auf. In der beginnenden Dunkelheit kaum zu erkennen. Könnte das wirklich das sein, was er denkt, dass es ist? Seine Angst und sein Misstrauen sind wie weggeblasen. Er klettert den Bahndamm hoch und rennt auf das Paket zu. Als er das raschelnde Papier in seinen Händen spürt, durchflutet Glück seinen ganzen Körper. Er rennt so schnell wie noch nie in seinem Leben. Durch Gärten, über Zäune, durch mannshohe Brennnesseln. Da ist schon die Werkstatt. Endlich. Jetzt muss er seinen Fluchtinstinkt unterdrücken, langsam gehen, normal wirken. Auf der Laderampe einer Spedition sieht er ein paar spielende Kinder. Er hat es fast geschafft. Da winkt ihm plötzlich jemand zu. Zum Glück nur ein paar Bekannte, die gerade in einer offenen Garage werkeln. Keinem fällt das Paket unter seinem Arm auf, als er freundlich zurückwinkt. Jetzt ist er da. Als sich das Tor der Autowerkstatt an der Schöneberger Naumannstraße schließt, atmet der Mann tief durch. Er hat es geschafft. Das Paket in seiner Hand ist der Beweis. Eine Ecke des Packpapiers ist aufgerissen, wahrscheinlich durch das Rauswerfen in voller Fahrt. Unter der Ecke quellen Banknoten hervor. Es sind 1.000 Markscheine. Insgesamt 500 davon stecken in dem Paket. 500.000 Mark. Dafür müsste er 20 Jahre arbeiten. Jetzt gönnt er sich doch noch einen Wodka. An diesem Abend wird in der Autowerkstatt in Berlin-Schöneberg eine deutsche Verbrecherlegende geboren. Dagobert, der Kaufhauserpresser.
6: Ja, schauen wir erstmal, wie es überhaupt so weit gekommen ist. Also, warum wird der Mann zum Erpresser? Wie fängt alles an?
5: Können wir gerne machen. Der Mann, den später ganz Deutschland als Dagobert kennt, wird am 14. März 1950 in Berlin geboren und wächst in Rudow auf, einem Außenbezirk, der damals noch recht ländlich ist. Kennst du Rudow? Kennt man das, wenn man aus Berlin kommt?
6: Ja, das kennt man.
5: Das kennt man, okay. Ja, ich glaube, heute sind da die Betonblöcke der Gropiusstadt. Damals sind da noch weite Felder, das ist tatsächlich Land, obwohl es relativ zentral in Berlin ist. Arno ist das sechste Kind seiner Eltern, ziemlich wahrscheinlich ungeplant. Seine Mutter, eine Norwegerin, ist schon weit über 40 und seine Geschwister sind wesentlich älter als er. Arno ist ein aufgewecktes Kind, das gerne Streiche spielt. Am liebsten klettert er auf den Schornstein seines Elternhauses, um von dort aus mit einem selbstgebastelten Fernglas die Nachbarschaft zu beobachten. Zumindest so lange, bis seine Mutter ihn erwischt. Seinen Vater beschreibt er selbst in seiner Autobiografie als strenge Person. Wenn sein Sohn nicht spurt, legt er ihn übers Knie. Aber noch mehr als die Schläge auf den Hintern schmerzt Arno, dass sein Vater sich mehr für sein Bier und seine Lottoscheine interessiert als für seinen Sohn. Als Arno 10 ist, trennen sich seine Eltern und er zieht mit seiner Mutter nach Neukölln. Von der ländlichen Idylle von Rudow verschlägt es die Funkes in eine Einzimmerwohnung im Hinterhof mit Außentoilette. Für Arno fühlt sich das wie ein Gefängnis an und er zieht sich immer mehr zurück. Mit 14 bastelt er das erste Mal an elektrischen Schaltungen. Außerdem interessiert er sich für Chemie. Trotzdem ist er kein guter Schüler. Er kann sich einfach nicht lange konzentrieren. Zeitweise besucht er die mittlerweile berüchtigte Rüdli-Schule in Neukölln. Nachdem er bereits zweimal sitzen geblieben ist, verlässt er die Schule nach der 7. Klasse. Von da an eiert er durchs Leben und bleibt nie lange in einem Job. Er beginnt eine Lehre als Fotograf, die er aber abbricht. Danach beginnt er eine Lehre als Schilder- und Lichtreklamehersteller, die er mit 19 abschließt. Er zieht ins ostwestfälische Bielefeld und lebt dort in einer Einzimmerwohnung an der vielbefahrenen August-Bebel-Straße, während er für eine bekannte Limonadenfirma arbeitet. Siehst du, da haben wir wieder die Verbindung, ne? Ostwestfalen und Berlin. Ne? Also ich hätte den Fall nicht besser für uns beide aussuchen können.
6: Das dachte ich mir auch gerade, ja.
5: Arno Funke selbst beschreibt diese Zeit als eine der glücklichsten in seinem Leben und die Stadt Bielefeld als riesigen Abenteuerspielplatz. Trotzdem zieht er nach 1,5 Jahren in Ostwestfalen zurück nach Berlin. Die nächsten 10 Jahre hält er sich dort mit verschiedenen Jobs über Wasser. Als Schildermaler, Diskjockey und als Bauhelfer in Norwegen. Eigentlich würde er gerne mit seiner Kreativität Geld verdienen und versucht sich als Pressefotograf und Kunstmaler. Am Ende landet er als Lackierer in der Werkstatt seines Kumpels Heiner und verziert dort Autos und Motorräder. Er lebt ein einfaches Leben, viel Geld hat er nie und dafür trinkt er deutlich zu viel.
6: Gut, ist bis jetzt ja noch nichts so Ungewöhnliches, oder?
5: Ja, das stimmt. Das würde wahrscheinlich auf einige von uns zutreffen. aber kurz vor Arnos 38. Geburtstag ändert sich sein Leben für immer. Es ist März 1988, als der fast 38-Jährige sich mit hämmernden Kopfschmerzen aus seinem zerwühlten Bett quält, stößt er mit den Füßen gegen leere Bierflaschen, die über den Schlafzimmerfußboden rollen. In der Küche stapeln sich dreckige Teller, leere Schnapsflaschen und Fastfood-Verpackungen. Seit 2 Jahren hat Arno Funke das Gefühl, dass er endlich etwas aus seinem Leben machen muss, aber ihm fehlt die Kraft dafür. Ständig versucht er, irgendwie ein paar Mark zu verdienen, aber sobald er etwas Geld über hat, werden die Scheine direkt in Schnaps oder Bierflaschen investiert. Statt große Kunst auf der Leinwand malt er kitschige Totenköpfe oder Schriftzeichen auf Kotflügel von Autos. Er kommt sich vor wie ein Marathonläufer, der rennt und rennt, ohne das Ziel zu kennen. Und seit einem Jahr spürt er kaum noch Gefühle, so beschreibt er die Situation selbst.
6: Das klingt für mich wie eine Depression.
5: Ja, würde ich auch sagen. Vor allem der Punkt, dass er einfach nichts mehr fühlt und morgens kaum aus dem Bett kommt. Seine Depression wird später auch noch eine Rolle spielen vor Gericht. Zu diesem Zeitpunkt, also diesem Zeitpunkt im März 1988, arbeitet Arno schon seit 8 Jahren in der Autowerkstatt in Schöneberg. Mehr oder weniger jeden Tag mit giftigen Farben und Lösungsmitteln, ohne sich wirklich zu schützen. Er begründet das später damit, dass er gar keine Ahnung hatte, wie gefährlich diese Mittel sind. Durch die giftigen Dämpfe wird sein Gehirn geschädigt. Laut einem späteren Prozess ist das einer der Auslöser für seine Depression.
6: Hashtag Arbeitsschutz. Also kurz zusammengefasst, Arno ist Single, wohnt in einer miesen Wohnung, arbeitet in einem Job, in dem er kaum Geld verdient, ist depressiv und alkoholabhängig. Jo. Aber was ist denn jetzt der Moment, in dem die ganze Geschichte ins Rollen kommt?
5: Ja, der Moment kommt, als Arno in der Mittagspause in einem großen Berliner Kaufhaus einkaufen geht. Kurz vorher hatte er mit dem Gedanken gespielt, sich mit einer Pistole, die er mal einem Arbeitskollegen abgekauft hatte, das Leben zu nehmen. Aber selbst dafür hat ihm am Ende der Mut gefehlt. Er beschließt, dass er mit seinem Leben ganz neu anfangen will, aber dafür braucht er Geld. Als er gerade in der Lebensmittelabteilung des Kaufhauses an der Kasse steht, fällt sein Blick auf die mit Münzen und Scheinen prall gefüllte Kassenschublade. Da macht es in seinem Kopf Klick. Wie viel nimmt so ein Kaufhaus wohl an einem Wochenende ein? 300, 400.000 Mark vielleicht? Das könnte seine Probleme lösen, denkt er sich. Ein großer Kaufhauskonzern könnte so eine Summe sicher verschmerzen. Aber wie soll er an das Geld kommen? Ein Überfall kommt für ihn nicht in Frage. Er will keine direkte Konfrontation. Also Erpressung. Aber wie?
6: Er könnte zum Beispiel Lebensmittel vergiften.
5: Freut mich, dass du in deinem kriminellen Genie direkt auf solche bösartigen Ideen kommst. Ja, das wäre möglich und auch eigentlich wahrscheinlich naheliegend. Also naheliegend, wenn man gerne ein Kaufhaus erpressen will, ne? Also nicht nur naheliegend für normale Leute. Sowas passiert auch heute immer wieder. Der bekannteste Fall bei uns in Deutschland war Mitte der 90er, als ein Mann die Firma Tomi damit erpresst hat, Senf- und Mayotuben mit Blausäure zu vergiften. Der Mann wurde gefasst und zu 11 Jahren Haft verurteilt. Und sowas passiert gar nicht mal so selten. Experten gehen davon aus, dass es bei uns in Deutschland 50 bis 200 Fälle von Produkterpressung im Jahr gibt. Die meisten davon kommen aber eher nicht an die Öffentlichkeit. Allerdings entscheidet sich Arno gegen Gift. Er will, laut eigener Aussage, keine Unschuldigen treffen. Trotzdem ist ihm klar, dass er ein Zeichen setzen muss, damit der Konzern auch wirklich zahlt. Also vielleicht eine Bombe? Er denkt an seine Kindheit zurück, als er am liebsten mit seinem Chemiebaukasten gespielt hat. Und die Idee mit der Bombe gefällt ihm irgendwie immer besser.
6: Aber warte mal, mit einer Bombe kann er doch genauso gut Unschuldige verletzen, oder?
5: Ja, das kann er nicht so wirklich kontrollieren, ne? Also wenn er sagt, Gift will er nicht machen, weil er keine Unschuldigen verletzen will, dann ist eine Bombe nicht unbedingt eine bessere Alternative. Er beschließt deshalb, die Bombe nachts hochgehen zu lassen, also außerhalb der Öffnungszeiten des Kaufhauses. Gut, jetzt könnte man da einwenden, da sind ja nachts vielleicht auch noch Leute unterwegs, vielleicht Sicherheitspersonal oder so. Auf diesen Widerspruch geht er aber selbst in Interviews und in seinem Buch nicht ein. Arno beginnt also, Bücher über Bombenbau zu wälzen und kauft sich seine Zutaten in Anführungsstrichen in Bastler- und Elektronikgeschäften. Als Ziel hat er sich wohl das berühmteste Kaufhaus Deutschlands ausgesucht und das steht zufälligerweise in Berlin.
6: Das KDW.
5: Ganz genau. Vielleicht kannst du mir mal als Nicht-Berliner oder jemanden, der noch nie in Berlin war, noch nie im KDW war, vielleicht kannst du mal kurz erklären, was ist das für ein Laden?
6: Das Kaufhaus des Westens ist das bekannteste Warenhaus in Deutschland und befindet sich am Wittenbergplatz im Berliner Bezirk Schöneberg. Ich würde das Sortiment eher als gehoben und luxuriös einstufen. Also was für die Schickeria.
5: Also kriegst du da keine Erdnussflips für 89 Cent oder so?
6: Ich glaube nicht mal.
5: Aber jetzt mal fernab von dem Standardwissen. Ist es so ein Laden, wo man als Berliner hingeht? Oder so ein Touri-Ding?
6: Ja, Touri. Und wenn du schon ein bisschen besser verdienst, also tatsächlich reißt mich nichts dazu, dort reinzugehen. Ich habe dort früher Mango-Zigaretten gekauft, weil du die relativ selten bekommen hast in Berlin und dort hast du sie bekommen. Aber ansonsten ist es mir dann doch ein wenig zu teuer.
5: Also ist schon mehr so ein Schicki-Laden.
6: Ja, okay. Ja, schon. Ja. Also nichts für die Allgemeinheit.
5: Das ist wahrscheinlich auch der Grund, warum sich Arno Funke das KDW ausgesucht hat. Er denkt, dass ein Anschlag auf ein Promi-Kaufhaus für mehr Aufruhr sorgt als ein Attentat auf einen Discounter. Zu diesem Zeitpunkt gehört das KDW zur Hertie-Gruppe. Damals, die Älteren werden sich erinnern, noch eine der größten Kaufhausketten in Deutschland. Am 10. Mai 1988 soll es dann soweit sein. Auf der Fahrt in die Berliner City schwitzt Arno Funke vor Aufregung. Die selbstgebastelte Bombe hat er in einer Plastiktüte verstaut. Wenn mir jetzt einer ins Auto fährt, dann fliege ich gleich mit in die Luft, denkt er sich. Aber er schafft es mitsamt seiner explosiven Tüte sicher ins KDW, sonst wäre unser Fall ja auch an der Stelle schon vorbei gewesen. Dort versteckt er die Bombe hinter einem Haufen Plastikkisten in der Spielwarenabteilung und fährt nach Hause. Auf dem Nachhauseweg wirft er noch den Erpresserbrief in den Briefkasten der Berliner Hertie-Zentrale. Er fordert 500.000 Mark von dem Konzern. In dieser Nacht kann er kaum schlafen. Am nächsten Morgen wartet er im Radio auf die Nachricht, dass es im KDW eine Explosion gab, aber nichts. Also fährt er zum Kaufhaus, um zu überprüfen, ob sie seine Forderung überhaupt bekommen haben. Direkt neben dem Haupteingang klebt im rechten Schaufenster ein bierdeckelgroßer grüner Punkt. Das ist das vereinbarte Signal. Hertie will zahlen, auch wenn die Bombe in dieser Nacht nicht hochgegangen ist. Für die Übergabe hat sich der Bastler Arno Funke etwas Besonderes überlegt. Eine Unterwasserseilwinde, die den wasserdichten Lösegeldbehälter nach der Übergabe auf einem Bootssteg unter Wasser ziehen soll. Als passenden Übergabeort wählt er das ehemalige Gelände der Berliner Bundesgartenschau an der Moriner Allee, heute bekannt als Britzer Garten. Von da aus will er den Geldboten per Funkgerät knapp 20 Kilometer quer durch die Stadt an die Havelchaussee im Stadtteil Wilmersdorf lotsen. Am Steg des Restaurantschiffs Alte Liebe soll dann die eigentliche Lösegeldübergabe stattfinden. Warst du schon mal in der Alten Liebe?
6: Das Schiff kenne ich jetzt nicht.
5: Okay.
6: Aber klappt es denn so, wie Arno Funke sich das überlegt hat?
5: Nee. Also erstmal hat Hertie natürlich die Polizei eingeschaltet und die haben dem Konzern geraten, erstmal zum Schein auf die Forderungen einzugehen. Also wird der Geldbote nachts um 3 in den Park an der Moriner Allee geschickt. Der Bote versteht dann aber vor Ort die aufgezeichnete Nachricht über Funk nicht richtig und die Polizei findet die Übergabestelle an der Havelchaussee erst am nächsten Morgen. Die erste Übergabe platzt also. Als Arno davon in der Zeitung liest, ist er enttäuscht. Sein schöner, aufwendiger Plan hat nicht funktioniert. Jetzt will er den Druck auf das KDW erhöhen. Zwei Wochen nach dem ersten Versuch, am 25. Mai 1988, steht Arno Funke wieder im Kaufhaus des Westens. Dieses Mal hat er sich als Handelsvertreter verkleidet. Die Bombe steckt in seinem Aktenkoffer. In der Sportabteilung stellt er den Koffer ab und drückt einen geheimen Schalter, der die Bombe aus dem Aktenkoffer unter ein Regal rollen lässt. Dieses Mal klappt alles. In der Nacht explodiert die Bombe und zum Glück wird niemand verletzt.
6: Schwein gehabt. Jetzt hat er aber wieder das Problem mit der Lösegeldübergabe, oder?
5: Ja, stimmt. Deshalb verzichtet er bei seinem zweiten Versuch auch auf allzu viel technischen Schnickschnack, der dann am Ende nicht funktioniert. Die Übergabe startet am 2. Juni 1988 um 20.30 Uhr an einer Kreuzung im Berliner Stadtteil Marienfelde. Da hat er den Geldboten hinbestellt. Als der Bote am Treffpunkt ankommt, bekommt er über Funk die Anweisung, im nahegelegenen Bahnhof Bukower Chaussee um 20.43 Uhr die S2 in Richtung Frohnau zu nehmen. Kurz hinter dem damaligen Bahnhof Papestraße bekommt der Geldbote per Funk die Nachricht. Hier spricht der Erpresser: Werfen Sie das Geld jetzt raus. Werfen Sie das Geld jetzt raus. Und der Geldbote folgt den Anweisungen. Um 20.55 Uhr landet ein Päckchen mit 500.000 Mark im Gleisbett der S-Bahn und aus dem Aushilfslackierer Arno Funke wird der Erpresser, den später ganz Deutschland als Dagobert kennt.
6: Was macht er denn jetzt mit der ganzen Kohle? Direkt rumprollen wäre ja ein bisschen auffällig und das Geld zum Fenster rauswerfen.
5: Ja, das stimmt. Das wäre etwas auffällig, vor allem, weil er ja vorher nie viel Geld verdient hat. Das heißt, er muss jetzt sehr vorsichtig sein, denn eines der spielenden Kinder, die Arno auf seinem Weg von den S-Bahn-Gleisen zur Werkstatt gesehen haben, kann der Polizei eine Beschreibung des Mannes mit dem Päckchen unterm Arm geben. Einige Tage später prangt ein Phantombild von ihm auf allen Titelseiten der Zeitung. Es gibt 25.000 Mark Belohnung für die Person, die Hinweise liefert, die zur Festnahme des Erpressers führen. Arno haut ab. Mit seinen Kollegen macht er 5 Wochen Urlaub, eine Motorradtour, die ihn über Frankreich und Spanien bis nach Ibiza führt. Als er wieder nach Berlin zurückkommt, hat sich der Staub, den er mit seiner Erpressung aufgewirbelt hat, wieder ein wenig gelegt. Allerdings wäre er einmal fast aufgeflogen, als ihm seine Ex-Freundin das Phantombild unter die Nase hält und ihn direkt fragt, ob er was mit der Sache zu tun hat. Irgendwie schafft es Arno Funke, sich nichts anmerken zu lassen und streitet alles ab. Er fährt extra nach Frankfurt und Bonn, um das Lösegeld umzutauschen. Er gibt es für Kleidung, Essen im Restaurant und für einige Urlaube aus. Erst in Südkorea, einige Wochen später, fliegt er dann mit einem Kumpel auf die Philippinen Urlaube aus. Erst in Südkorea, einige Wochen später, fliegt er dann mit einem Kumpel auf die Philippinen. Und dort lernt er eine Philippiner namens Eva kennen.

0: bessert sich sein Gesundheitszustand nicht wirklich und auch das Geld aus der KDW-Erpressung wird langsam aber sicher immer weniger. Ein kleiner Urlaub hier, ein Ausflug mit der Familie da und ja, man kennt das, ne? Das Geld, irgendwann ist es halt weg. In den 4 Jahren seit seiner ersten Erpressung hat sich allerdings auch einiges geändert. Deutschland ist nicht mehr geteilt, West-Berlin ist keine Insel innerhalb der DDR mehr. Trotzdem, den erhofften Neustart in seinem Leben hat das Lösegeld Arno Funke nicht gebracht. Gleichzeitig will er natürlich, dass es zumindest seinem Sohn mal besser geht als ihm selbst.
1: Das klingt jetzt schon so ein bisschen nach einer Ausrede.
0: Ja.
1: Er hätte sich ja zum Beispiel mit der ganzen Kohle auch selbstständig machen können.
0: Als Künstler zum Beispiel, ja, das stimmt. Also viele der Informationen, die ich jetzt in diesem Fall verwendet habe, stammen ja aus seiner eigenen Autobiografie und die ist natürlich immer sehr persönlich eingefärbt. Also er stellt das wirklich so dar, als hätte er gar keine andere Möglichkeit gehabt, als wieder mit dem Erpressen anzufangen. Und das ist natürlich Quatsch,
1: natürlich.
0: Weil ja. Man hat immer irgendwie eine Möglichkeit. Ja, also er beschreibt das in seinem Buch so, durch seine Depression kann er kaum arbeiten und auch seine Frau findet keinen Job. Also wandern seine Gedanken so langsam, aber sicher wieder zur nächsten Erpressung, habe ich ja gerade schon gesagt. Als er auf einem Flohmarkt ein altes Nachtsichtgerät aus Sowjetbeständen findet, schmiedet er neue Pläne. Am 12. Juni 1992 fährt er mit seinem alten Mercedes von Berlin nach Hamburg. Dieses Mal hat er sich den Karstadt-Konzern als Erpressungsopfer ausgesucht. Er steuert die Karstadt-Filiale in der Hamburger Mönckebergstraße an, eine der schicksten Einkaufsstraßen in der sowieso schon ziemlich schicken Hansestadt. In einer großen Bodenvase in der Karstadt-Porzellanabteilung versteckt Arno Funke seine Bombe. Das Ding ist so hässlich, das gehört sowieso weggesprengt, denkt er sich. Als er am nächsten Tag zu Hause in Berlin die Nachrichten im Radio hört, fällt ihm allerdings fast die Kaffeetasse aus der Hand. In den Nachrichten wird zwar über einen Anschlag in dem Hamburger Kaufhaus berichtet, aber der letzte Satz lässt Arno zusammenzucken. Eine Gruppe gegen Konsumterror hat sich zu dem Anschlag bekannt. Es entstand ein Schaden von 200.000 Mark. Blöd gelaufen, ne? Jetzt hat er da so eine tolle Bombe gebaut und kann das noch nicht mal für sich selber reklamieren, weil es eben diese Gruppe gibt, die sagen, also diese Trittbrettfahrer, die diesen Anschlag ausnutzen. Arno Funke beschließt, in seinem nächsten Erpresserbrief eine Sprengstoffprobe mitzuschicken, damit klar ist, dass er der wahre Bombenleger ist. 1 Million Mark soll Karstadt ihm zahlen. Aber wie soll der Konzern signalisieren, dass sie auf seine Forderung eingehen? Am besten mit einer Anzeige im Hamburger Abendblatt in der Rubrik Grüße und Glückwünsche. Kinder, das kennt ihr alle nicht mehr. Früher, da gab es Tageszeitungen und als man keine WhatsApp schreiben konnte, hat man halt die Oma oder die Mutti über die Tageszeitung gegrüßt. Ne? Jetzt ist natürlich die Frage, welchen Text nimmt man jetzt für so eine Anzeige? Es muss ja irgendwie was Eindeutiges sein, aber auch nicht zu auffällig. Das heißt, wenn jetzt Karstadt da als Anzeige reinschreibt, wir zahlen das Lösegeld, wäre blöd, dann würden ja direkt alle drauf aufmerksam werden. Also denkt er darüber nach und sitzt an seiner Schreibmaschine und da fällt sein Blick auf den Turnbeutel, den er sich extra für die Geldübergabe gekauft hat. Jetzt kannst du dir wahrscheinlich denken, welche Figur auf diesem Turnbeutel zu sehen ist.
1: Trommelwirbel? Bestimmt Dagobert Duck?
0: Ja, natürlich. Also ich habe mir das mal angeguckt, dieses Asservat, das ist ein pinker Stoffbeutel mit dem Logo der Zeichentrickserie DuckTales drauf. Kennst du vielleicht auch noch von früher?
1: Natürlich, DuckTales.
0: Ganz genau, das ist ja damals richtig angesagt. Und neben diesem DuckTales-Schriftzug ist halt ein Bild von Dagobert Duck, der ja da die Hauptfigur ist. Einmal in Geld schwimmen wie die reichste Ente der Welt, das wäre doch was. Jetzt weiß Arno Funke, was in der Anzeige im Hamburger Abendblatt stehen soll, mit der der Karstadt-Konzern ihm seine Zahlungsbereitschaft signalisieren soll. Dagobert grüßt seinen Neffen. Und so wird aus dem Erpresser Arno Funke der Erpresser Dagobert. Die Geldübergabe soll am 15. Juli in Bad Doberan in Mecklenburg-Vorpommern stattfinden. Wieder hat sich Dagobert einen Zug für die Lösegeldübergabe ausgesucht. Gut, hat ja letztes Mal auch gut geklappt. Der Bote soll die Millionen in einem Kasten am Ende eines bestimmten D-Zuges von Rostock nach Berlin verstauen. Den Kasten, der mit Elektromagneten befestigt ist, will Arno Funke an einer bestimmten abgelegenen Stelle, an der er bereits wartet, abwerfen und so die Kohle einsacken. Aber der Abwurf klappt nicht, weil der Geldbote den Kasten am Zug festbindet.

0: 2 und kein Geld für Dagobert.
1: Tja, dumm gelaufen, wa?
0: Allerdings, die zweite Geldübergabe findet in Rheinbeek in der Nähe von Hamburg statt, auf der Bahnstrecke Hamburg-Berlin. Zwar wird das Geldpaket wie geplant an einem Waldstück abgeworfen, aber der Zug hält sofort und mehrere Dutzend Polizeibeamte springen aus den Waggons. Dagobert kann sich gerade noch das Geldpaket schnappen und auf seinem Mountainbike flüchten, das er ironischerweise, das habe ich nachher herausgefunden, bei Karstadt gekauft hat.
1: Wo sonst?
0: Wo sonst, natürlich. Also hat er auch ein bisschen was für das Erpressungsgeld beigetragen, so gesehen. Aber die Ermittler sind ihm ganz, ganz dicht auf den Fersen. Er schafft es gerade noch, sich in einem nicht abgeschlossenen Geräteschuppen zu verstecken. Im Boden des Schuppens versteckt er dann das Geldpaket, um es einige Tage später abzuholen, wenn sich die Aufregung gelegt hat. Aber als er das Geld einige Tage später abholt, macht er ziemlich große Augen oder, wie man bei euch wahrscheinlich sagen würde, dicke Backen. Denn die beiden Geldpakete sind gefaked. Nur die obersten Tausender sind echt, der Rest ist wertloses Papier. Gerade mal 4.000 Mark hat er sich mit dieser ganzen aufwendigen Aktion ergaunert. Das deckt nicht mal seine Ausgaben für die ganze Technik.
1: Also folgt der nächste Versuch.
0: Jo, Dagobert muss jetzt Druck machen. Er will zeigen, dass er es ernst meint. Am 9. September 1992 explodiert in der Abteilung für Autozubehör bei Karstadt in Bremen nachts ein Brandsatz. Durch den Brand und die Sprinkleranlage des Kaufhauses entsteht ein Schaden von rund 6 Millionen Mark. Trotzdem, so richtig nimmt die Polizei Dagobert nicht ernst. Ein Ermittler erzählt sogar in einem Interview, das damals erscheint, dass er nicht glaubt, dass der Erpresser dazu fähig wäre, eine Bombe während der Öffnungszeiten eines Kaufhauses zu zünden.
1: Wie dämlich ist das denn?
0: Ja, so richtig schlau ist es irgendwie nicht, ne? Das klingt so ein bisschen wie eine Aufforderung. Und nicht mal eine Woche nach seinem Anschlag in Bremen nimmt sich Dagobert die Karstadt-Filiale in Hannover vor. In einem Stoffschrank in der Haushaltswarenabteilung explodiert am 15. September gegen 18 Uhr eine kleine Rohrbombe. Dagobert schaut sich die Explosion von der Rolltreppe aus an. Niemand wird verletzt. Nur eine Verkäuferin und eine Kundin klagen nachher über leichtes Ohrensausen. Arno Funke ist sich sicher, jetzt wird Karstadt zahlen. Aber das Ganze ist schwieriger als gedacht. Der erste Übergabeversuch in Berlin scheitert. Und am 29. Oktober 1992 ist die Polizei ihm so nah wie noch nie. Auf einem Rasenstück auf Höhe der Berliner Gervinusstraße 7, also direkt hinter dem Bahnhof Berlin-Charlottenburg, hat Dagobert sein Fahrrad an einer Laterne abgestellt. Wieder mal soll das Geld aus einem fahrenden Zug abgeworfen werden. Gerade als Dagobert sich das Paket holen will, hört er Rufe aus dem Zug und rennt weg, will zurück zu seinem Fahrrad. Doch auf dem Rasenstück wartet bereits ein Polizist in Zivil auf ihn, dem direkt klar ist, dass der flüchtende Mann versucht, zu dem Fahrrad zu kommen und damit wegzufahren. Beide rennen auf die Straßenlaterne zu, unter der das Fahrrad steht. Halt, stehen bleiben, Polizei, schreit der Ermittler, aber den Gefallen tut ihm Dagobert nicht. Er ist eine Sekunde früher als der Polizist am Fahrrad, springt auf und tritt in die Pedale. Der Ermittler versucht noch, nach ihm zu greifen und dann passiert etwas, das die Presse später hämisch die Hundekot-Arie nennt. Der Polizist rutscht aus. Wahrscheinlich war das nasse Laub auf dem Rasen schuld. Die Zeitungen schreiben aber später, der Polizist sei auf einem Hundehaufen ausgerutscht. Was ja in Berlin durchaus nicht unrealistisch ist.
1: Es ist aber besser geworden. Also wenn ich das mit den 90er Jahren vergleiche, du findest wenige Hundehaufen noch.
0: Ja, siehst du. Aber noch. Damals, ne, war das wahrscheinlich noch ein etwas größeres Problem. Und da war natürlich der Punkt, dass sich irgendwie halb Deutschland über die Polizei lustig gemacht hat, die es nicht geschafft hat, diesen Typen zu fassen, wo sie den wirklich innerhalb von einem paar Zentimetern in der Nähe hatten, weil sie halt, oder der Polizist in dem Fall, angeblich auf einem Hundehaufen ausgerutscht ist. Ja, wieder mal ist Dagobert davon gekommen und fast ganz Deutschland lacht über die Trotteligkeit der Berliner Polizei.
1: Aber jetzt mal ganz im Ernst, war die denn wirklich so trottelig?
0: Ja gut, das mit dem nassen Laub war natürlich Pech, ne? Das hätte uns jetzt auch passieren können, wobei wir ja weniger Verbrecher jagen, aber stell dir vor, du willst da in Berlin im Park eine Madame beeindrucken mit einem ganz besonders schönen Sprung und dann rutscht er halt aus. Kann passieren.
1: Kann ich mir gar nicht vorstellen.
0: Nein? Ja. Ja. Ja gut, aber ich sag mal so, zu diesem Zeitpunkt zieht sich die Schlinge um Dagobert schon langsam zu und er merkt das gar nicht, denn die Hamburger und die Berliner Polizei gründen gemeinsam die Sonderkommission Dagobert. Eine der wichtigsten Mitarbeiterinnen dieser Kommission ist die Kriminalpsychologin Claudia Brockmann, die ein immer detaillierteres Bild des Menschen hinter der Kultfigur Dagobert zusammenstellt. Der Gesuchte ist, so beschreibt sie das, sehr überzeugt von seinen technischen Fähigkeiten, denn sein erster Erpresserbrief an Karstadt war abgeschickt worden, bevor die Bombe explodierte an der Mönckebergstraße. Das heißt, er wusste schon, die wird auf jeden Fall explodieren, weil ich bin so ein Technikfreak. Außerdem sind sich die Ermittler ziemlich sicher, dass Dagobert identisch mit der Person ist, die im Jahr 1988 erfolgreich 500.000 Mark vom KDW erpresst hat. Deshalb ist von Anfang an klar, dass sie bei den Lösegeldübergaben niemals mit echtem Geld arbeiten. Nachdem der Erpresser schon einmal erfolgreich mit seiner Masche war, wollen sie keinen Serientäter schaffen, was ich nachvollziehbar finde.
1: Aber ist das nicht total riskant?
0: Ja, schon. Ich meine, es hätte ja sein können, dass Dagobert irgendwann ernst macht, wenn er kein Geld bekommt. Und jetzt kommt wieder Psychiaterin Claudia Brockmann ins Spiel, die mittlerweile ein Täterprofil von Dagobert erstellt hat. Weil der einem seiner Briefe einen Bombenbauplan beigelegt hat, um zu beweisen, wozu er fähig ist, glaubt sie, dass Dagobert oder die Person hinter Dagobert zwar ein fähiger Tüftler, aber sonst ziemlich unsicher ist. Ihm ist es wichtig, was andere von ihm denken. Deshalb braucht er auch eine Legitimation für sein Handeln. Das lässt sich auch aus einigen seiner Briefe herauslesen. Zitat: Auch mir macht diese Erpressung keinen Spaß, aber ich habe keine andere Wahl. Wenn also wieder eine Bombe explodiert, dann ist nicht der Bombenbauer schuld, sondern Karstadt, weil die nicht zahlen, oder die Polizei, weil sie die Übergabe verhindert haben. Die Ermittler müssen es also so aussehen lassen, als hätte ein technischer Fehler von Dagobert dazu geführt, dass die Übergabe scheitert. Dann würde er, da sind sie sich sicher, einen Aufschub akzeptieren und ihnen mehr Zeit für die Ermittlungen verschaffen. Claudia Brockmann vermutet, dass hinter Dagobert ein einsamer, wahrscheinlich arbeitsloser Mann steckt, für den die Tüftelei sein Lebensinhalt ist.
1: Da liegt sie gar nicht mal so falsch.
0: Nee, und dann spielt ja auch noch der Faktor Zeit eine Rolle. Bei vielen Serientätern wird der Radius, in dem sie operieren, mit der Zeit, in der nach ihnen gefahndet wird, immer kleiner. Vielleicht können sie sich die Reisen an Orte, die nicht mit ihnen in Verbindung stehen, nicht mehr leisten. Oder ihre Angst vor der Entdeckung wird mit dem wachsenden Fahndungsdruck immer größer. So sagt es zumindest die Erfahrung von vielen Ermittlern. So oder so, viele Serientäter ziehen sich mit der Zeit dorthin zurück, wo sie sich auskennen. Also in der Nähe ihres normalen Lebensraumes.
1: Berlin, Berlin, wir fahren nach Berlin.
0: Ja. Ja, so kann man sagen, denn auch wenn die Anschläge überall in Deutschland stattfinden, für die Übergabe des Lösegeldes zieht es Dagobert immer wieder nach Berlin zurück, so wie auch beim ersten Mal. Also es ist schon auffällig, die Ermittler sind sich zu dem Zeitpunkt relativ sicher, dass er irgendwie aus Berlin kommen muss oder eine Verbindung dahin haben muss, weil eben die Übergaben eigentlich ausschließlich in Berlin stattfinden ab dieser Zeit. Auch beim nächsten Mal. Es ist der 19. April 1993 in Neukölln-Britz. Dagobert hat sich etwas Neues einfallen lassen, nachdem das Abwerfen des Lösegelds aus fahrenden Zügen jetzt schon so oft nicht funktioniert hat. In seinem Buch schreibt er: Ich wusste, dass ich meine Taktik bezüglich der Geldübergabe ändern musste. Ich brauchte dringend eine neue Idee, denn die Eisenbahn war ausgereizt. Etwas völlig Neues musste her. Etwas, das die Polizei auf dem linken Fuß erwischte. Und genau das wartet auf einem Parkplatz in Neukölln an der Ecke Fritz-Erler-Allee, Grüner Weg. Wieder ist der Lösegeldbote wie bei einer Schnitzeljagd quer durch die Stadt gehetzt worden. Nachdem er in einem Schließfach am Bahnhof Zoo einen Schlüssel und eine Adresse gefunden hat, steht er jetzt vor einer Streusalzkiste in einer Nische des Parkplatzes. Kennt man wahrscheinlich nicht nur in Berlin. Diese Kisten stehen ja oft irgendwie an Bahnhöfen oder da, wo halt gestreut werden muss. Die stehen ja das ganze Jahr und fallen auch eigentlich nicht weiter auf. Die sind halt einfach da.
1: Sehr unscheinbar.
0: Sehr unscheinbar, genau. Mit dem Schlüssel lässt sich das Vorhängeschloss an der Streusalzkiste problemlos öffnen. In der Kiste selbst ist nichts als Streusalz und ein Zettel. Geld reinlegen, Klappe verschließen und verschwinden, steht da drauf. Der Geldbote, der natürlich ein Polizist in Zivil ist, zweifelt kurz. Dann schaut er sich die Kiste ein bisschen genauer an. Der Boden der Kiste ist stabil und außerdem ist die Nische so eng, dass man die Kiste nicht ohne weiteres rausbekommt. Und zusätzlich zur Absicherung der Beute ist in dem Geldbeutel ein Peilsender versteckt. Da soll Dagobert mal sehen, wie er an das Geld kommen will, ohne erwischt zu werden, denn der Parkplatz wird natürlich von der Polizei beobachtet. Der Bote legt das Geld in die Kiste, schließt ab und entfernt sich von dem Parkplatz. Gerade mal 2 Minuten später zeigt der Peilsender in dem Geldbeutel an, dass das Geld sich bewegt. Aber die Kiste ist immer noch an ihrem Platz. Wie kann das sein? Hast du vielleicht eine Idee? X-Faktor, das Unfassbare. Ich bin Jonathan Frakes. Wie kann das funktioniert haben?
1: Magic. Ein doppelter Boden.
0: Sehr gut. Man merkt, du bist Zauberer-Fan. Das ist tatsächlich.
1: Uri Geller. Ich habe früher sehr oft Uri Geller geguckt.
0: Aber der konnte das ja wirklich. Das war ja kein Zauberer, der Künstler. Der ist wirklich Zauberer. Ja, du hast recht. Das ist tatsächlich der gute alte Zaubertrick mit dem doppelten Boden. Die Streusalzkiste sieht zwar so aus, als hätte sie immer schon in dieser Parkplatznische gestanden, aber Dagobert hat sie extra für diesen Zweck gebaut. Eigentlich ist in dieser Nische nämlich nur ein Gulli. Als Handwerker getarnt, hatte Dagobert schon Tage vorher den Gullideckel entfernt und dann den Einstieg in die Kanalisation mit einem Holzdeckel und einer dünnen Schicht Beton so wieder verschlossen, als hätte es den Gulli nie gegeben. Darauf hat er dann die selbstgebaute Streusalzkiste gestellt und während oben Dutzende Polizisten aus sicherer Entfernung die Kiste beobachten, arbeitet sich Dagobert von unten aus einem Regenwasserkanal zur Kiste vor, entfernt den Holzdeckel und zerschlägt mit einem Hammer vorsichtig die dünne Betonschicht. Schon rieselt Streusalz nach unten und das Geldpaket fällt ihm direkt in die Arme. Natürlich hat er sich vorher schon einen Fluchtweg durch das Berliner Kanalnetz überlegt und während die Polizei sich oben noch fragt, wie das Ganze überhaupt passieren konnte, ist er wenige Minuten später 1,5 Kilometer von dem Parkplatz entfernt mit der jetzt leeren Streusalzkiste. Und er klettert aus dem Kanal, wie gesagt, 1,5 Kilometer entfernt und hat das Geldpaket unterm Arm.
1: Okay, Respekt.
0: Ja, ne?
1: Das ist jetzt aber eine reife Leistung, oder?
0: Finde ich auch. Also man kommt nicht umhin, ihnen irgendwie dafür ein bisschen Respekt zu zollen. Auf die Idee musste er erstmal kommen. Aber ja, man muss trotzdem sagen, Dagoberts Bankkonto bessert die Aktion trotzdem nicht auf. Denn wieder mal sind statt Geldscheinen nur Papierschnipsel in dem Paket. Einen Monat später, am 18. Mai 1992, explodiert um 18 Uhr im Untergeschoss der Karstadt-Filiale in Bielefeld wieder eine Bombe. Doch der Schaden bleibt gering, weil sich das Benzin der Brandbombe nicht richtig entzündet. Gleichzeitig bastelt Dagobert wieder an einer neuen Übergabe. Überraschung nenne ich es jetzt mal. Dieses Mal soll ein Mini-U-Boot, in das exakt 1.000 Markscheine passen, also 1 Million, die Übergabe möglich machen. Der Geldbote soll die Scheine an einem Bootssteg am kleinen Wannsee in Berlin in das U-Boot packen und es dann einschalten. Dann soll das Boot sinken und das Geld auf einem vorher einprogrammierten Weg sicher zu Dagobert bringen. Allerdings scheitert auch diese Methode, beziehungsweise er wendet sie gar nicht erst an, denn erst hüpft das nur 50 cm lange Mini-U-Boot bei einem Testlauf wie ein Delfin auf dem Wasser und dann ist das Wetter zu schlecht. Er beschreibt das ganz schön in seinem Buch. Da ist absolut keiner am kleinen Wannsee und das wäre so auffällig, wenn er da das U-Boot zu Wasser lässt, dass er sich direkt zur Polizei hinstellen kann, sagen kann, hallo, ich bin's. Deswegen nimmt er von dieser Methode Abstand und auch diese Übergabe scheitert, wie noch insgesamt 17 weitere. Dagobert fühlt sich nicht ernst genommen. Er beschließt, die Ermittler zu überraschen. Am 6. Dezember 1994 betritt am Vormittag ein Mann mit einer dicken Hornbrille in einem dunklen Trenchcoat die Karstadt-Filiale am Berliner Hermannsplatz. Es sind nur wenige Kunden in dem Laden, die Angestellten langweilen sich hinter ihren Kassen. In der Kofferabteilung betritt der Mann einen ziemlich versteckt liegenden Fahrstuhl und platziert hinter der Abdeckung der Fahrstuhllampe eine kleine Rohrbombe. Er öffnet die Fahrstuhltür und sieht nach, ob irgendjemand in der Nähe ist, der den Fahrstuhl benutzen will. Alles leer. Dann macht er die Bombe scharf. Jetzt muss es schnell gehen, nur noch 18 Sekunden bis zur Explosion. Ein dumpfer Knall erschüttert das Kaufhaus, aber da ist Dagobert schon auf dem Weg nach draußen. Er hat gerade seine 6. Bombe gezündet. Und er hat auch schon wieder eine Idee für die nächste Übergabe. Es geht für ihn sozusagen zurück zu den Wurzeln.
1: Also wieder ein Zug.
0: Ja, zumindest ein Schienenfahrzeug. Mittlerweile hat er die Lösegeldsumme auf 1,4 Millionen Mark erhöht. Er begründet es auch gegenüber Karstadt damit, dass er so viele Ausgaben hatte wegen der ganzen fehlgeschlagenen Übergaben. Und jetzt will er halt wirklich endlich Geld sehen. Zu Hause nämlich kommt die Familie mit dem Putzfrauengehalt seiner Frau kaum noch über die Runden. Nicht einmal für ein neues Fahrrad für das Kind war genügend Geld da, erinnert sich später eine Nachbarin der Funkes in der Zeit. Auch mit der Miete für seine Wohnung und für seine Laube, die ja eigentlich seine Werkstatt ist, kommt Arno Funke in Rückstand. Schließlich muss er Sozialhilfe beantragen und das schmerzt seinem Ego natürlich gewaltig. Am 22. Januar 1994 soll es endlich soweit sein. Der Winter fühlt sich an diesem Tag eher wie ein verregneter Sommer an, so ungewöhnlich warm ist es. Wieder sitzt Dagobert versteckt im Gebüsch an den Bahngleisen, dieses Mal an einer stillgelegten Bahnstrecke an der Rudolf-Vessel-Brücke in der Nähe von Schloss Charlottenburg in Berlin. Um Punkt 19.45 Uhr empfängt er das Signal, auf das er gewartet hat. Der Geldbote hat das Paket wie vereinbart in sein selbstgebautes Schienenfahrzeug gelegt, das einige Kilometer weiter schon auf den Boten gewartet hat. Jetzt muss der Bote nur noch den roten Knopf drücken und die Minilore setzt sich in Bewegung. 5 Minuten später wäre das Geld bei ihm, das hat sich Dagobert ganz genau ausgerechnet. Aber nichts passiert. Er wartet und wartet. Als das Geld nach einer Viertelstunde immer noch nicht da ist, beschließt er, sich aus dem Staub zu machen. Keine Sekunde zu früh, schon wirbeln die Lichtkegel von Taschenlampen durch die Dunkelheit. Der Geldbote hat das Schienenfahrzeug wie vereinbart gestartet, aber nach knapp 800 Metern ist die Lore auf den vermoosten alten Schienen entgleist. Dagobert geht mal wieder leer aus.
1: Aber wenn ich jetzt mal zurückblicke, ist eigentlich schon sehr viel Zeit verstrichen. Jo. Wie lange? Ungefähr anderthalb Jahre?
0: Was denkst du? Ungefähr, ja. Und so langsam wird er verständlicherweise auch immer nervöser. Und darauf hat die Polizei natürlich gewartet. Die Ermittler haben sich einen Plan überlegt, um die Ente zu fangen. Offiziell zieht sich die Polizei aus den Verhandlungen um das Lösegeld zurück. Ein angeblicher Karstadt-Angestellter wird zu Dagoberts Ansprechpartner. Doch der ist in Wirklichkeit der ehemalige SEK-Leiter Klaus Springborn und der schafft es, Dagobert immer mehr Informationen über sich selbst zu entlocken, ohne dass der das merkt.
1: Und wie genau macht er das?
0: Ja, also erstmal muss Springborn Dagobert dazu bringen, überhaupt mit ihm zu reden, weil anfangs spielt der Erpresser nämlich nur vorher aufgezeichnete und mit einem Stimmverzerrer verfremdete Tonbandbotschaften ab. Bei einem der Anrufe sagt Springborn direkt zu Beginn des Telefonates, dass er noch eine wichtige Botschaft für Dagobert hat. Als der seine Tonbandbotschaft abgespielt hat, fragt ihn der falsche Karstadt-Mitarbeiter, ob Dagobert damit einverstanden ist, auch in Zukunft über Zeitungsanzeigen zu kommunizieren. Der denkt kurz nach und sagt dann kurz und knapp mit verstellter Stimme, ja. Das ist der erste Durchbruch für die Ermittler. Dagobert hat zum ersten Mal mit ihnen gesprochen. Dank des Täterprofils von Psychiaterin Claudia Brockmann schafft es Ermittler Springborn, nach und nach Dagoberts Vertrauen zu gewinnen. Er hält sich in den Gesprächen höflich und verständnisvoll zurück, um die Unsicherheit des Erpressers nicht zu provozieren. Außerdem schließt die Psychiaterin aus Dagoberts wiederholten Erwähnungen über seine verzweifelte Lage, dass der Erpresser das Bedürfnis hat, sich über seine Gefühle auszutauschen. Genau das ermöglicht Springborn ihm. Die beiden scherzen miteinander und verstehen sich immer besser. Irgendwann schlägt Dagobert wieder einen Zeitpunkt für eine Übergabe vor, an dem die Berliner Polizei einen Großeinsatz haben würde. Das muss der Ermittler natürlich verhindern, weil die Polizei zu dem Zeitpunkt gar nicht genug Leute hätte, um den Übergabeort vernünftig zu überwachen. Die Geschichte fand ich wirklich besonders schön. Der Springborn versucht es dann mit einem Trick. Er behauptet, dass ausgerechnet an diesem Wochenende seine Tochter heiraten würde und bittet Dagobert um ein paar ruhige Tage.
1: Und das hat er ihm geglaubt,
0: ja,
1: oder was?
0: Vielleicht will er es ihm auch einfach glauben. In einem Interview mit Stern Crime erinnert sich die Psychiaterin Claudia Brockmann später, sie dürfen die Einsamkeit eines solchen Täters nicht unterschätzen. Er hat nur sich. Er hat Angst, er plant und tüftelt und er kann mit niemandem drüber sprechen. Ja, außer mit dem Mann, den er halt für einen Karstadt-Angestellten hält, der es aber natürlich nicht ist.
1: Aber wie genau kriegen die Ermittler denn Dagobert jetzt zu packen?
0: Indem sie Telefonzellen überwachen. Auch das, liebe Kinder, ist schon lange her. Das gab es mal früher. zu dem Zeitpunkt, das ist ja Mitte der 90er, gibt es da schon Handys, aber die sind nicht so verbreitet. Also gehen sie davon aus, dass Dagobert seine Erpresseranrufe von einer Telefonzelle irgendwo aus Berlin absetzt. Und da Ermittler Springborn es geschafft hat, mit Dagobert feste Zeiten abzumachen, in denen er anruft, muss die Polizei jetzt natürlich nur noch zu bestimmten Uhrzeiten alle möglichen Telefonzellen in dem Gebiet überwachen, in dem sie Dagobert vermutet, also im Süden von Berlin.
1: Und was denkst du, wie viele das sind?
0: Ich habe sie nicht gezählt, aber sind zu dem Zeitpunkt auf jeden Fall sehr, sehr, sehr, sehr viele. Einmal überwacht die Berliner Polizei in einem dieser Einsätze knapp 4000 Telefonzellen. Der Aufwand ist unglaublich. Boah. Du musst dir ja vorstellen, dass du da mindestens zwei Polizisten oder Polizistinnen hinstellen müssen, um den auch packen zu können.
1: Kann man sich gar nicht vorstellen heute.
0: Ja, da sind tausende Beamte im Einsatz. Ja, und genau an diesem Tag benutzt Dagobert per Zufall eine andere Telefonzelle als sonst. Also auch da spielt der Zufall wieder eine Rolle. Und dann am Dienstag, den 19. April 1994, frisst Dagobert endlich den Köder, den die Ermittler ihm hingeworfen haben. Wieder einmal ruft er den vermeintlichen Karstadt-Mitarbeiter an, um über die nächste Lösegeldübergabe zu verhandeln. Dieses Mal soll es wieder so laufen wie früher. Das Geldpaket soll aus einem fahrenden Zug geworfen werden. Springborn spricht mit Dagobert über das Wetter und lässt sich in aller Ruhe die Straßennamen für die geplante Übergabe buchstabieren. So schafft er es, den Ermittlerclub 3 Minuten lang an der Leitung zu halten. Du kannst dir vorstellen, warum sie versucht haben, ihn möglichst lange in der Leitung zu halten?
1: Also ich habe sehr viel CSI Miami geguckt.
0: Das ist eine sehr realistische Serie.
1: Geschafft. Horatio. Ich habe gerade meine Sonnenbrille abgenommen. Wahrscheinlich haben sie es geschafft, in der Zeit seinen Standort zu ermitteln.
0: Richtig, das ging schon vor den Handyortungen. Das heißt, sie finden raus, Dagobert ruft aus einer Telefonzelle an der Bülowstraße in Berlin-Schöneberg an und wirklich Minuten später sind Polizisten vor Ort, aber Dagobert ist schon weg. Trotzdem hat er dieses Mal eine Spur hinterlassen, denn er hat, um bei, wie er denkt, Karstadt anzurufen, einen Mann aus der Telefonzelle vertrieben, der da vorher telefoniert hat. Und der hat sich natürlich so über diesen Typen aufgeregt, dass er sich ganz genau gemerkt hat, wie der ausgesehen hat. Und so bekommen die Ermittler eine ziemlich gute Täterbeschreibung. Das Phantombild geht wenige Stunden später an alle Polizisten in Berlin. Und schon am nächsten Tag machen 2 Zivilpolizisten gegen 11 Uhr vormittags auf der Potsdamer Chaussee eine interessante Entdeckung. Direkt neben ihrem Zivilfahrzeug hält ein weißer Daihatsu Kuore mit einem zerlegten Mountainbike hinter dem Fahrersitz. Ich weiß nicht, ob man Daihatsu Kuore so ausspricht.
1: Das ist vollkommen richtig. Ich musste nur lachen, weil Daihatsu Kuore ist wirklich die schäbigste Misskarre, die es gibt auf der ganzen Welt.
0: Ist es so? Ich weiß nicht mal, wie das Ding aussieht.
1: Das ist, Daihatsu Kuore ist quasi ein Stück Scheiße auf 4 Rädern. Das ist halt einfach das kleinste Auto, was ich irgendwie kenne. Die Hinterreifen sind gefühlt hinter dem Kofferraum und klein, hässlich und viel Plastik.
0: Ja, ist halt blöd, wenn man sich keinen anderen Mietwagen leisten kann. Jedenfalls kommt den Ermittlern das komisch vor, dass der Typ, der so ein zerlegtes Mountainbike hinterm Fahrersitz hat, denn sie wissen, dass Dagobert schon mehrfach mit einem Mountainbike flüchten konnte. Jetzt sehen sie sich den Mann hinter dem Lenkrad genauer an und der passt auch komischerweise auf die Beschreibung, die sie gestern bekommen haben. Der Wagen hat das Nummernschild LUK U701, kommt also aus dem brandenburgischen Kreis Luckenwalde. Als die Ermittler das Kennzeichen überprüfen, fällt ihnen noch etwas Seltsames auf. Das Auto ist ein Mietwagen, habe ich ja gerade schon gesagt, und eigentlich nur bis morgen ausgeliehen. Doch der Besitzer hat die Mietdauer heute erst kurzfristig verlängert. Vielleicht, weil die eigentlich für heute geplante Geldübergabe verschoben wurde. Die Ermittler der Sonderkommission haben da so ein Gefühl im Bauch. Beweise haben sie natürlich nicht, aber ne, es gibt schon einiges, was dafür spricht. Über die Mietwagenfirma kommen sie an die Personalien des Mannes hinter dem Steuer. Arno Funke, wohnhaft in einer 3-Zimmer-Dachgeschosswohnung am Marmarer Weg 12 in Berlin-Tempelhof. Verheiratet, ein Sohn und arbeitslos. Passt also alles auf das Täterprofil von Psychiaterin Claudia Brockmann. Noch in der Nacht bringen die Ermittler heimlich Peilsender an dem Wagen an. Da ist jetzt wirklich wieder ein bisschen CSI Miami im Spiel. Und am nächsten Morgen, Freitag, den 22. April 1994, verlässt Arno Funke um 9 Uhr morgens das Haus, kurz nachdem er sich von seiner Frau und seinem Sohn verabschiedet hat, die den Bus in die Stadt genommen haben. Er steigt in seinen gemieteten weißen Daihatsu Kuore. Sein alter Mercedes hat nämlich einen Motorschaden und er kein Geld für die Reparatur. Auf der Suche nach einer freien Telefonzelle fährt er nach Treptow. Erst beim zweiten Versuch findet er eine an der Hagedornstraße. Kurz fällt ihm ein schwarzer Wagen auf, der eben schon hinter ihm war. Wahrscheinlich hat er sich das Ganze nur eingebildet, wischt er den Gedanken weg. Um 10.14 Uhr ruft er die Nummer an, die er mittlerweile auswendig kann. 2 Minuten spricht er mit dem Mann am anderen Ende der Leitung, den er für einen Karstadt-Mitarbeiter hält und der in Wirklichkeit der ehemalige SEK-Chef Klaus Springborn ist. Nach dem Telefonat hängt Arno Funke auf und tritt in die warme Frühlingssonne. Plötzlich hört er Reifen quietschen. 2 Männer in dunklen Lederjacken springen aus dem Wagen und rufen: Halt, stehen bleiben, Polizei. Jetzt ist es also soweit, denkt Arno Funke und hebt die Hände. Zwischen 10 und 30 Millionen Mark hat die Polizei die Jagd nach Dagobert gekostet. Außerdem unzählige Überstunden und seitenweise Spott in der Presse. Aber das ist jetzt egal. sie haben ihn, die Ente ist im Sack.
1: Junge, Junge, Junge, was eine Geschichte. Was passiert da als nächstes?
0: Ja, die Medien stürzen sich natürlich auf den Fall. Dagobert ist wahrscheinlich Deutschlands bekanntester, auf jeden Fall aber Deutschlands beliebtester Verbrecher. Der Spiegel beschreibt die Zeit bis zu seiner Festnahme als Dagomanie. Es gibt T-Shirts zu kaufen, auf denen steht, ich bin Dagobert. Ich weiß nicht, ob das zu dem Zeitpunkt in Berlin witzig war, damit rumzulaufen. Fanden die Polizisten wahrscheinlich eher nicht so witzig. Also es gibt halt wirklich Dagobert-Merch und es gibt im Jugendradio des damaligen Ostdeutschen Rundfunks Brandenburg das Telefonquiz Fang den Dagobert, das finde ich auch sehr schön. Die Gewinner bekommen einen Pfund Karstadt-Kaffee und die Verlierer werden zu Polizisten ernannt. Ist auch gemein, ne? Ja. Dagoberts Frau Eva, die muss vor dem ganzen Presserummel mit ihrem Sohn zu den Nachbarn flüchten, weil sich sofort rumspricht, dass ihr Mann festgenommen wurde. Gleich mehrere Klatschzeitschriften bieten ihr riesige Summen für ein Exklusivinterview. Am Ende bekommt die Zeitschrift Super Elo den Zuschlag für mehr als 90.000 Mark. Auch über einen Dagobert-Film wird zu diesem Zeitpunkt verhandelt. Ein Studio bietet 2 Millionen Mark für die Filmrechte an Arno Funkes Lebensgeschichte. Am 17. Januar 1995 beginnt in Saal 500 des Moabiter Landgerichts der Prozess gegen Arno Funke alias Dagobert. Der Saal ist gerappelt voll. Schnell werden noch zusätzliche Stühle geholt, damit die ganzen Journalisten einen Sitzplatz bekommen. Als Arno Funke in Anzug und Schlips den Saal betritt, ist es ein bisschen so, wie wenn ein Star endlich auf dem roten Teppich seiner Filmpremiere auftaucht. Fotoapparate klicken, Kameramänner drängeln und Scheinwerfer blenden. Am 14. März 1995 wird Arno Funke wegen schwerer räuberischer Erpressung zu 7 Jahren und 9 Monaten Haft verurteilt. Die Staatsanwaltschaft geht in Revision und in zweiter Instanz wird Dagobert ein Jahr später sogar zu 9 Jahren Haft verurteilt. Außerdem muss er dem Karstadt-Konzern 2,5 Millionen Mark Schadenersatz zahlen. Insgesamt sitzt Arno Funke am Ende 6 Jahre und 7 Monate in der JVA Plötzensee in Berlin ab. Dann wird er im August 2000 wegen guter Führung vorzeitig entlassen. Noch in der Haft schreibt er sein erstes Buch Mein Leben als Dagobert, das heute nur noch als E-Book erhältlich ist und das ich für die Recherche dieses Falles genutzt habe. 2013 geht er für RTL ins Dschungelcamp und nimmt für Vox am perfekten Dinner teil. Heute zeichnet er Karikaturen für eine Satirezeitschrift und designt Wahlplakate für die Partei Die Linke. In einem aktuellen Interview zu seinem 70. Geburtstag sagt Arno Funke, mit einer gewissen Verwunderung habe ich natürlich den Hype wahrgenommen. Völlig verblödet bin ich ja nun auch nicht. Es existiert wohl so ein unterschwelliger Anarchismus in der Bevölkerung. Eine klammheimliche Freude über bestimmte Sachen, die eigentlich nicht erlaubt sind. Es ist schon merkwürdig, aber nun bin ich Teil der deutschen Geschichte geworden. Was denkst du über so eine Aussage?
1: Also, ich muss ja gestehen, dass ich zum Zeitpunkt seiner Festnahme 5 Jahre alt war. Dementsprechend viel habe ich darüber mitbekommen und habe alles erst, wann war das so?
0: Als du dann Dschungelcamp geguckt hast.
1: Genau, weil ich auch, ich bin ja so der notorische Dschungelcamp-Schauer. Nee, aber da ich gehört, Dagobert zieht ins Dschungelcamp und ich dann so, was ist denn das für ein Typ? Dann habe ich dann auch informiert und krasse Geschichte. So detailliert habe ich natürlich die Geschichte nicht wahrgenommen. Ich bin jetzt aber hin und her gerissen. Mhm. Grundsätzlich finde ich es sehr interessant und verblüffend, wie lange das Ganze hin und her ging. Aber mit grobem Zeigefinger, das Ganze hört an dem Punkt auf, als er mit einem Sprengsatz Menschenleben verletzen könnte.
0: Hätte können, ne? Hätte ja, können. Das stimmt. Also ich finde das auch schwierig. Also einerseits kann ich es nachvollziehen. Ich weiß nicht, ob du ihn vielleicht auch mal in einem Interview gesehen hast. Im Fernsehen. Er ist schon sehr charmant und humorvoll und kann sich auch ganz gut verkaufen. Und er sieht ja auch sehr harmlos aus, wenn man ihn so sieht. Ne? Also man kann sich nicht vorstellen, dass das so jemand ist, der wirklich gefährlich ist oder der wirklich was Böses wollte, in Anführungsstrichen. Naja, wollte er natürlich schon, weil er wollte ja jemanden erpressen oder einen Konzern erpressen. Aber das ist schon interessant, ne? dass manche so abgekultet werden. Und er gehört ja definitiv dazu.
1: Naja, vor allem, ich sehe das dann immer so aus dieser charakterlichen Sicht. Was bewegt einen Menschen, jemanden zu erpressen, nach diesen ganzen monetären Sachen zu suchen und darauf zu hoffen, auf den großen Reichtum? Und dann, wie gesagt, nochmal der Punkt, er hat wirklich bewusst einen Sprengsatz gebaut, er hat sich da informiert und sich weitergebildet. Und vergleich einfach mal die Situation mit der heutigen. In Zeiten von Terrorismus, von Sonderkommissionen des Bundeskriminalamtes, von den Landeskriminalämtern der einzelnen Bundesländer, die darauf genau achten, wer kauft im Darknet welche Substanzen, wo könnten Bomben gebaut werden. Und also ich glaube, im Jahr 2020 oder 2019 absolut nicht so möglich.
0: Ja, das stimmt. Das würde wahrscheinlich heute nicht funktionieren. Das stimmt, das ist ein guter Einwand. Und wahrscheinlich, weil wir ja auch alle durch Terrorismus andere Bilder mit Bomben verbinden mittlerweile, wobei es damals ja auch schon Bombenanschläge gab. Aber ich könnte mir auch vorstellen, dass das in der heutigen Zeit die Leute nicht mehr ganz so abkulten würden und sagen würden, ach, das ist ein ganz witziger... Weiß ich nicht, mir fällt jetzt gerade kein Vergleich ein von irgendeinem anderen Verbrecher oder so, aber die Vorstellung, dass man sich ein T-Shirt kauft, wo irgendwie ein Verbrechername draufsteht, finde ich sehr seltsam. Wobei ich natürlich weiß, dass es das gibt. Also es gibt ja auch ganz viele, die sich irgendwie Charles Manson aufs T-Shirt drucken lassen und das irgendwie cool finden.
1: Ja, seltsam, schwierig. Ne? Ja, und vor allem, ich finde es eine schmale Gratwanderung und das hat dann auch nichts mit Satire zu tun. Ich kann ja auch nicht durch Berlin laufen mit einem T-Shirt, wo Anis Amri draufsteht.
0: Das wäre wahrscheinlich nicht ganz so witzig. So gut, jetzt kann man sagen, der hat halt Menschen getötet und Arno Funke ja nun nicht, ne?
1: Aber es hätte auch passieren können.
0: Es hätte passieren können, aber es ist halt nicht passiert. Ja. Aber die Frage ist ja trotzdem, warum finden wir manche Verbrecher gut? Und mir ist es ja teilweise beim Lesen der Geschichte auch so gegangen, dass ich gedacht habe, ach Mensch, eigentlich würde ich mir ja wünschen, dass du jetzt das Geld endlich kriegst. Du hast jetzt da anderthalb Jahre so viel Arbeit reingesteckt und jetzt komm. Ne? Also irgendwie, man wünscht es ihm fast, dass er erfolgreich ist mit seinen Verbrechen.
1: Ja, also es folgt jetzt keine psychologische Einschätzung. Schade meinerseits. Eigentlich. Ich weiß, du hast es erwartet, aber ich würde das gerne mit Robin Hood vergleichen, der ja über die Jahrhunderte immer bekannter geworden ist und diese ganze Geschichte, sie wurde ja immer harmloser dargestellt. Und eigentlich die Praktiken, die er damals ja ausgeübt hat, waren ja schon, ich sag mal, schon sehr diskutabel. Ja, er hat ja den Reichen genommen, um es dann am Ende den Armen zu geben, um so als Vorkämpfer der sozialen Gerechtigkeit zu gelten. Ich kann mir das dann zur heutigen Zeit auch nicht mehr vorstellen. Ja? Also jemanden was nehmen, Geld, was er ja auch wahrscheinlich irgendwo berechtigterweise ja gewonnen hat, was
0: erarbeitet hat. Ich glaube, es wäre was anderes, wenn du das einer Privatperson wegnimmst, als wenn du das so einer anonymen Institution wie einem Konzern oder einer Bank wegnimmst, ne? Weil das ist nicht dasselbe im Gefühl.
1: Ich finde aber zum Beispiel Karstadt oder die Hertie-Gruppe ist ja auch ein großer Arbeitgeber. Umso mehr ich diesen Arbeitgeber ausschröpfe, desto negativer am Ende dann das Outcome. Und es wirkt sich ja dann auch auf die Mitarbeiter aus.
0: Das ist der Moralfloh heute. Aber es gibt tatsächlich noch ein aktuelleres Beispiel. Denk mal an Netflix.
1: Erzähl mal.
0: Haus des Geldes. Okay. Das ist doch genau
1: Haus des Geldes,
0: Also die gerade mega abgekultete, super Hype-Serie, die ja wirklich auch spannend zu gucken ist. Aber da geht es ja auch genau um das. Ne? Also die sind ja eigentlich in Anführungsstrichen nur Bankräuber. Die machen das ja nur des Geldes wegen, werden aber von der Bevölkerung, ist jetzt natürlich fiktiv, ne, aber darum geht's ja auch in der aktuellen Staffel, werden von der Bevölkerung komplett abgefeiert, weil die jetzt den bösen Reichen das Geld wegnehmen und das auch in Madrid vom Himmel regnen lassen. Ich hoffe, ich habe jetzt nicht gespoilert. Ich glaube, diese Faszination gibt's immer noch, weil wie viele Leute gucken sich Haus des Geldes an? Es ist eine mega erfolgreiche Serie und die ist auch, glaube ich, deswegen so erfolgreich, weil man eben mit diesen Gangstern so mitfiebert und irgendwie so hofft, dass die das schaffen.
1: Aber ich finde, und Haus des Geldes ist eigentlich auch wieder das beste Beispiel dafür. Tja, es war ja wirklich ein Prozess bis in die vierte Staffel. Am Anfang war es ja immer noch so die Aussage, wir wollen niemanden verletzen, niemand soll sterben, keine Waffengewalt. Wir tun nur so und wir haben zwar Waffen, aber wir wollen niemanden erschießen. Und am Ende, in der vierten Staffel, wenn ich mir das ganze Geballer und die ganzen Explosionen angucke und es sind jetzt wirklich die ersten Male, dass wirklich auch Menschen ja daran leiden und zu Schaden kommen.
0: Man merkt, du versuchst
1: und dann
0: nicht
1: wird
0: zu
1: daraus
0: spoilern. Übrigens, der ist gestorben. Oh,
1: Entschuldigung.
0: Nein, sagen wir nicht.
1: So viel gespoilert war es jetzt
0: auch, glaube ich, sagen. Du hast recht, das stimmt. Da entwickelt sich die Serie irgendwie in eine etwas andere Richtung. Aber es ist schon so, ich glaube, Verbrecher oder manche Verbrecher und Charles Manson habe ich ja gerade schon genannt, sind so irgendwie kultig.
1: Ja.
0: So wie der Jack Unterweger aus der letzten Folge mit Franziska von Darf's ein bisschen Mord sein? Liebe Grüße an der Stelle nochmal. Wir sind so fasziniert von dem Bösen, ne? Und von Bösen, die aber auch nicht zu böse sind. Also das ist ein bisschen seltsam. Mich würde mal interessieren, was ihr glaubt, woran das liegt, dass man manche Verbrecher so abkultet. Und glaubt ihr, dass das in Ordnung ist, einen Verbrecher gut dafür zu finden, dass er ein Verbrechen begangen hat. Das würde mich interessieren. Schickt mir gerne eure Meinung auf unserer Verbrechen von nebenan Instagram oder Facebook-Seite. So, jetzt mal kurz hier an der Stelle von Gütersloh nach Berlin. Es hat mir sehr, sehr viel Spaß gemacht mit dir.
1: Danke, danke. Mir macht es auch immer wieder Spaß, mich mit dir vors Rohr zu setzen, wie man im Fachkreisen so schön sagt.
0: Ach, sagt man das in Fachkreisen? Na gut, da habe ich jetzt wieder was gelernt. Ja. Oh Gott, es ist zu spät.
1: Vorhin, das sage ich dem Mann aus dem Radio.
0: Entschuldigung, wir sagen nicht Rohr, wir sagen Mikrofon.
1: Rohr kommt aus dem Synchron.
0: Ah, ich hatte jetzt direkt wieder ganz andere Bilder im Kopf. Vielen Dank dafür. War schön gewesen. Dir. Nein, wirklich, vielen, vielen Dank. Es hat mir echt Spaß gemacht. Und das ist ja eigentlich mal schön, dass man hier so Podcast-Freunde findet, ne?
1: Ey, auf jeden Fall. Ich sag immer, Podcast verbindet.
0: Sehr schön. Flo, vielen, vielen Dank. Und auch euch da draußen ganz vielen Dank, dass ihr zugehört habt. Und wir hören uns in 2 Wochen wieder. Auf Wiederhören.
1: Tschüssi.
0: Tschüss. 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
3: Hallo und herzlich willkommen zu So bin ich eben, euer Psychologie-Podcast für alle Normalgestörten mit Stefanie Stahl und
4: Lukas Klaschinski.
3: Und heute geht es darum, sich locker zu machen und mal zu genießen. Und das ist ein Thema, was ich persönlich auch mit reinbringe. Weil die Frage habe ich dir ja, glaube ich, mal vor langer Zeit gestellt, wie macht man sich locker und wie genießt man mehr? Das erlebe ich immer bei mir. Ich würde sagen, ich bin erfolgreich genug. Ich bin finanziell so aufgestellt, dass ich mir Bio-Nahrung leisten kann. Das ist für mich immer das größte Ziel, das erstrebenswerteste Ziel. Und kann in Urlaub fahren, wann ich will, ne? Ich mache mich auch da selten locker, dass ich mir nicht genügend Urlaubstage nehme, obwohl ich selbstständig bin und mir das einteilen könnte, weil ich kann ja dann ein Projekt weniger annehmen. Ich kann eigentlich selten abschalten. Ich bin selbst und ständig und bin immer irgendwie mit meinem Beruf verbandelt. Das macht mir auch Spaß, aber ich denke immer darüber nach, wie kann man da noch schrauben und da noch verbessern und das noch anders machen. Aber auch in so persönlichen Beziehungen, zu meiner Tochter zum Beispiel, wie kann ich das Verhältnis zu meiner Tochter verbessern? Also ich schalte selten ab. Und das Schöne ist, ich bin damit nicht alleine. Wir haben auch einige Hörerfragen zum Thema gekriegt an so bin ich eben @randomhouse.de. Und Steffi, vielleicht die erste Frage. Du kannst es, glaube ich, besser als ich. Wie kann man gut abschalten und genießen?
4: Mir ist es ja ein bisschen in die Wiege gelegt worden durch meine Eltern. Meine Eltern haben mir das irgendwie auch sehr gut vorgelebt. Also meine Eltern waren auch selbstständig, mein Vater war selbstständig und trotzdem haben die mir nie so ein Workaholic-Leben vorgelebt, sondern da war eben auch Pausen, da war Feierabend und mein Vater hat immer gesagt, wem soll das schlechte Leben nutzen? Das war immer so sein Spruch, mit dem bin ich groß geworden und insofern habe ich da ziemlich gute Vorbilder durch meine Eltern. Und ich sag mal, die Frage ist ja, warum kann man eigentlich nicht abschalten? Dahinter steckt ja immer ein ganz großes Kontrollbedürfnis. Und das Streben nach Kontrolle ist ja überhaupt mit das stärkste Bedürfnis, was wir Menschen haben. Die Dinge im Griff zu haben, weil das Kontrolle gibt uns Sicherheit. Und das Gegenteil von Kontrolle ist eben ausgeliefert sein, keinen Einfluss haben, dass Dinge einfach passieren und man hilflos ist. Also,
3: mag ich gar nicht.
4: Genau, habe ich mir schon gedacht.
3: Wer mag denn das? Komm.
4: Ja, aber du hast ein ganz hohes Kontrollmotiv.
3: Fällt dir das auf?
4: Das hast du ja gerade formuliert.
3: Aber fällt dir das auch auf?
4: Ich bin ja Psychologe. Ich höre das schon sofort so raus.
3: Nein, aber fällt dir das auf im persönlichen Umgang mit mir, dass ich ein sehr hohes Kontrollmotiv habe?
4: Im persönlichen Umgang jetzt nicht so sehr, aber ich kriege ja mit, wie du arbeitest. Du arbeitest ja auch sehr viel mehr als ich. Und auch der kleine Ausschnitt, den du eben erzählt hast, dass du überlegst, wo du überall noch was verbessern kannst. Das ist ja, wenn du es anders formulierst, wie du die Dinge noch besser unter Kontrolle bekommen kannst.
3: Oh no, du hast mich ertappt.
4: Und persönliche Kontrolle ist ja so irgendwie auch das Gegenteil von, ich sag mal, allgemein gesprochen, Gottvertrauen.
3: Es gibt keinen Gott für mich.
4: Ja, deswegen sage ich auch allgemein gesprochen.
3: Für den ehemaligen Zeugen Jehovas gibt es keinen Gott. Wer ist das?
4: einfach als Sinnbild für Vertrauen ins Leben. Also, dass die Dinge einfach sich schon entwickeln, dass schon alles gut geht. Und wenn man davon sehr wenig hat, dann muss man umso mehr an der persönlichen Kontrolle schrauben.
3: Ja, da hast du vollkommen recht. Die Frage ist, wie kann ich wieder mit meinem Kontrollzwang daran schrauben, dass ich weniger Kontrollzwang habe?
4: Genau, das ist eben das Problematische. Das ist auch das Problematische bei der Behandlung von Zwangserkrankungen. Zwangserkrankungen liegt ja auch immer dieses ganz hohe Kontrollbedürfnis zugrunde. Und die Menschen müssen genau das aufgeben, was eigentlich ihr größtes Motiv ist, Kontrolle. Und da beißt sich einfach halt so die Katze in den Schwanz. Das dann eben aufzugeben. Es würde bedeuten, vielleicht in deinem Fall deine eigenen Maßstäbe zu hinterfragen, auch zu hinterfragen, ist nicht gut auch gut genug? Muss ich immer der Beste sein oder muss immer alles das Allerbeste sein? Denn je mehr man nach Perfektion strebt, desto mehr stresst man sich. Aber auch Perfektion, dahinter steckt ja der Wunsch, sich möglichst unangreifbar zu machen. Weil Perfektion ist ja eine andere Formulierung für fehlerfrei. Und wenn man so ein hohes Bedürfnis nach Kontrolle hat und möglichst unangreifbar zu sein, dann steckt dahinter ja immer so die Idee, dass man eigentlich im tiefsten Inneren doch ziemlich angreifbar ist.
3: Und sich ungenügend fühlt.
4: Genau.
3: Ja.
4: Und da sind wir dann auf der tiefen Ebene, wo man ansetzen kann an diesen Gefühlen von Ungenügsamkeit, die man immer versucht, auf einer äußeren Handlungsebene zu bekämpfen. Also innen drin fühle ich mich ungenügend und versuche, dieses Gefühl zu vernichten, indem ich auf der äußeren Ebene für Perfektion sorge. Und das geht irgendwie nicht auf, weil man mit dieser Strategie nicht zu Ende kommt. Weil es ja immer eine neue Aufgabe gibt, immer ein neues Thema. Jeden Tag muss man wieder neu antreten. Also wäre die Abkürzung, sich eigentlich mit dem inneren Gefühl des Nicht-Genügens zu beschäftigen.
3: Okay, und das können wir mal mit Heiko 29 exemplarisch tun. Der hat uns nämlich geschrieben und der bringt ein sehr ähnliches Thema mit, wie ich finde. Er hat uns geschrieben an @randomhouse.de. Ich habe ein Problem damit, einfach mal abzuschalten und zu genießen. Ich bin beruflich ziemlich erfolgreich und habe einen guten Freundeskreis. Aber irgendetwas in mir lässt mich einfach nicht zur Ruhe kommen. Eigentlich könnte ich es mir doch am Feierabend mit einer guten Serie auf der Couch bequem machen. Ich hingegen bin rastlos, irgendwas gibt es immer zu tun. Und wenn ich dann doch mal allein auf der Couch sitze, fühle ich mich irgendwie leer und unzufrieden. Das Gefühl kenne ich übrigens. Selbst wenn ich mich mit meinen Freunden auf ein Bierchen treffe oder gerade online abhänge, ertappe ich mich immer wieder dabei, dass ich nicht ganz bei der Sache bin, latent angespannt bin und mich nicht komplett auf den Moment einlassen kann. Warum komme ich nicht zur Ruhe und wie kann ich mich einfach mal locker machen und den Moment genießen?
4: Also was der Heiko da beschreibt, ich glaube, da können sich viele Menschen drin wiederfinden. Ich bezeichne diese Menschen immer als motorisch von sich selbst abgelenkt.
3: Mhm.
4: Das heißt, ich habe den Heiko in Verdacht, natürlich auch dieses Kontrollthema, was wir eben besprochen haben, dass Heiko unheimlich viel Kontrolle braucht und deswegen nicht loslassen kann. Er muss immer alles irgendwie auf dem Monitor haben, damit bloß nichts irgendwie schief geht. Und deswegen checkt er sehr viel in Gedanken, wo, wie, was noch zu machen ist, wo er vielleicht etwas übersehen haben könnte. Also er fühlt sich latent immer irgendwie angreifbar und versucht, diese subjektiv empfundene Angreifbarkeit abzuwehren, indem er ganz viel Troubleshooting macht. Und durch dieses Troubleshooting, also immer Probleme möglichst schnell auf dem Radar zu bekommen und sofort gegenzuhandeln, versucht er, sich da zu beruhigen und vor seiner subjektiv empfundenen Angreifbarkeit zu schützen. Würde ich mal vermuten, dass das dahinter steckt. Das sind ja jetzt immer Vermutungen. Und er hat ja einen ganz wichtigen Satz geliefert, nämlich, dass wenn er alleine auf der Couch sitzt, er sich irgendwie leer und unzufrieden fühlt. Und das ist für mich als Psychologin ein zentraler Satz. Das heißt, in dem Moment, wo die Welt da draußen zum Schweigen kommt, weil er gerade nicht in der Aktivität ist, wird er mit einem Gefühl in sich konfrontiert. Und dieses Gefühl ist nicht angenehm. Und deswegen liegt die Vermutung nahe, dass er mit seiner Geschäftigkeit bestrebt ist, dieses Gefühl gar nicht erst aufkommen zu lassen. Ja, also, dass er in sich ein ungutes Gefühl bekämpft, indem er sich einfach von sich selbst ablenkt. Deswegen sagte ich notorisch von sich selbst abgelenkt. Also Arbeit ist ein ganz tolles Mittel, um sich von sich selbst abzulenken, was auch was sehr Heilsames haben kann. Mhm. Aber wenn es eben wie bei Heiko der Fall ist, dass er sich selber im Grunde auf die Nerven geht, weil er gar nicht mehr abschalten kann, dann ist es eben nicht mehr so heilsam, sondern dann wird diese Selbstschutzstrategie sich durch Arbeit von seinem, wie ich ja immer sage, Schattenkind, also von dem, was da vielleicht in ihm ist, an unangenehmen, traurigen Erfahrungen oder Prägungen, also diese Selbstschutzstrategie, sich in die Arbeit zu flüchten, um das Schattenkind irgendwie möglichst nicht zu spüren und zu hören, wird dann irgendwann zum Teufelskreislauf. Und das ist ja das, was der Heiko eben auch zu empfinden scheint. Also, dass da irgendwas in ihm innerlich arbeitet. Und du sagtest eben, du würdest dieses Gefühl kennen.
3: Ja, Lukas, ich kenne das Gefühl.
4: Vielleicht kannst du mal Heikos alter Ego sein und jetzt mal spüren, was ist denn das?
3: Also bei mir ist es so ein Gefühl der Rastlosigkeit. Ich kann dir mal eine ganz spezifische Situation sagen. Ich habe mich vor einer Woche richtig mies gefühlt einfach nur. Ich weiß nicht warum, so richtig dreckig. Und ich hatte jetzt mal eine Stunde frei. Also ich hatte nichts zu tun. Und das Merkwürdige war, dass ich in der Stunde ein komisches Gefühl hatte, was aufkam und das hat an mir gearbeitet. Und dann hat mich mein Geschäftspartner angerufen und wir haben uns dann in die Arbeit gestürzt. Und dann ging es mir besser. Und da dachte ich mir, was ist das denn für ein kranker Mechanismus, wenn es mir durch die Arbeit besser geht? Das ist so eine Zungenspitze weg von Workaholic. Also wenn Arbeit in mir ein gutes Gefühl erzeugt und ich meine negativen Gefühle damit überdecken kann. Also so fängt Substanzmissbrauch an. Also wenn du ein ungutes Gefühl hast und dann irgendwas nimmst und dann ein gutes Gefühl hast, wow, safe, kannst du davon süchtig werden.
4: Genau, und deswegen wäre es eben auch für den Heiko ganz wichtig, eben sich seinem Gefühl von Leere und Unzufriedenheit einfach mal zu stellen. Mhm. Und dem mal auf den Grund zu gehen. Also was in meinem Leben macht es da so leer? Mhm. Und was in meinem Leben macht es da so unzufrieden? Weil sonst läuft er immer vor diesem Schattenkind davon und bleibt in dieser Verdrängung der Arbeit stecken. Er müsste eigentlich tatsächlich mal bewusst innehalten. Und das kostet natürlich auch wirklich Mut, muss man sagen. Kein Mensch hat ja wirklich Bock, sich mit solchen belastenden Gefühlen auseinanderzusetzen. Aber das wäre natürlich wirklich der Königsweg zur Veränderung, dass er mal spürt, was in mir macht es da so leer und unzufrieden.
3: Boah, ich merke richtig, dass in mir, wenn ich mir darüber Gedanken mache, fast so eine kleine Panik, Angst aufkommt. Mhm. Ich habe mich jetzt in dem Moment gefragt, was wäre mein Vater, wenn man ihm alles wegnimmt, was er so geschaffen hat? Und was wäre ich, wenn man mir alles wegnimmt, was ich geschaffen habe? Alles an materiellen Werten.
4: Also, dass du dich stark über deinen Wert, über deine Arbeit und...
3: Was ich materiell mein Einkommen definiere, 100%. Und über das, was ich mit meiner kreativen Leistung geschaffen habe, ganz, ganz sicher definiere ich mich darüber. Mhm. Und wenn man mir das nehmen würde... Ich weiß gar nicht, wer ich dann bin. Also ich fast wie niemand fühle ich mich dann.
4: Du bist immer so herrlich offen, Lukas. Ich finde das schon toll, also dass du das auch alles so hier zugibst, so in aller Öffentlichkeit. Das finde ich schon bemerkenswert.
3: Ja gut, aber es ist ja nun mal da. Ne? Dann kann es auch mal vor die Tür gestellt werden.
4: Ja, aber das macht ja anderen irgendwie auch Mut. Weil
3: dann nimmt ja keiner mit, ne? Das ist das Gute oder das Schlechte. Wenn jetzt jemand sich das greifen würde und mitnehmen würde, dann wäre es weg. Aber weißt du, was ich meine damit? Also dieses... Wer wäre ich denn? Also, was bleibt dann über? Geht das dir nicht so? Wenn man dir, stell dir mal vor, man nimmt dir deine ganzen Bestsellerbücher, ne? Du wärst jetzt nicht in wie vielen Ländern auch immer in 27 Ländern erschienen und nicht in Amerika und England. So bin ich eben, hätte sich nicht so vielfach verkauft. Du wärst nicht vierfache Spiegel-Bestseller. Du hättest nicht 30 Jahre Therapieerfahrung. Du wärst einfach nur Steffi in einer Gartensiedlung und machst deinen Garten. Du bist einfach nur Steffi. Man kennt dich nicht für irgendwas. Wer wärst du dann?
4: Also ich glaube, dann hätte ich immer noch ein ziemlich eigentlich authentisches Gefühl zu mir selbst, obwohl mir der Erfolg natürlich schon wahnsinnig gut schmeckt. Also ich glaube, das ist auch in uns Menschen schon so angelegt, weil wir ja alle dieses Bindungsbedürfnis haben, dass wir einfach auch nach Anerkennung streben. Also das ist einfach auch in uns drin, mal ganz abgesehen davon, wie wir eben erzogen werden. Aber ich glaube, ich hätte schon ein ziemliches Authentizitätsgefühl. Was mein Thema eher ist, wenn ich zu wenig zu tun habe oder zu wenig Tagesstruktur ist. Und an dem Thema kann ich irgendwie so wenig drehen. Das ist eher dieses Thema der Vergänglichkeit. Also dass ich denke, so wie viel Zeit bleibt mir jetzt noch? Du bist jetzt schon 57, die nächsten Jahre werden auch schnell vergehen. Wer ist alles schon gestorben in deinem Leben? Diese scheiß Vergänglichkeit, die macht mir irgendwie zu schaffen. Und die ist leider so wenig zu verändern. Also da geht es nur um das Thema, das musst du eben hinnehmen und akzeptieren. Das finde ich aber gar nicht mal so leicht, ehrlich gesagt.
3: Was ist es bei der Vergänglichkeit? Weil ich kenne ja das Gefühl auch in mir. Und ich habe für mich ein Schlüsselerlebnis gehabt, was ich glaube, warum für mich Vergänglichkeit sich so elementar anfühlt. Also wenn du es hören willst.
4: Klar.
3: Ich glaube, es hat mit der Art und Weise was zu tun, wie ich in Beziehung bin. Wenn du nicht ganz, ganz tief in Beziehung bist, und das ist bei mir der Fall in vielen Aspekten in meinem Leben, fühle ich mich eigentlich allein und getrennt und ein Stück weit schon tot. Und deswegen macht mir das Gefühl des Todes so eine Angst. Und dazu kommt noch verstärkend, dass ich sehr aus dem Ego heraus lebe. Und ich meine, je nachdem, welcher Lehre man folgt, stirbt eigentlich mit dem Tod, laut vieler Lehren, am ehesten das Ego. Und das, was sich im Kern ausmacht, was zum Beispiel auch, und jetzt wird es vielleicht ein bisschen spirituell, bei der Meditation deine Gedanken beobachtet. Das bleibt erhalten, so heißt es.
4: Ja, ich habe ja leider überhaupt keinen Glauben. Also ich denke, wenn ich futsch bin, bin ich futsch.
3: Wirst du auch sein dann?
4: Da bleibt auch gar nichts mehr von mir übrig. Und da sind wir vielleicht wieder beim Thema Kontrolle. Weil das sind ja genau die Themen, die man eben nicht kontrollieren kann. Also ich habe ja ganz, ganz viel in meinem Leben, wo ich eine sehr hohe, wie wir Psychologen sagen, wir nennen das interne Kontrollüberzeugung, habe.
3: Total.
4: Das heißt, interne Kontrollüberzeugung heißt, dass man subjektiv das Gefühl hat, dass man doch auf viel Einfluss nehmen kann in diesem Leben. Und das habe ich. Das ist auch per se erstmal gesund, das zu haben. Aber es gibt eben Themen, die können wir nicht beeinflussen. Und dazu gehören Krankheit und Tod gehören eben dazu.
3: Und ob Leute über die eigenen Witze lachen. Also naja, gut, da kann man sich noch ein Feld schaffen, was das tut.
4: Aber, und damit sind wir jetzt wieder beim Thema Kontrolle. Und das ist ja auch Heikos Thema. Mhm. Also Kontrolle, ich wiederhole nochmal, wir hatten ja eine ganze Podcast-Folge dazu, das hier nochmal zu wiederholen. Wir haben als Menschen nur 4 grundlegende psychische Grundbedürfnisse, wirkliche Grundbedürfnisse. Und dazu zählt unser Bedürfnis nach Bindung, das ist die Basis, ohne Bindung können wir nicht leben. Zu Bindung gehört alles, also nicht nur Liebesbeziehungen, sondern alle möglichen Beziehungen. Und dann haben wir ein wahnsinnig hohes Motiv und ein Grundbedürfnis nach Autonomie und Kontrolle, das heißt, die Dinge im Griff zu haben. Dann wollen wir noch unseren Selbstwert stabil halten.
3: Oh ja.
4: Und wir wollen Unlustgefühle vermeiden und Lustgefühle gewinnen. Also Unlust wäre jetzt beim Heiko zum Beispiel, er sitzt auf der Couch und fühlt sich unzufrieden und leer. Das wird auch was mit seinem Selbstwerterleben zu tun haben, da bin ich mir ganz sicher, dass Heiko im tiefsten Inneren ein Selbstwertthema hat, dass er meint, irgendwie vielleicht nicht zu genügen, wie er ist. Er versucht, diese Dinge unter Kontrolle zu bekommen, indem er eben ganz dolle gegen anarbeitet. Jetzt hat er aber einen Konflikt, weil das viele arbeiten und der Mangel an Entspannung, den er sich damit einhandelt, mit dieser Strategie, erzeugt auch wieder Unlustgefühle. Da hat er jetzt einen klassischen Konflikt. Und es berührt alle seine Grundbedürfnisse.
3: Und sich in der Freizeit mit negativen Gefühlen beschäftigen, macht überhaupt gar keinen Spaß. Also mir macht das auch keinen Spaß.
4: Ja, aber wie gesagt, das müsst ihr eben tun. Aber vielleicht können wir ja nochmal die nächste Frage von Eva reinnehmen.
3: Genau. Eva hat uns geschrieben, 39, an so bin ich eben @randomhouse.de. Ich nenne die E-Mail-Adresse immer wieder. Die könnt ihr nämlich auch verwenden, wenn ihr eine Frage habt oder ein Thema, was ihr gerne mit uns teilen möchtet. Ich kann abends und vor allem nachts nicht abschalten, genau wie meine Mutter, by the way, und liege dann oft schlaflos im Bett. Manchmal schleppe ich mich müde durch den ganzen Tag und wenn ich dann im Bett liege, streift irgendein negativer Gedanke mein Gehirn und tritt ein komplettes Gedankenkarussell los. Das kann losgehen mit, morgen steht ein blöder Termin in der Arbeit an und geht dann über allgemeine Versagensangst bis hin zu Schreckensszenarien, dass ich als einsame alte Frau in Altersarmut leben werde. Bei Licht besehen ist das natürlich Quatsch, aber in dem Moment komme ich aus diesem Kreisel nicht mehr raus und liege dann stundenlang wach. Phasenweise habe ich dann schon vor dem Zubettgehen ein schlechtes Gefühl, weil ich ja sicher wieder nicht schlafen kann. Wie kann ich damit umgehen und wie kann ich dieses Gedankenkreisen abstellen?
4: Ja, was die Eva da beschreibt, sind ja ganz, ganz massive Versagensängste, beziehungsweise dieses tiefe Gefühl, dem Leben nicht gewachsen zu sein. Und das sind Ängste, die jeder von uns irgendwie kennt. Nicht unbedingt in der starken Ausprägung wie Eva, aber zumindest im Kleinen gehört diese Angst, es nicht zu schaffen oder irgendwie was nicht hinzubekommen, ist das irgendwie so ein normaler Bestandteil des Lebens, würde ich mal sagen, ja, dass diese Angstgefühle auch dazugehören. Und sie fühlt sich halt innerlich sehr angreifbar und plagt sich mit diesen Versagensängsten bis hin, dass sie irgendwie als einsame, alte, arme Frau endet. Und was das Gehirn dann ja macht, ist, es versucht, die Situation mal wieder unter Kontrolle zu bekommen. Und der Kontrollversuch lautet dann eben in Evas Fall und in ganz vielen Fällen, dass sie in so eine Art Grübelzwang gerät. Das heißt, sie überlegt und überlegt und grübelt und versucht, gedanklich das irgendwie in den Griff zu bekommen. Und das schafft ihr Gehirn nicht gegen diese Urangst, alte, arme Frau endet. Und was das Gehirn dann ja macht, ist, es versucht, die Situation mal wieder unter Kontrolle zu bekommen. Und der Kontrollversuch lautet dann eben in Evas Fall und in ganz vielen Fällen,

0: aus dem Kopf, also wirklich bildlich und wörtlich gesprochen, herauszubekommen, ist nämlich aufzuschreiben. Also das ist so ein Tipp, den gebe ich immer wieder gerne bei Grübelzwängen, dass sie sich mal tagsüber hinsetzt oder auch in der Nacht, wenn sie sowieso nicht schlafen kann, dass sie vielleicht sich so mal so ein Sorgentagebuch zulegt und wirklich auch mal jeden Tag ihre Sorgen da aufschreibt. Sie wird sehen, also sie kann sich ja sagen, das mache ich jeden Tag 10 Minuten oder 1/4 Stunde und das alles mal verschriftlicht. Und je öfter sie das macht, desto mehr wird sie sehen, dass sich das sowieso alles wiederholt. Und dann kann sie ihrem Gehirn immer wieder sagen, wenn sie sich vor allen Dingen nachts dabei ertappt, dass wieder alles losgeht, liebes Gehirn, du brauchst dich jetzt gar nicht so anzustrengen, weil es steht alles auf dem Zettel. Es steht alles auf dem Zettel. Wir können jetzt wirklich an was anderes denken, weil es geht uns jetzt kein einziger Gedanke verloren. Wir haben alles aufgeschrieben. Dann ist eine gute Intervention bei Schlafstörungen, sich nicht so zu stressen mit dem Einschlafen, sondern sich einfach zu sagen, der Körper holt sich schon den Schlaf, den er braucht.
1: Auch da loszulassen.
0: Genau, der wird sich schon den Schlaf holen, den er braucht. Und was eben auch sinnvoll sein kann, weil es ist immer so schwer, an etwas nicht zu denken. Also wenn ich jetzt sage...
1: Denk nicht an pinken Elefanten. Peng, da ist der pinke Elefant in deinem Gehirn.
0: Der wird ja immer benutzt, das wollte ich gerade mal sagen. Aber ich hätte auch so die Idee, dass sie sich vielleicht zum Beispiel so Einschlafmeditation auf die Ohren tut, um einfach mal an andere, also einfach abgelenkt zu sein von ihren sonstigen Gedanken.
1: Ja.
0: Und dann natürlich auch, wie immer, ich meine, darauf läuft es ja am Ende immer hinaus, also dieser grundsätzlichen Versagensangst, die sich ja in ihr einquartiert hat, mal auch wirklich auf die Spur zu kommen. Und sie sagte, ihre Mutter sei ja auch schon so drauf gewesen. Wahrscheinlich hat sie da sehr viel von ihrer Mutter auch übernommen. Und das alles auch mal einem Faktencheck zu unterziehen. Sie hat ja gesagt, im Kopf tue ich das ja. Ich weiß ja sogar realistisch, dass das gar nicht ist. Aber sich dann einfach auch mal den schlimmsten Fall einfach auszumalen.
1: Ja.
0: Na, wie das dann wäre, in Altersarmut zu leben und was sie dann tun könnte. Ob es vielleicht nicht noch ein paar andere alte Arme gibt, mit denen man sich zusammenraufen könnte und wie man damit umgehen könnte. Also es hilft auch immer.
1: Da ist man dann wieder im Grübelzwang und das schreibt man sich dann auf sein Zettelchen. Und
0: nein, es hilft immer, sich den schlimmsten Fall auszumalen und zu gucken, ob es nicht dann trotzdem irgendwie weitergeht.
1: Okay. Also das eine ist die Symptomebene, zu gucken, dass man sich mit einer Meditation, mit einem Einschlafritual entspannt. Und auch Sachen auf den Zettel zu schreiben, finde ich, ist übrigens ein großartiger Tipp. Und sobald das da draufsteht, sobald es einmal manifestiert ist, ist es raus aus meinem Kopf. Genau. Und ich brauche nicht mehr drüber nachdenken und kann es dann abarbeiten oder kann mich dem dann widmen, wenn es fertig ist. Und das andere ist die Ursachenebene, tiefer zu schauen, woher kommt das dann, das ganze Thema.
0: Ja, genau. Also, weil wenn man den wahren Ursachen auf die Spur kommt, dann kann man sie ja auch verändern. Nur wenn ich immer an der falschen Front kämpfe, dann ändere ich ja nicht die wahre Ursache. Das ist ja genauso wie auf körperlicher Ebene, wenn ich die falsche Krankheit behandle oder die Symptome, aber nicht wirklich das Krankheitsbild dahinter verstehe, dann kann ich die Krankheit nicht wirklich heilen. Und auf der psychischen Ebene ist ja genau dasselbe. Ich muss ja erstmal so eine klare Diagnose haben. Was ist denn eigentlich wirklich mein Problem? Was steckt wirklich dahinter? Und oft ist es ja so, dass sich hinter den scheinbaren Problemen, die wir so in unserem Bewusstsein oberflächlich wahrnehmen, wie sie eben ihre Ängste da sozial total abzurutschen und so, sich noch tiefere Probleme verbergen können, wie eben ein grundsätzliches Gefühl, nicht zu genügen und dem Leben einfach nicht gewachsen zu sein.
1: So bin ich eben, die Kortisonsalbe fürs Ohr. Hilft immer und überall. Ist aber langfristig nicht so gut, das einzunehmen. Nein, ist ein wirklich spannender Aspekt. Wir haben noch eine weitere Hörermail bekommen und die kommt von Silke. Und ich finde das ein ganz spannender Aspekt und den sehe ich auch in Teilen bei mir. Silke ist 33 und sie schreibt, ich habe ein nicht erklärbares Problem damit, mir selbst etwas zu gönnen. Freunden und Familie gegenüber bin ich wirklich großzügig, mache gerne Geschenke oder lade sie ein. Bei mir selbst hingegen grenzt meine Sparsamkeit manchmal schon an Geiz. Zum Beispiel kaufe ich mir Kleidung ausschließlich bei eBay, was natürlich auch nachhaltiger ist, aber ich kann mich auch einfach nicht überwinden, schöne Kleidung für mich zu kaufen. Wenn mein Freund nicht da ist, ernähre ich mich ausschließlich von Müsli und von Käsebrot. Ich bin es mir selbst irgendwie nicht wert, auch mal für mich was Richtiges zu kochen. Warum habe ich mir selbst gegenüber denn so eine Genussbremse? Ich kann es mir nicht so recht erklären. Vielleicht habt ihr einen Tipp.

0: sich auch mal selbst was Schönes zu gönnen.
1: Ja, das ist bei Silke ja irgendwie so ein Fall von mangelnder Selbstfürsorge. Und sie benennt das Problem ja eigentlich schon selbst. Sie sagt, ich bin es mir nicht wert. Mhm. Also es ist immer so, ich finde das so
0: ganz, weil ich es mir wert bin, nicht.
1: Ich komme ja aus der Gesprächspsychotherapie und wir Gesprächspsychotherapeuten, wir werden ja sehr darin trainiert, den Leuten genau zuzuhören, weil wenn man genau hinhört, offenbaren die Menschen eigentlich auch ihr Problem oder du kannst verstehen, nur dann kannst du sie wirklich verstehen. Und das sehe ich auch immer bei unseren Zuhörerinnen fragen, dass man eigentlich schon immer den Hinweis bekommt in der Frage, wohin die Reise geht. Und das ist jetzt bei der Silke, ich bin es mir nicht wert. Und da müssen dicke rote Fäden in die Kindheit sein. Also das muss was mit ihrer Erziehung zu tun haben auch, dass sie immer wieder so eine Botschaft erhalten hat oder ihre eigenen Eltern ihr das vorgelebt haben, dass man sich selbst wenig gönnt. Und das ist ja eigentlich auch so ein bisschen eine Absage ans Leben, sage ich mal, weil mit der Einstellung kann sie auch wirklich ihr Leben nicht genießen. Und darum geht es ja eigentlich auch, dass wir uns einen gewissen Lebenswert oder für einen gewissen Lebenswert sorgen. Mhm. Und irgendwas ist bei ihr nicht lebenswert und damit wohl auch nicht liebenswert. Und ich glaube, dass dahinter ein sehr tiefes Thema bei ihr stecken kann, das vielleicht sogar so weit gehen könnte, wie eigentlich sollte ich gar nicht hier sein oder ich bin es nicht wert, tatsächlich sogar zu leben. Mhm. Also, dass sie sich so zurücknimmt und sich so im Grunde genommen selbst abstraft.
0: Kastriert.
1: Mit ihrer Sparsamkeit. Ja.
0: Ja. Wow. Das geht ja doch viel tiefer als nur immer Käsebrot essen, wenn ich alleine bin. Ich kenne es bei mir selber. Ich habe für mich das erlernen müssen, mir selbst was zu gönnen. Bei mir kommt das aus einem anderen Motiv heraus. Ich bin mit recht wenig Geld groß geworden und es war immer Sparen, Sparen, Sparen angesagt. Mhm. Und ich habe nachts immer den gleichen Albtraum gehabt als Kind, dass der Gerichtsvollzieher vor der Tür steht, wir uns alle auf dem Dachboden verstecken müssen und der kommt und sackt das Wenige ein, was wir haben, aber er hat nichts gefunden. Das war immer mein Traum, den ich hatte, und ich hatte immer davor Angst, dass wir irgendwie ins Gefängnis müssen, weil wir zu wenig Geld haben.
1: Ach und, je. Ja. Ja, das ist natürlich auch ein toller Grund, also danke
0: sehr
1: für
0: toller
1: deine Offenheit, um solche Ängste zu entwickeln, dass man eben diese Situation erfahren hat und ganz, ganz furchtbare Verarmungsängste in sich trägt.
0: Hm. Und mir hat es tatsächlich auch geholfen, mit dir zu gucken, was nützt es denn? Wem soll das schlechte Leben nützen? Das ist ja dein Leitmotiv und das deines Vaters, was du immer wieder gerne nennst. Aber es bleibt trotzdem wie so ein kleiner Glaubenssatz immer, wenn so eine Entscheidung ansteht. Das heißt nicht, dass ich jetzt im puren Luxus lebe. Ich bin einfach auch nicht so ein Luxusmensch. Ich bin nicht so sozialisiert, aber es ist auch nicht in mir. Ich muss jetzt kein fettes Auto für 500.000 Euro fahren oder so, weil das wäre mir unangenehm. Wenn andere es machen wollen, habe ich auch überhaupt
1: nicht. Dir reichen ja die Tesla-Aktien.
0: Genau, mir reichen die Tesla-Aktien. Ich habe dann gemerkt, muss es wirklich immer das billigste Hotel am Platz sein? Oder könnte ich auch so ein Mittelding nehmen? Und mittlerweile schlafe ich in richtig guten Hotels. Gönne mir halt beim Bäcker nicht mehr so das Essen vom Vortag. Da war ich auch immer groß drin. Da komme ich nicht ganz los, aber das ist auch so mein Nachhaltigkeitsgedanke, es gibt immer beim Bio-Bäcker so ein 50%-Schild für das vom. Das ist ein bisschen härter.
1: Aber du hast ja noch gute Zähne.
0: Genau. Aber ich denke mir, da sind auch meistens weniger Mineralien und Vitamine drin. Aber ich kaufe es mir trotzdem, weil da bin ich einfach zu viel Sparfuchs. Aber sonst versuche ich schon immer, auf mich zu achten. Aber eine Sache fällt mir tatsächlich auch auf. Ich habe erst angefangen zu kochen, so richtig zu kochen, seitdem meine Tochter auf der Welt ist, weil ich es mir für mich selber anscheinend nicht wert bin, mir was Richtiges zu kochen. Vielleicht kommt da aber auch rein, dass ich einfach nicht so ein Fan vom Kochen bin.
1: Ja, kann ja auch eine gewisse Faulheit reinspielen. Was ich bei dir halt cool finde, und das ist bei der Silke ja offensichtlich auch so, du bist nicht geizig mit anderen. Also ich habe dich nie als geizig erlebt. Ne? Weil Geiz finde ich eine sehr unangenehme Eigenschaft. Ne? Wenn
0: ich
1: Leute
0: auch
1: so knausig sind, jeden Pfennig aufzählen. Und Das mag ich überhaupt nicht.
0: Man fühlt sich so unwohl denn da auch, ne, zu Besuch.
1: Also Geiz ist so mit Geiz.
0: Darf ich jetzt noch einen Keks nehmen oder nicht?
1: Ja, ja.
0: Habe ich so bei dir aber auch nie das Gefühl. Ich bediene mich dann immer einfach.
1: Ich bin
0: super großzügig. Ja, ja.
1: Schon. Genau, aber das gilt ja Silke auch so. Sie spart nur bei sich selbst. Und ich hoffe halt, dass sie mit unseren Antworten sich da ein bisschen näher auf den Grund kommen kann und nochmal tiefer taucht, welche Botschaften sie eben auch von ihrer Familie empfangen hat und dann das eigentliche Problem dahinter angeht. Und dann immer mal wieder auch trainiert, es ein bisschen besser zu machen. Mhm. Die Japaner haben dafür ja so einen schönen Begriff, der heißt Kaizen.
0: Kaizen?
1: Ja, mhm. Und das heißt, es jeden Tag ein bisschen besser zu machen. Das ist auch okay. In japanischen Firmen so eine Philosophie. Mhm. Das heißt, dass sie mal ein Upgrade vornimmt vom Käsebrot vielleicht zu einer Suppe. Mhm. Und das kann ja vielleicht so eine gute Tütensuppe sein, oder da gibt es ja auch gute Marken, so dass sie versucht, jeden Tag ein bisschen besser zu machen und sich jeden Tag ein bisschen mehr zu gönnen.
0: Und am dritten Tag schnippelst du dann in diese Tütensuppe auch mal was Frisches, ein frisches Gemüse und dann darf der vierte Tag auch mal wirklich nach einer richtigen Gemüsesuppe nicht aus der Tüte sein, aber nicht zu schnell die Dosis steigern, weil an Luxus gewöhnt man sich unglaublich schnell. Silke, das weiß auch Stefanie Stahl. Nein. Was mir tatsächlich geholfen hat, ist zu fragen, wenn ich nicht ich wäre, sondern wenn ich jetzt über meine Tochter oder meinen Sohn oder über jemand anderem entscheiden müsste, was ich demjenigen wünsche oder gönne, was würde ich für den entscheiden? Und mich dann so zu behandeln, wie ich jemand anderen eigentlich behandeln würde. Und auch zu gucken, wie fühlt sich das dann an, auch das zu wertschätzen, mal in einem guten Hotel zu sein. Aber auch die Kontraste sind nicht unwichtig im Leben. Dass man auch mal wieder ganz einfach übernachtet, ganz einfach isst und die Qualität eigentlich in jedem Moment sehen kann. An Luxus gewöhnen wir uns tatsächlich total schnell. Das merke ich auch in meinem Leben, dass das zu einer Normalität werden kann und auch da wieder resetten. Aber ich meine, das Erste ist ja, den Schritt in eine wohlwollende, richtige Richtung für sich selber zu machen. Übrigens, die Bekleidung gebraucht kaufen, finde ich geil. Also finde ich gar nicht schlecht. Und manche Sachen kriegt man auch nur von die hässlichen Hemden, die ich immer trage, Stevi, ne? Wo ich gestern mit hier war. Die kriegt man nur gebraucht. Die kriegt man nur bei Vinted und eBay Kleinanzeigen oder im Secondhand. Kannst den Mund wieder zumachen. Ich weiß, das hatte ich ganz schön beeindruckt, dieses Hemd. So, Silke. Und an euch. Vielen Dank fürs Zuhören. Und das ist doch ein schöner Anlass, sich selbst mal ein bisschen zu relaxen und sich was zu gönnen. Habt ihr gemacht hier die letzten Minuten, hoffen wir, mit diesem Podcast. Empfehlt ihr diesen Podcast gerne weiter. Ich finde, zumindest mir hilft er dabei, mich selbst zu reflektieren und einfach ein paar Stellschrauben im Leben zu drehen, wie es noch ein bisschen angenehmer ist. Ihr könnt den Podcast selber abonnieren, dann braucht ihr euch nicht dran erinnern, wenn er wieder erscheint. Im zweiwöchentlichen Rhythmus erscheint dieser Podcast, so bin ich eben. Und auch Stahl aber herzlich, das ist der Psychotherapie-Podcast von Steffi, wo sie wirkliche Klienten auf ihrer Couch hat und auch mal Promis. Ich freue mich schon übrigens auf die nächsten Gäste, das wird lustig, ich bin richtig gespannt auf einen, aber den darf ich noch nicht verraten. Und ihr könnt uns immer schreiben an, so bin ich eben, @randomhouse.de. Steffi findet ihr auf stephaniestahl.de, ihre Kurse, ihre Bücher und alles, was Steffi ausmacht. Und wenn man das wegnehmen würde, Steffi hat ein Gefühl dazu, was bleibt, ich für mich selber nicht. Man weiß es nicht. Vielen Dank für eure Zeit und hoffentlich bis zum nächsten Mal.
1: Tschüss.

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1: Also ich merke das auch, wenn ich so mit klassischen Medien zu tun habe, dann bin ich eben entweder die Influencerin oder ich bin die Unternehmerin. Und es ist ganz schwierig, diese vielen Slashes da anzuführen. Und zum Beispiel bei männlichen Kollegen fällt mir das schon auf. Die sind dann Multigastronom, die sind Testimonial, die sind Freigeist. Also die haben ganz, ganz viele Slashes und das geht sich alles irgendwie aus. Aber komischerweise bei mir geht es sich oft nicht aus. Das ist dann immer, da bin ich dann immer das eine oder das andere.
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3: Guten Tag, mein Name ist Simone Menne und ich bin die Gastgeberin vom Stern-Podcast Die Boss. Und heute spreche ich mit Madeleine Daria Alizadeh. Sie ist Unternehmerin und Aktivistin. Als Unternehmerin will sie hin zu nachhaltiger Mode und vertreibt diese unter dem Label Daria D. Sie ist auch eine Sinnfluencerin mit mindestens 356.000 Followern auf Instagram und wurde 2019 als solche mit dem Women of the Year ausgezeichnet. Sie geht offen damit um, dass sie ADHS hat und hatte auch schon mal ein Burnout oder eine Erschöpfungsdepression. Und über all das können wir heute mit ihr sprechen. Ich freue mich sehr, dass du da bist. Wir haben uns auf das Du geeinigt. Madeleine, schön, dass du da bist. Ich freue mich auf unser Gespräch.
1: Vielen Dank für die Einladung.
3: Fangen wir gleich mal mit der nachhaltigen Mode an. Das, glaube ich, ist ja gar nicht so einfach, dass man wirklich sagt, wie kann ich insgesamt nachhaltig produzieren und wie stelle ich sicher, dass es kein Greenwashing ist, dass meine Kunden sich auch darauf verlassen können. Wie macht ihr das?
1: Also wir probieren es. Ich glaube, es ist immer wichtig zu betonen, diese komplette Kontrolle und komplette Sicherheit gibt es leider nie, weil wo Menschen am Werk sind, passieren Fehler, wo man auch bis zu einem gewissen Grad vertrauen muss. Wird man auch nicht die ganze Zeit da kontrollieren und jeden Zentimeter mit der Lupe drüber gehen. Deswegen, wir probieren es. Und ja, bei uns fällt es in verschiedene Bereiche. Ich versuche jetzt nicht zu technisch zu werden, weil natürlich Mode sehr, sehr viel umfasst. Aber ich sage jetzt einfach mal, wir versuchen in der gesamten Wertschöpfungskette, die fängt an beim Sourcing, also beim Material, hin zur Konfektion, also zur Produktion, bis hin zum Vertrieb und dann aber auch im Unternehmen selber. Wir probieren, nachhaltiger zu sein. Nachhaltig ist ein neues Produkt nie, deswegen sage ich immer nachhaltiger. Wir probieren natürlich unser Glauben an Gleichheit, Inklusion, Gerechtigkeit und Empowerment, das an jedem Teil des Unternehmens an den Tag zu legen.
3: Und ich glaube, ihr produziert in Europa, richtig? Nicht in Asien?
1: Wir produzieren in Portugal und in der Türkei. Wir haben auch in Serbien bis vor kurzem produziert. Wobei, ich muss direkt dazu sagen, eine Produktion in Europa sagt noch gar nichts über Nachhaltigkeit per se aus. Also das ist ein bisschen eine sehr westliche Auffassung, dass nur in Europa gut und clean produziert wird. Aber wenn man sich anschaut, der Mindestlohn in Moldawien ist unter dem Mindestlohn in China. Also ist in der Türkei hat man das größte Risiko, was Menschenrechtsverletzungen angeht, weil es einfach auch an der syrischen Grenze ist. Man hat viele Geflüchtete vor Ort. Da findet man sehr, sehr viele Kinder in Sweatshops, obwohl man in Europa ist. In Italien gibt es chinesische GastarbeiterInnen, die in Beherbergungen hausen und dort ausgebeutet werden und Lohnarbeit verrichten, ohne versichert zu sein, was auch immer. Deswegen, ja, wir produzieren in Europa, aber das sagt noch lange nichts über die Nachhaltigkeit und die soziale Verantwortung aus.
3: Und dann lernst du die Menschen, die dort arbeiten, kennen, besuchst du die, damit du dann weißt, okay, das ist vernünftig, soweit ich es kontrollieren kann. Wie schon eben gesagt, man kann nicht alles hundertprozentig kontrollieren.
1: Genau, also wir schauen, dass ich oder jemand anderes aus meinem Team mindestens einmal im Jahr dahin fährt. Wobei es mehr als das braucht. Also hinfahren ist gut, aber es braucht andere Instanzen, die das monitoren. Also wir sind jetzt gerade dabei, oder wir haben uns gerade GOTS zertifizieren lassen, das ist der Global Organic Textile Standard. Manche von unseren Factories waren schon zertifiziert, jetzt haben wir uns auch als Brand zertifizieren lassen. Und wir arbeiten aber auch, also abseits der Zertifikate, die natürlich eine gewisse Garantie geben oder zumindest ein Monitoring garantieren, ein regelmäßiges, arbeiten wir auch mit Agenturen zusammen, mit Textilagenturen, die auch Quality Control durchführen. Wir haben eine Freelance Global, also eine Supply Chain Managerin, die auch regelmäßig vor Ort ist und schaut, ob das alles passt. Genau, also das sind so die Vehikel oder die Werkzeuge, die wir haben. Aber es ist trotzdem sehr, sehr schwierig. Also ich habe mir das auch wesentlich einfacher vorgestellt.
3: Okay, ja. Du machst das seit 2017, glaube ich, ne?
1: Genau, also 2017 habe ich das Label gegründet, wobei am Anfang haben wir noch mit sogenannten White Label gearbeitet, also mit Rohlingen, die wir eingekauft haben. Also zum Beispiel ein weißes T-Shirt und das habe ich dann veredeln lassen. Und eigene Schnitte, also wirklich so, dass wir mit einer Schnittzeichnerin arbeiten, mit einer Designerin, eigene Stoffe einkaufen, Fasern. Das ist eigentlich erst seit Anfang 2019 der Fall.
3: War Mode immer ein Traum von dir?
1: Kein Traum, aber auf jeden Fall ein Hobby, eine Affinität. Und ich glaube, ich war damals Bloggerin und ich habe damals auch Politikwissenschaft studiert. Und ich glaube, Mode ist so die Intersektion, wo so alles, was mich kreativ beschäftigt und wo so die kreative Leidenschaft liegt, auf das politische Interesse auch trifft. Also Mode hat so viel Intersektion zu ganz, ganz vielen Themen. Also sei es Umweltschutz, Nachhaltigkeit, soziale Themen wie Gender, Race, Class, hat ganz viel auch mit kolonialen Strukturen zu tun. Also es ist einfach eine Intersektion, die ich sehr, sehr spannend finde und etwas, was uns eigentlich gar nicht so auffällt im Alltag. Also wir tragen Dinge und beim Essen sind die meisten Menschen schon ein bisschen gepolter oder ein bisschen mehr aware, wie man so schön sagt, und nehmen das bewusster wahr. Und bei der Mode ist das noch nicht so der Fall und das finde ich aber ganz, ganz spannend auch.
3: Ja, allerdings, denn ich meine, es ist ja, was man auch immer wieder hört, so wie heute bestellt wird, ganz billig aus China zurückgesendet, nur einmal angezogen. Das sind ja alles Tendenzen, die völlig gegen eine Nachhaltigkeit sprechen und gleichzeitig den politischen Impact natürlich tatsächlich haben, ob das nun Geopolitik ist oder wie sind die Arbeitsbedingungen, wie sind auch die Auswirkungen aufs Klima. Also das spricht ja ganz, ganz viele Aspekte.
1: Genau, also es gibt, und das Spannende ist, also ich habe ja auch sehr viel gelernt über die Zeit und ich war auch, wie ich am Anfang stand, habe ich auch immer den Standpunkt vertreten, kauf halt lieber weniger und kauf besser. Nur dann habe ich mir natürlich, also es ist wie so ganz viele Büchsen. Man macht eine Büchse auf und da ist dann wieder eine weitere drin und man kommt immer weiter von Metaebene zu Metaebene. Aber natürlich, was auch ein Thema ist oder was auch sehr viel stattfindet, ist so das Beschämen von Leuten, die Fast Fashion kaufen und die günstiger einkaufen. Nur da muss ich mich dann auch an der eigenen Nase nehmen, weil okay, ich kann mir jetzt die Fair Fashion Labels der Welt leisten. Aber wenn ich zurückdenke, meine Mutter war lange alleinerziehend, hatte zwei Kinder, die hat sich jetzt keine Gedanken gemacht, ob das jetzt ein biologisch zertifizierter Wollpulli ist so. Und deswegen sage ich immer, ganz die Intersektion ist so weitreichend und deswegen sage ich auch immer Gender, Race, Class. Das sind so die Intersektionen, die mich in meinem Leben immer am meisten betreffen. Und natürlich Class ist ein ganz, also die soziale Schicht, aus der man kommt, natürlich entscheidet für einen auch sehr viel, ob man das will oder nicht, ob man sich gewisse Dinge leisten kann oder nicht. Und ich glaube, was du angesprochen hast mit der politischen Reichweite ist total wichtig, weil wieso ist es denn eigentlich als Unternehmen günstiger, irgendwo im globalen Süden unter sehr, sehr schlechten Bedingungen zu produzieren? Und wieso gibt es da keine Strafen? Wieso ist nicht das Gegenteil incentiviert? Das ist halt so, sind so die Fragen, die ich mir dann immer stelle.
3: Du hast eben gesagt, was dich beschäftigt, ist dieses Zusammenspiel von Gender, Race und Class. Für unsere Hörerinnen, die nicht so viel damit anfangen können, wie kannst du das übersetzen?
1: Also ich versuche es zu erklären, aber es ist ein bisschen, ich versuche mich kurz zu halten, aber es ist natürlich schwierig, das jetzt so zu simplifizieren. Aber im Prinzip geht es um Merkmale, die die Lebensrealität einer Person ausmachen. Also ich gehe jetzt mal zum Beispiel einfach von einem weißen Mann aus. Der ist zum Beispiel vom Race-Thema in Deutschland, wenn er lebt, nicht betroffen. Also der erfährt wahrscheinlich keinen Rassismus. Ich verwende auch den Begriff Race bewusst auf Englisch, weil er auf Deutsch aufgrund des Nationalsozialismus eine andere Bedeutung hat als im anglosächsischen Raum. Und wenn dieser Mann dann aber zum Beispiel schwul ist, dann ist er vom Gender-Thema betroffen, weil seine sexuelle Orientierung natürlich dafür sorgt, dass er vielleicht im echten Leben diskriminiert wird. Wenn der Mann jetzt heterosexuell ist, dann ist vielleicht das Thema Gender nicht relevant für ihn. Oder er kommt aber zum Beispiel dann einmal im Leben drauf, dass er zum Beispiel vielleicht sich doch als Frau fühlt. Dann ist das Gender-Thema wieder relevant, weil dann wird er vielleicht eben als Transfrau dann eben vom Gender-Thema, nämlich von Sexismus, von Diskriminierung betroffen sein. Und das Class-Thema, das ist so die dritte Intersektion, ist, wenn jetzt zum Beispiel dieser weiße Mann, von dem ich am Anfang ausgegangen bin, wenn der zum Beispiel akademischen Background hat, zu den Bestverdienendsten im Land gehört, wird er selten irgendwo reingehen und als, keine Ahnung, wenn er mit seiner Aktentasche wo reingeht, als Reinigungskraft, für eine Reinigungskraft gehalten werden oder wird zum Beispiel bei einem Jobinterview oder bei einem, wenn er sich für eine Wohnung bewirbt, zum Beispiel nicht diskriminiert, weil er eher ein sehr gutes Einkommen hat. Er hat wahrscheinlich Zugang zu Bildung und so weiter und so fort. Und das ist sozusagen dieses Klasse-Thema, also wo dann die soziale Schicht oder auch der Bildungsgrad natürlich auch mit reinspielt. Und das sind eben diese verschiedenen Merkmale, die auf Personen zutreffen können, wo vielleicht nur eins zutrifft, vielleicht zwei, vielleicht überlappen sie sich. Und das ist sozusagen dieses, deswegen sage ich immer Dreifaltigkeit, weil das wie so drei Kreise sind, die man übereinander legen kann oder überlappen kann. So.
3: Mhm. Du hast eben schon darauf hingewiesen, dass zum Beispiel deine Mutter alleinerziehend im Zweifelsfall ja nicht auf sowas achten konnte wie nachhaltige Kleidung. Und die nachhaltige Kleidung, die ihr produziert, aber auch andere, ist teurer als Fast Fashion. Wie wird sich das entwickeln? Werden wir da auch eine Trennung von Klassen haben? Die Reichen, die können sich's leisten und tun's dann vielleicht auch. Die Armen sind davon befreit, weil sie es nicht können. Oder möchten gerne, aber können nicht. Wie wird da die Entwicklung sein?
1: Also ich kann ganz wenig zu dem sagen, was wir machen, weil wir werden dieses Problem nicht lösen. Ich werde dieses Problem nicht lösen. Ich glaube, das ist trifft gut oder in dem Bereich Ambivalenz, nämlich zu wissen, okay, wir produzieren teure Kleidung, die kann sich nicht jeder leisten. Ich glaube, das Einzige, was wir machen können, ist, dass wir mit unseren Margen vernünftig umgehen, dass wir jetzt keine Luxusmargen verbuchen, sondern sagen, wir machen das Produkt so günstig, wie es nur geht, unter unseren Voraussetzungen, dass die Person das kaufen kann. Aber ob sich jemand leisten kann oder nicht, das ist natürlich dann nach wie vor eine politische Forderung. Und ich glaube, diese Vorstellung, von die reichen Leute kaufen dann die gute Ware und die armen Leute, geht ja gar nicht nur um die dürfen, die sind freigesprochen davon, sondern warum sollten sie das? Warum sollte das Kind von einer Mutter, die sich das nicht leisten kann, die toxisch gegerbten Lederschüchen tragen und dann vielleicht Allergien oder sonst was entwickeln? Also das ist ja auch eine ökologische Frage und nicht nur eine Frage von, wer ist freigesprochen von dieser moralischen Forderung so. Und ich finde, jeder Mensch hat es verdient, gute, gesunde Kleidung zu tragen, die einen nicht krank macht, wo man nicht mit dem schlechten Gewissen rumrennen sollte, dass das irgendeine Person im globalen Süden in irgendeiner Form gefährdet. So. Und ich glaube, deswegen, es bleibt eine politische Forderung. Wieso gibt es keine Incentivierung, keine Anreize, keine Gemeinwohlmatrix, die man am Ende des Tages wie einen Steuerbericht oder eine Steuererklärung abgeben muss, wo dann basierend auf dem, wie gut man dem Gemeinwohl tut, sei es hier oder im globalen Süden, eine entsprechende Steuererleichterung kriegt. Also es ist halt einfach de facto für Unternehmen günstiger, auf Kosten von Natur und Mensch im globalen Süden vor allem zu produzieren. Und warum ist das so? Und ich glaube, das beste Beispiel, man kann alles, was beim Thema Mode ist, eigentlich auch auf das Thema Essen umlegen. Also warum ist es günstiger für eine Familie in den USA zu McDonald's zu gehen, statt das Biogemüse zu kaufen? Also es gibt diverse Studien und auch hunderte Dokumentarfilme, die ja dazu gemacht worden sind, dass eigentlich die ganze Welt mit biozertifizierten Lebensmitteln versorgt werden könnte und dass es nicht notwendig ist, viel von dem zu tun, was wir tun. Aber dann würden halt ein paar Leute ein bisschen weniger Geld verdienen. Und das ist halt die Frage, wollen die Leute das? Und das ist halt deswegen eine nach wie vor, sage ich, es ist eine politische Forderung und das bleibt es auch. Und ja.
3: Wir hatten schon mal einen Podcast, dass es viel schwieriger ist, tatsächlich Karriere zu machen, wenn man nicht im Mittelstand oder in einem Akademikerhaushalt groß geworden ist, weil man bestimmte Regeln gar nicht kennt oder anders spricht oder, ne? Also das ist auch super wichtig. Wie war das bei dir?
1: Ja, und ich glaube, das Netzwerk macht auch sehr viel aus, weil wenn ich zum Beispiel aus einer ÄrztInnenfamilie komme, ist die Wahrscheinlichkeit sehr hoch, dass ich noch weitere ÄrztInnen privat kenne und zum Beispiel im Krankheitsfall dann besser behandelt werde oder schneller an Hilfe komme. Und das hat ja wieder eine Tragweite für das ganze Leben, nämlich je schneller ich wieder auf den Füßen bin, desto eher kann ich vielleicht wieder arbeiten, desto eher. Also die Metaebenen sind wirklich sehr mannigfaltig. Bei mir war es so, also ich komme aus einer akademischen, ich würde sagen, Mittelstandsfamilie. Meine Mutter war Sekretärin bei einer politischen Partei und genau, mein Vater war fürs Außenministerium sehr lang tätig und war dann auch bei der UN, aber der hat nicht bei uns gelebt. Also meine Eltern waren geschieden und genau, ich hatte einen Stiefvater, der war freischaffender Journalist, aber ich komme auf jeden Fall aus einem sehr gebildeten Haushalt und das betone ich auch immer wieder, weil ich glaube, oft wird versucht, so eine Cinderella-Story zu kreieren und immer dieses sehr neoliberale, sage ich jetzt einfach mal, Bild von jeder ist seines Glückes Schmied. Und ja, ich habe sicher auch viel und hart gearbeitet und habe sicher auch Stamina und Biss, aber sehr, sehr, sehr, sehr viele andere Faktoren, die mir Stabilität in meinem Leben gegeben haben, haben dazu geführt, dass ich heute dort bin, wo ich bin. Und das ist jetzt auch nichts, was man irgendwie verstecken muss, weil es ist wichtig, dass man, glaube ich, darüber spricht, dass halt die Ausgangslage nicht für alle Menschen gleich ist. So. Und bei mir ist natürlich, also ich habe einen iranischen Vater. Das heißt, ich habe in meinem Leben hat natürlich auch Rassismus eine Rolle gespielt. Aber deswegen sage ich immer, Gender, Race, Class, das ist für mich so diese heilige Dreifaltigkeit, die Intersektion, die es zu allem gibt. Und jedes Thema, wenn ich darüber recherchiere oder schreibe oder auch wenn wir als Marke zum Beispiel mit einer Kampagne rausgehen, denke ich mir immer, sind diese drei Bereiche, haben wir darüber nachgedacht? Haben wir darüber nachgedacht, dass es eben für alle niederschwellig verständlich ist? Haben wir darüber nachgedacht, dass es eben das Prinzip von Gleichheit, Inklusion und Gerechtigkeit, was Gender angeht, abhakt? Und inwiefern sind wir aufmerksam auf alle Themen, die Race betreffen, wenn wir mit irgendwas rausgehen? So. Und das ist immer so das Werkzeug, das mir am meisten hilft, so ein bisschen meine Umwelt gut zu verstehen.
3: Das ist, denke ich, auch wirklich wichtig und man braucht sich ja nicht schämen. Also bei mir ist es ja ähnlich. Ich bin auch aus Mittelstand groß geworden. Aber was wichtig war, ist, dass ich aus dem Elternhaus, und so entnehme ich das bei dir auch, wie immer die Zusammensetzung des Elternhauses war, eben bestimmte Werte, bestimmte Haltungen mitbekommen hat, die dich dazu gebracht haben, dass du genau das jetzt tust, dir diese Fragen stellen und wahrscheinlich aufgrund der Erfahrung, die du regelmäßig sich immer wieder machst in deinem Leben, immer wieder einen Aspekt siehst, den man auch noch beachten sollte, ne?
1: Ja, total. Also bei mir kommt natürlich auch hinzu, ich bin in einem sehr politisierten Haushalt aufgewachsen. Ich habe mich mit 13 meiner ersten politischen Verbindung angeschlossen. Also es war einfach immer sehr, sehr, sehr viel Politikinteresse da. Wobei, was interessant ist, ich habe einen älteren Bruder, der ist 5 Jahre älter und der ist zum Beispiel gar nicht politisch. Also der weder politisch gebildet noch politisch interessiert. Er ist sehr, sehr gebildet auf anderen Bereichen, aber es hat sich bei mir nochmal anders durchgesetzt so. Und genau, aber die Grundlage war natürlich durch das Elternhaus gelegt, auf jeden Fall.
3: Und eigentlich, wenn ich das jetzt richtig verstanden habe, also schon dieses politische Interesse sehr früh und dann auch das Thema Bloggerin, was dann die Idee zu deinem Unternehmen und zu deinem Unternehmertum herangeführt hat. Also nicht von Anfang an, ich will Unternehmerin von Mode werden, sondern schon, ich will auch immer politisch aufmerksam, politisch aktiv sein. Und in dem Zusammenhang ist Mode ein tolles Thema und in dem Zusammenhang mache ich daraus mein Unternehmen.
1: Ja, also das ist total organisch gewachsen. Also ich hatte in meiner Familie keine UnternehmerInnen, also ich hatte da keine Vorbilder. Mir war aber klar schon von sehr jung, dass Selbstständigkeit irgendwie so meins ist und mich da sehe, obwohl ich jetzt keinen konkreten Anker hatte, an dem ich das irgendwie hätte festmachen können familiär, weil es gab einfach keine Selbstständigen in meiner Familie. Und ich habe dann eben mit dem Blog mich selbstständig gemacht und ich habe einfach immer sehr gern publiziert und hab dann das eher das Thema eben aus politikwissenschaftlicher, sozialwissenschaftlicher, journalistischer Sicht irgendwo aufgegriffen über Jahre hinweg. Also habe 4 Jahre lang wirklich sehr viel publiziert zu dem Thema und habe mir dann gedacht, ja okay, alles was ich so in Theorie weiß und was ich von den Unternehmen fordere, wieso setzen die das nicht einfach um? So, und das war dann so ein bisschen ein Selbstversuch, um zu sagen, okay, geht das denn überhaupt? Und so sehe ich das Unternehmen auch bis heute. Ich sehe es als einen Versuch. Und deswegen habe ich auch eingangs bei deiner ersten Frage gesagt, so, wir versuchen das, weil das Ende ist offen für mich. Also ich weiß nicht, ob dieses Projekt, ob ich am Ende sagen kann, das klappt, das funktioniert so. Oder ob ich irgendwann sage, wir scheitern damit, weil es zu schwierig ist. Und das ist dieser Weg, den wir mit Ariadne gehen, der auch sehr spannend ist. Wobei ich auch sagen muss, wir haben uns sehr viel aufgeladen. Also mir war es eben ganz wichtig, dass wir eben nachhaltiger arbeiten, im Konkreten, dass wir ohne konventionelle Synthetik arbeiten, was im Design total die Herausforderung ist. Also wenn man mal schaut, wie viele Produkte wirklich null Polyester, null Nylon, null konventionelles Elastan haben, dann wird man sehen, wie schwierig das ist. Und wir wollten aber auch von Anfang an Größen inklusiver sein. Also wir haben von Anfang an dann 8 Größen angeboten. Wir haben es jetzt teilweise auf 9 Größen erweitert, was natürlich auch eine logistische, eine andere Nummer ist, wenn man in Lagerplätze von 9 Größen pro Artikel, pro Farbe braucht. Also die Tragweite ist natürlich bei allen Sachen dann eine recht große so.
3: Ja, ich habe das gesehen, also auch auf eurer Seite, ne? Ihr habt auch Bilder von Models aller Größen. Also das ist nicht das typische Schönheitsideal, was ihr da abbildet, sondern einfach gut aussehende Menschen, die Spaß an Kleidung haben.
1: Genau, und ich glaube, also wir sind halt, glaube ich, auch selber so, also ich habe das einfach in meiner Arbeit auch die letzten Jahre gemerkt, dass es einfach eine krasse Diskriminierungsform ist. Also es ist einfach wirklich irre, wenn man sich anschaut, dass so die Durchschnittsgröße der deutschen Frau zwischen 40 und 42 liegt oder sogar bis zu 44, also gibt es abweichende Statistiken, aber sagen wir jetzt mal zwischen 40 und 44 und das ist der Durchschnitt, also das ist die Mitte. Und wenn man sich aber anschaut, diese Mitte ist eigentlich bei den ganzen Fast Fashion Brands am oberen Rand angesiedelt. Also es ist einfach eine Verschiebung, eine Skalenverschiebung und das versuchen wir wieder so ein bisschen gerade zu biegen und auch das Auge dran zu gewöhnen. Also ich glaube, man ist das so gewohnt, dass man so viele extrem schlanke Personen sieht, extrem normschöne Personen, und sich denkt, das ist so das, was normal sein muss, unter Anführungsstrichen so. Und einfach zu sagen, nein, ein Körper ist halt ein Körper, der funktioniert, der trägt einen durchs Leben und der soll halt ge so gekleidet sein, dass man sich wohlfühlt. Und das ist bei uns auch, wir arbeiten sehr viel mit diesem Wohlfühlen im Design, dass es sich einfach sehr gut anfühlen muss.
3: Ja, das fand ich ganz spannend. Das ist nämlich auch etwas, was ich gelesen habe. Du hast mal ein Foto gepostet und dann haben sich Menschen bei dir bedankt, dass du nicht retuschiert hast und dass man da so ein bisschen Zellulitis sah. Und das alleine hast du gesagt, ja, warum ist das ein Thema? Und dann hast du gemerkt, ja, das ist ein politisches Thema. Und was man sonst ja von Influencerinnen eben häufig sieht und hört, ist, alles ist perfekt. Mein ganzes Leben ist perfekt. Und dem willst du was entgegenstellen. Auch in dem, was du ansonsten publizierst, also auch außerhalb deines Unternehmens.
1: Ja, total. Und ich glaube, also die wenigsten Lebensbereiche sind unpolitisch. Also du hast es gerade angesprochen, Körper sind politisch. Ich habe letztens einen Beitrag gemacht zu den Fitnessidealen und der auch den diversen Theorien im Nationalsozialismus und wie viel eigentlich von unserem Schlankheitswahn auch einfach Ursprünge in Nationalsozialismus hat. So. Und das ist ein Thema, warum Körper sehr, sehr politisch sind und warum man sich da mal Gedanken machen sollte, warum denn eigentlich alle extrem dünn sein sollen und warum zum Beispiel mehr Gewicht, egal ob man in einem gesunden, mehrgewichtigen Körper steckt oder in einem ungesunden, mehrgewichtigen Körper, geht ja beides, genauso wie es andersrum auch geht, warum das plötzlich immer das Thema ist und warum, wenn ich jetzt als schlanke Person nach dem Sport mir einen Burger reinknall, niemand was sagen wird, sondern vielleicht eher noch so Lob bekommen werde und die Leute sagen werden, boah, du bist so toll, weil du kannst ja essen, was du willst und du machst dir da keine Sorgen. Und wenn das aber eine dicke Person macht, die wird im schlimmsten Fall beschimpft, so, oder ihr Essen aus der Hand geschlagen, alles schon gehört, deswegen, so, die wenigsten Themen sind einfach nicht politisch. Und ich glaube, das ist das, was ich auch sehr, sehr spannend einfach finde und wo auch der Hebel sehr, sehr groß ist. Aber wie du sagst, natürlich mein Berufsbild umfasst auch Personen, bei denen alles perfekt ist. Aber ich glaube, das gibt es in den meisten Branchen. Ja.
3: Du hast eben darauf hingewiesen, dass das, was wir derzeit beim Thema Schlankheit, Körperkultur und diesen Drang, das zu erfüllen, dass das auf die Nazis zurückzuführen ist. Beim Thema Schlankheit, Körperkultur und diesen Drang, das zu erfüllen, dass das auf die Nazis zurückzuführen ist. In welcher Form? Was ist da passiert?
1: Es ist so, und das ist jetzt auch ganz kurz ausgedrückt, dass es natürlich immer wieder eine sogenannte ideologische Vereinnahmung von Gesundheitsthemen gibt. Also zum Beispiel,

0: Vereinnahmung von einem Gesundheitsthema. Und während des Nationalsozialismus gab es eben diverse Naturheilbewegungen, also da fällt auch Homöopathie rein, auch Veganismus, Yoga, die sozusagen von dieser faschistischen Ideologie aufgegriffen und aber auch stark radikalisiert worden sind. Also es war halt so, dass man diesen gesunden Körper zu so einem Bestandteil dieser Reinheit gemacht hat. Also man hat gesagt, dieser gesunde, schlanke Körper, das ist dieser arische Körper, und der ist natürlich auch moralisch überlegen. Und alles, was dem nicht entspricht, ist natürlich verdorben und so weiter und so fort. Da hat auch reingespielt eben ganz stark so Weißmehl, Zucker, also ganz viel von diesen Ideologien, die es heute gibt, wo man sagt, Zucker ist so komplett schlecht und die reinste Person ist die, die kein Zucker isst. Da gibt es leider schon einen Bogen dazu. Ich sage jetzt nicht, dass Leute, die kein Zucker essen, Nazis sind so. Ich hoffe, man versteht das, aber das ist einfach eben diese Rassenhygiene unter Anführungsstrichen, die Nationalsozialisten ganz stark natürlich versucht haben, durchzuboxen, halt auch sehr stark eben auf diesen reinen und starken Körper, ja, zurückgeführt haben. Und auch, da gab es auch ganz viele Propagandakampagnen. Und es war halt schon so, dass halt mehrgewichtige Leute einfach immer schon so mit Faulheit, moralischer Schwäche in Verbindung gebracht worden sind und dass die halt minderwertig sind. Und diese ganze eugenische Logik basiert ja eigentlich darauf, dass eben körperliche Merkmale Indikatoren sind eben für moralische oder was auch immer tolle Qualitäten so. Und diese Brücke zu schlagen und das eben so ideologisch zu vereinnahmen, das ist ganz stark, kommt einfach ganz stark aus dem Nationalsozialismus. Und davon sehen wir heute auch bei der Schwurbler-Bewegung oder bei den sogenannten Schwurblern halt schon auch sehr viel. Und das ist kein Zufall.
1: Ja, wir haben ja schon gehört, dass du nicht immer Perfektionismus zeigst. Also du zeigst auch, wenn etwas schiefgegangen ist, wenn deine Wohnung nicht aufgeräumt ist oder wenn du gerade traurig bist und weinen musst. Warum muss das sein? Warum machst du das? Vielleicht muss es ja auch gar nicht sein, aber warum machst du es?
0: Also für mich muss es sein, weil ich sonst wahnsinnig, glaube ich, werde und unter dem Druck einfach ja implodieren würde oder explodieren, je nachdem. Und ich glaube, ich mache das, weil es für alle Seiten den Druck rausnimmt. Also viele sagen ja so, viele schreiben mir dann so, das nimmt für mich den Druck so raus. Und dann habe ich das Gefühl so, bei dir schaut es auch manchmal so aus, aber ich mache das auch vor allem für mich. Also dass ich den Leuten sagen kann, so, nur nicht, dass ihr denkt, dass ich perfekt bin, ja, also bei mir schaut das auch so aus und das hilft mir dann, weil ich dann auch ja nicht immer diese Rüstung mit mir tragen muss und dieses Bild nach außen mittragen muss. Also es entlastet mich auch enorm, das zu tun, aber natürlich schäme ich mich dazwischen auch für solche Sachen und es ist immer so eine Gratwanderung zwischen Schämen, Seelenstriptease und Empowerment, sage ich jetzt mal.
1: Ja, wobei ich mir schon vorstellen muss, kann, dass ständiger Perfektionismus, was ja manche Influencerinnen zeigen, massiven Druck ist. Und da haben wir ja auch gesehen, dass einige darunter massiv leiden.
0: Natürlich,
1: Okay,
0: natürlich.
1: verstanden. Ich finde es spannend. Also dir ist es ja, glaube ich, auch wichtig, dass du Unternehmerin auch bist und dass du nicht nur als Bloggerin, Influencerin, Sinnfluencerin, was auch immer bezeichnet wirst. Aber so richtig nur Unternehmerin sein möchtest du auch nicht im Sinne von, ach, ich ziehe mich jetzt zurück, mach das Politische durch meine Produkte, sondern das ist dir auch wichtig, dass du dich äußerst.
0: Ja, also das umfasst, ist einfach in meinem Interessensprofil enthalten so. Also ich habe das vorher schon gesagt, ich publiziere einfach gerne. Ich komme auch aus der Fotografie. Also ich habe dann auch nebenbei noch Fotografie studiert damals und ich habe einfach sehr viele Interessen. Und ich glaube aber, das ist oft im öffentlichen Raum ein bisschen schwer zu verorten für viele. Also ich merke das auch, wenn ich es mit klassischen Medien zu tun habe, dann bin ich eben entweder die Influencerin oder ich bin die Unternehmerin. Und es ist ganz schwierig, diese vielen Slashes da anzuführen. Und zum Beispiel bei männlichen Kollegen fällt mir das schon auf. Die sind dann Multigastronom, die sind Testimonial, die sind frei. Geist, also die haben ganz, ganz viele Slashes und das geht sich alles irgendwie aus. Aber komischerweise bei mir geht sich's oft nicht aus. Das ist dann immer, da bin ich dann immer das eine oder das andere. Und ich glaube, es ist mir ganz wichtig, das immer zu betonen, eben, dass wenn auch die Kompetenzen vielleicht gefächert sind und die Interessen gefächert sind, dass man da so ein beruflicher Tausendsasser sein kann, wie ich das auch auf jeden Fall bin.
1: Ja, ich habe das Thema auch, ne? Also ich bin ja Aufsichtsrätin und mache ein bisschen politisches Amt im Ehrenamt und habe eine Galerie und irgendwie kommen Menschen damit auch tatsächlich.

0: Ich schwer klar, es ist halt immer der Wunsch, lieber die eine Schublade zu wählen, weil ich neulich, ich glaube, in der Zeit gelesen habe, dass das Thema Sinn und Lebenssinn schon auch sehr stark damit verbunden ist, dass man durchaus verschiedene Themen abdeckt, weil man dann in seinem eigenen Leben natürlich mehrere Aspekte hat und nicht plötzlich einem der Boden unter den Füßen wegfällt, wenn der eine Aspekt wegfällt oder da man vielleicht nicht so erfolgreich ist oder ein Problem hat, ne? Also, und ich glaube, das stimmt. Also für mich würde das jedenfalls schon so Sinn ergeben, dass das im Leben Sinn ergibt. Das war
1: Total.
0: jetzt komplizierter Satz, ja.
1: Nein, also ich verstehe total, was du meinst. Was ich total oft merke, ist, dass manchmal die eine Berufsbezeichnung die andere ein bisschen entkräftet. Also ich weiß nicht, wie es dir geht, aber wenn du vielleicht eben sagst, du hast eine Galerie, dass eben dann jemand dann vielleicht deinen Job als Aufsichtsrätin nicht ganz so ernst nimmt, oder vice
0: Absolut.
1: versa so. Und das passiert bei mir auch ganz oft. Also wenn ich mich jetzt so vorstelle und nur sage, ich bin Unternehmerin, dann hat das ein anderes Geschmäckle für die Leute, als wenn ich sage, ich bin Content Creator und Unternehmerin oder wenn ich sogar das Wort Influencerin verwende, was ja ganz viele Assoziationen erweckt bei den Leuten.
0: Absolut. Und meistens tatsächlich eher ja, klein gemacht wird, ne? Also junge Frau, die irgendwas über Kosmetik erzählt, ne? Also das ist, oder über Sport. Also das ist ja das, die Schublade, die dann wiederum für die Influencerin gewählt wird.
1: Also
0: Ja.
1: ich wurde kürzlich erst in einem österreichischen Medium einen der größten wieder Modebloggerin genannt. Ich blogge seit 2017 nicht mehr. Also es sind jetzt fast 8 Jahre und genau.
0: Und wo kann man deine Sachen lesen, wenn du publizierst?
1: Eigentlich aktuell nur auf Instagram. Also ich habe zwischenzeitlich mal ein
0: Okay.
1: Buch geschrieben, ich hatte einen Podcast. Aktuell ist es ein bisschen herausfordernd, als Geschäftsführerin bei der Brand zu sein und dann aber auch gleichzeitig zu publizieren. Aber Instagram ist eigentlich der Hauptkanal. Zwischendurch ein bisschen TikTok, aber das behandle ich ein bisschen nachlässig.
0: Okay, ja, es ist aber auch super schwierig. Also wenn ich sehe, wie viele Kanäle es gibt und wie man die alle abdecken sollte, das könnte ich auch nicht. Was ich auch gesehen habe, das finde ich jetzt ganz spannend, du hast jetzt auf Instagram dann auch etwas, was du genannt hast, Ass and Activism.
1: Genau.
0: Das, was ja auch eine gewisse Provokation ist, auch ein bisschen so, wo ich so sag, oh, muss man sich so zeigen, dann machst du dich ja wieder verletzlich. Gleichzeitig ist aber der Sinn dahinter, dadurch kann ich meine politischen Botschaften anders loswerden. Habe ich das richtig verstanden?
1: Also was heißt, also ich glaube, ein gutes Beispiel ist vielleicht Pussy Riot oder Femen. Die haben ja im Prinzip ein ähnliches Prinzip angewandt, nämlich Aufmerksamkeit durch ihre Körper. Und mein Körper ist politisch in vielerlei Hinsicht. Also zum Beispiel, ich bin in einem normschönen, schlanken Körper geboren, so. Das heißt, der Algorithmus spielt alles, was ich in Unterwäsche, Bikini mache, sehr gut aus. Würde ich jetzt anders aussehen, wäre das eine andere Sache. Und auf der anderen
0: Ach
1: Seite.
0: so, darf ich eine Zwischenfrage stellen? Das heißt, der Algorithmus in Social Media reagiert auch auf das Aussehen und die Tatsache, dass du ein Aussehen hast, was positiv konnotiert ist im Algorithmus, hast du dadurch automatisch eine andere Attention im Social
1: Absolut,
0: Media.
1: ja, natürlich.
0: Okay.
1: Also zum Beispiel eine schwarze Frau in einem dicken Körper, das wird von Meta nicht so gern gesehen und
0: Aha,
1: wird
0: das
1: gern
0: wusste ich
1: dann,
0: tatsächlich nicht.
1: ja. Also es ist, Expertinnen sagen immer, es ist so, Meta selbst schreitet das ab, aber ich habe die Erfahrung auch gemacht und wir sehen das ja auch im Engagement bei unseren Posts als Modebrand, wo wir auch verschiedene Models haben, wo wir den direkten Vergleich haben und wo wir natürlich sehen, es wird einfach belohnt, je dünner und weißer du bist natürlich. Genau, und auf der anderen Seite bin ich aber auch sozusagen, ich werde von diesem System auf vielerlei Ebenen bevorzugt, aber zum Beispiel als Person, die auch auf vielerlei Arten marginalisiert ist, also ich werde zum Beispiel migrantisch gelesen, ich bin politisch aktiv, das heißt, ich habe auch mit sehr vielen negativen Dingen zu tun und werde für sehr viel auch bestraft für das, was ich mache. So, und die Ausgangslage war jetzt so, dass ich immer gemerkt habe auf Instagram, wenn ich im Bikini was poste und irgendwas Belangloses, dann wird das total gut ausgespielt und die Followerzahlen gehen hoch, das Engagement geht hoch, das wirkt sich positiv natürlich auch auf meine wirtschaftliche Situation aus. Und immer wenn ich etwas Politisches gepostet habe, was meiner Meinung nach wesentlich wichtiger ist, und nicht, dass das andere unwichtig ist, aber für mich einfach in meiner Lebensrealität einfach sehr, sehr wichtig ist, dass es schlecht ausgespielt wird. Und dann habe ich mir gedacht, so, mir reicht's. Meine zynische Antwort ist jetzt eben Ass and Activism. Und das war einfach ich wollte zeigen, dass es tatsächlich so ist, dass wenn ich halbnackt stehe, dass es einfach besser ausgespielt wird. Und das Feedback habe ich auch bekommen. Natürlich ist es so, dass auch die KI von Meta auch schaut, was ich spreche. Das heißt, es gibt gewisse Begriffe, die ich zum Beispiel anders ausdrücken muss. Also statt sexuell sage ich dann sexuell, also mit G, damit
0: Okay.
1: es nicht so klar ist. Oder es gibt halt einfach Wörter, die man ausspart oder umschreibt. Damit eben das Gesprochene nicht geshadowbanned wird, also dass man dann bestraft wird oder der Inhalt entfernt wird. Genau, und die Frage, ob ich das muss oder nicht, ich muss es natürlich nicht, aber ich bin, wie du auch und wie andere Personen, die von irgendeiner Diskriminierungsform betroffen sind, eine Akteurin in einem System, wo ich viele Voraussetzungen nicht erfülle oder für das, was ich bin, diskriminiert werde. So, das heißt, für mich ist das einfach ein Werkzeug in diesem System, mir Gehör zu verschaffen, das System irgendwie auszudribbeln, und das natürlich mit einem zynischen Beigeschmack so. Ja, das ist, glaube ich, die semi-kurze Antwort drauf.
0: Ich finde es schon dramatisch, dass man einfach sieht, wie wir durch Social Media im Zweifelsfall entpolitisiert werden und das in Zeiten, wo Politik tatsächlich so wichtig ist, ne? Und von daher finde ich das einen guten Trick. Also das war mir alles gar nicht so bekannt, dass man auch auf Sprache achten muss und die Bilder eben, dass das alles zusammengelesen wird und dementsprechend behandelt wird. Also das finde ich schon super wichtig. Aber warum bist du nicht Politikerin?
1: Ja, da habe ich gar keine Lust drauf. Also ich glaube, man muss als Politikerin gewisse Eigenschaften mitbringen, die ich definitiv nicht mitbringe, das kann ich ganz nüchtern sagen. Also eine gewisse Abgeklärtheit, eine gewisse Distanz, einen gewissen Hang, Dinge rational einordnen zu können, nicht persönlich zu nehmen, das alles habe ich nicht. Und ich glaube auch, dass man als Politikerin einfach in einem sehr engen Rahmen arbeitet. Also ich glaube, ich weiß, dass politische Arbeit nicht ist, du sitzt da und stimmst für irgendwas ab, sondern es ist einfach sehr viel ausdiskutieren, sehr viel sich im Kreis drehen, sehr viel Kompromiss machen und gleichzeitig dann aber auch von der Öffentlichkeit nie das Lob und die Anerkennung für diese Arbeit zu bekommen. Ich habe einmal vor ein paar Jahren solidarisch für eine Partei kandidiert. Die war damals nicht im österreichischen Nationalrat vertreten. Und da war es mir wichtig, dass die wieder reinkommen. Deswegen habe ich gesagt, so, ich bin jetzt sozusagen prominente Unterstützerin und ich reihe mich ganz hinten rein und möchte keine, ich glaube, in Deutschland heißt es Direktmandate, bei uns heißt es Vorzugsstimmen bekommen. Genau, das war so das Weiteste, was ich gemacht habe. Ich könnte wahrscheinlich jederzeit in die Politik gehen. Also an Angeboten hat es nie
0: Kann
1: gemangelt.
0: ich mir vorstellen, ja.
1: Aber würde ich mir nicht antun wollen. Ich glaube, dass mein Hebel so auch ein größerer ist. Ich glaube, ich kann das, was ich gut kann, so in dem Setup am besten auch.
0: Magst du darüber reden, was du gerade von der österreichischen Entwicklung hältst und der Regierungsbildung?
1: Also, ich glaube, es sagt sehr, sehr viel darüber aus, dass knapp die Hälfte der Personen, die gewählt haben, eine Partei gewählt hat, die einfach sehr, sehr, sehr nah am nationalsozialistischen Gedankengut ist, dass es sehr viel über unsere Gesellschaft aussagt, dass wir hatten ein Jahrhunderthochwasser in Österreich, dass nach so einer Wahl eine grüne Partei kaum Stimmen bekommen hat oder sehr abgebaut hat. Und ich bin einfach höchstgradig besorgt natürlich. Und ich hatte auch einen Post dazu auf Instagram. Also ich habe auf Instagram hat ein Medium eine erste Hochrechnung gepostet und ich habe darunter am Wahlsonntag habe ich dann geschrieben, irgendwas wie ich heule oder ich weine oder ich bin so traurig. Also habe einfach meiner Trauer Ausdruck verliehen. Und dann hat jemand drunter geschrieben, ja, ab in die Heimat mit dir. Und dann habe ich den gefragt, welche Heimat denn soll ich noch? Ich bin in Österreich geboren und aufgewachsen, ich habe einen österreichischen Pass. Und dann hat er gesagt, ja, aber Alisa, die klingt ja nicht sehr österreichisch. Und ich glaube, dass so eine Konversation so offen unter einem Post stattfindet, das war vor ein paar Jahren noch nicht so. Also ich habe schon die die rassistische Scheiße, also, ich entschuldige mich für meine Sprache, aber ich hatte das in meiner Inbox sehr oft. Ich habe wurde von rechtsextremen Medien durch den Dreck gezogen. Daria wurde plötzlich zu Scharia Scharia, obwohl ich in keinster Weise irgendeinen Kontakt zum Islam habe. So, also ich bin ohne Religionsbekenntnis. Und die einzige Religion, die es in meiner Familie gab, war, dass die Familie meiner Mutter katholisch ist, so. Aber da hat alleine schon der Nachname gereicht, dass mir diese Nähe angedichtet wurde. Ein anderes Medium hat letztes Jahr mir eine Nähe zu terroristischen Gruppierungen nahegelegt. Also da reicht oft sehr, sehr wenig, ein Nachname oder einfach nur ein gewisses Erscheinungsbild, dass einem sowas, dass man in so eine Ecke gestellt wird. Und ich glaube, dass jetzt, man merkt das jetzt nach dieser Wahl, dass die Personen in Österreich ein gewisses, also die Personen, die rechts gewählt haben, ein gewisses Selbstbewusstsein dadurch bekommen haben und sich viel mehr trauen. Also es ist wie mit so Pubertierenden, die dann in der Gruppe sich stärker fühlen und sich dann trauen, viel lauter zu sein. Und das bemerke ich ganz, ganz stark. Und das bemerke ich auch zum Beispiel bei migrantischen Freundinnen, die Babys haben, die, also wenn man Kinder hat, glaube ich, merkt man das am allerstärksten, dass man in der Straßenbahn angepöbelt wird, im Supermarkt und so weiter, dass sich, also letztens hat mir zum Beispiel ein Freund auch von mir erzählt, er ist Muslim, hat eine, also eine Freundin von ihm, die ein Kopftuch trägt, die ist mit ihrem Auto zur Seite gefahren, damit hinter ihr ein Tesla-Fahrer durchfahren kann, hat ihm Platz gemacht, dann ist der neben ihr stehen geblieben, hat das Fenster runtergelassen und sie dachte, der bedankt sich jetzt bei ihr und dann grinst er sie an und sagt, zurück in die Heimat mit dir. Und ich höre, das ist eine von vielen, vielen, vielen, vielen Anekdoten, Geschichten, die jetzt nicht irgendwelche Märchen sind, sondern die Erfahrungen von Menschen im echten Leben. Und deswegen, also ich bin höchst besorgt über diese Wahl, aber es gibt auch nichts, was mich mehr motiviert, denn je politisch zu sein und dagegen zu halten. Und
0: Ja, ich denke, es ist.
1: auf der richtigen Seite der Geschichte zu stehen. Ich glaube, das
0: Ja.
1: trifft sie mal ganz
0: Ja,
1: gut.
0: es ist wirklich wahnsinnig wichtig und das ist ja in Deutschland nicht anders, nicht? Also die Wahlergebnisse, die wir hier gesehen haben, ob nun bei der Europawahl oder jetzt auch in Thüringen,
1: Thüringen, ja.
0: die sind ja ähnlich besorgniserregend mit denselben Effekten, die ich auch beobachte, wie du sie gerade geschildert hast. Und eine Bekannte von mir, die auch Muslima ist, Kopftuch tragende Muslima, die wohnt in Berlin und sie sagt, ich stelle mir manchmal die Frage, ob ich mich zu nah an einen U-Bahn die U-Bahn-Grenze stelle und ob mich jemand reinschubst.
1: Ja.
0: Und das ist schon schrecklich, nicht? Also das und ich gebe dir völlig recht, eigentlich muss das Motivation sein, noch viel mehr politisch zu tun und auch den Mut zu haben und zu sagen, ich spreche das aus,
1: Und
0: ob man
1: wie,
0: das nun
1: ja.
0: in der Politik macht oder durch Publikationen, ja.
1: Und was ich auch immer so wichtig finde, weil ich glaube, das ist das, was ich auf Social Media beobachte, ist, dass es oft immer die selbst marginalisierten Personen und selbst die migrantischen Personen sind, die diese Arbeit leisten. Und ich glaube, es ist ganz, ganz wichtig, auch für alle Personen, die einfach gar nicht davon betroffen sind, für die das jetzt im echten Leben wahrscheinlich gar keinen Unterschied machen würde, wenn Partei XY in einer Schlüsselfunktion ist. Die Personen, die eben so exponiert und gefährdet sind, auch zu schützen, als Person, die vielleicht eben nicht betroffen ist. Ich glaube, das ist immer so was, was mir ganz, ganz wichtig ist zu betonen, weil ich das sehr oft sehe, auch in meinen politischen Blasen, dass es oft die Personen sind, die selber so betroffen sind, die eh schon einen Leidensdruck haben, weil sie betroffen sind. Und ich glaube, diesen Leidensdruck kann man den Personen ein bisschen nehmen, indem man sich vielleicht eben als nicht marginalisierte Person dann schützend davor stellt und mitträgt und mithilft.
0: Wir hatten ja kurz diese Bewegung Anfang des Jahres, als es um diese Aufdeckung der AfD und regelrechte Migration gab. Da gab es ja viele Menschen, die tatsächlich für Demokratie demonstriert haben. Es war ja fast ein bisschen schick, aber das ist leider abgeebbt. Man kann nur wirklich wieder dazu auffordern. Aber wie gehst du denn damit um, wenn du jetzt solche Hassmails bekommst, einen Shitstorm? Du hattest einige davon und du hast eben gerade gesagt, Politikerin nicht so gut, weil diese Sachen auch nahe gehen. Wie gehst du damit um? Was hast du gelernt? Weißt du inzwischen mehr als früher?
1: Ich weiß auf jeden Fall mehr als früher und ich glaube, ich bin resilienter als früher. Es kommt natürlich trotzdem noch auf den Tag an und den Kontext. Also ich bin auf jeden Fall nicht so abgegrenzt, dass es mir völlig egal ist. Ich habe letztens ein Interview von Michaela Schäfer gehört, die so, der alles komplett egal ist. Und dann habe ich mir gedacht, vielleicht
0: Wer ist
1: brauche ich.
0: das? Sorry.
1: Michaela Schäfer ist eine Reality- und Erotik-Moderatorin. Darstellerin, hätte ich jetzt mal
0: Ah,
1: gesagt.
0: okay.
1: Genau, die kennt, also ich weiß nicht, von welchen, von Big Brother oder von welchen Formaten man sie kannte. Germany's Next Topmodel, ich weiß es nicht. Die war bei Kurt Krömer im Podcast und hat halt, war, und da habe ich mir gedacht, vielleicht brauche ich sie als meinen Life-Coach, weil sie so, weil der komplett alles egal ist und ich bin definitiv nicht so, also ich bin vielleicht auch bis zu einem gewissen Grad durch meine ADHS einfach ein sehr emotionaler Mensch. Ich nehme mir sehr viel zu Herzen. Und an manchen Tagen bin ich abgeklärt genug und da passt vielleicht auch der Kontext. Und wenn sowas passiert, dann kann ich die Person einfach löschen, blockieren. Oder wenn es was Konstruktives ist, in den Diskurs auch gehen. Natürlich, das ist auch immer eine Option. Und dann gibt es Tage, wo es mich völlig aus der Bahn wirft und wo ich auch sehr traurig werde, wütend werde. Also es kommt immer auf den Kontext an, würde ich sagen. Aber ich habe auf jeden Fall eine dickere Haut, als ich es noch wann habe ich angefangen? Vor 14 Jahren hatte, als ich angefangen habe. Und ja.
0: Du hast ja auch darüber berichtet, dass du mal ein Burnout hattest oder und eine Erschöpfungsdepression, die ja auch daran lag, dass du zum einen sehr viel gemacht hast, was du immer noch tust, aber dich auch selber unter Druck gesetzt hast, weil du perfekt sein wolltest. Und das hast du auch gelernt, dass man das nicht sein muss und dass man das auch gar nicht sein kann. Ich denke, das ist auch vielleicht eine wichtige Botschaft für unsere Hörerinnen und Hörer. Sagen, okay, ihr müsst nicht alles zu 100% machen, weil das geht gar nicht.
1: Ja, also ich glaube, kognitiv ist es mir genauso klar wie vielen anderen Menschen auch, aber ich glaube, das dann eben wirklich zu verinnerlichen und emotional zu verstehen, das ist oft schwierig, gerade für Frauen auf jeden Fall, gerade für Frauen in der Öffentlichkeit. Und ja, ich glaube, bei mir war auch, also bei mir waren es viele Faktoren. Also ich glaube, also das Burnout war sicher und die Erschöpfungsdepression waren eben der Druck in der Öffentlichkeit, undiagnostiziertes ADHS und viel, was ich einfach auch also von meiner Kindheit mitgebracht habe. Also den Rucksack, den halt jeder so mit sich trägt. Und ich glaube, diese verschiedenen Faktoren haben dann natürlich dazu beigetragen. Das ist ja immer so ein schöner Cocktail aus ganz, ganz viel. Und dann, wenn man mal erkrankt, dann fängt man an, diesen so, wie es so einem Zauberhut, diese ganzen Tücher rauszuziehen und sich anzuschauen, was ist denn das Tuch und was ist das und was will das sagen. Aber ja, ich glaube, das ist voll die wichtige Botschaft, gerade für Personen, die auch aktivistisch tätig sind, die vielleicht auch einfach einen moralischen Kompass haben und das auch im echten Leben dem auch nachgehen, die einfach nicht durchs Leben gehen hinter Medizinfluss, sondern denen Themen am Herzen liegen und Menschen am Herzen liegen und da auch wirklich zu sagen, man muss das jetzt nicht perfekt machen, man muss nicht die Jungfrau Maria sein.
0: Wobei das Fatale ja ist, und das waren ja einige Vorfälle, die du auch erlebt hast, wenn man sagt, ich möchte nachhaltig, und deswegen denke ich, bist du ja auch aufmerksam, wenn du sagst, wir versuchen nachhaltig zu sein, dass man nämlich so beobachtet wird, dass jede Kleinigkeit dann einem vorgehalten wird und gesagt, ach, du willst doch nachhaltig sein, aber dein Freund hat einen Einwegbecher benutzt oder irgend sowas, nicht? Also, und das würde mir wirklich zu schaffen machen, dass es Menschen gibt, die mich so genau beobachten und auch die Zeit haben und sich wirklich, also ich kann es gar nicht aussprechen, aber wirklich sich damit beschäftigen. Was finden wir jetzt, was Madeleine nicht so toll macht, um ihr das jetzt vorzuwerfen? Ist das immer noch so?
1: Ja. Und das ist tatsächlich das Belastendste eigentlich an meinem Job und meiner Lebensrealität. Also letztens hat zum Beispiel irgendjemand zu mir gesagt, so ist das nicht anstrengend, so jeden Tag in die Kamera sprechen und immer performen zu müssen, dies, das. Und ich gesagt, nein, das ist wie Atmen für mich. Ich spreche mit der Community, ich tausche mit denen aus, ich habe total viel Spaß daran. Das ist überhaupt nicht anstrengend. Und auch wenn ich jetzt am Sonntag, ich habe jetzt so einen digitalen Buchclub gestartet und da habe ich gestern Abend dann noch reingeschrieben und das ist Arbeit natürlich, aber das ist nicht der anstrengende Teil meiner Arbeit. Der anstrengende Teil ist wirklich, wenn die ganze Zeit man unter dieser Lupe ist und sich bei allen Dingen diese Sorgen hat. Und ich weiß, es gibt Menschen, die haben diese Sorgen nicht. Das muss man sicher auch lernen. Oder es gibt Menschen, denen fällt es leichter. Aber diese Lupe und unter die man die ganze Zeit genommen wird und wo einfach wirklich jeder Schritt kommentiert, beurteilt wird. Und ich glaube, es ist halt so dieses, wenn man in der Öffentlichkeit ist, Menschen das Gefühl, so, sie haben einen Teil von dir und du gehörst ihnen bis zu einem gewissen Grad und da geht dann eine gewisse Anspruchshaltung mit einher. Und das ist, damit umzugehen, ist sehr, sehr schwierig, vor allem wenn man wie ich habe das mit Anfang 20 angefangen, also ich habe von 20 bis 30 diese Community aufgebaut und da stellt man sich auch sehr viele Identitätsfragen in diesem Alter und man immer noch, das hört wahrscheinlich nie auf, aber gerade in dem Lebensabschnitt. Und gerade auch für mich, ich habe so viele Identitätsfragen gehabt, weil ich ja auch halb-halb bin, also halb Österreicherin, halb Iranerin. Und ich habe so viele Dinge gehabt und da hat immer irgendwer mitgeredet. Es saßen am Tisch immer irgendwelche anderen Leute dabei, die sich irgendwie versucht haben, da noch Gehör zu verschaffen. Und ich glaube, das ist so ein bisschen die Herausforderung auch, zu sagen, okay, ich grenze mich davon ab und ich versuche mir das nicht so nahe gehen zu lassen, aber auch eine gewisse Offenheit beizubehalten und zu sagen, ich werte jetzt nicht jede Kritik als Hate ab und nicht jede Kritik an mir ist immer sofort Frauenhass, sondern es gibt vielleicht auch einfach inhaltliche Punkte, wo ich lernen muss, wo ich wachsen muss. Und ich glaube, da habe ich wenn man in irgendeiner Form politisch aktiv war, ist das einfach ein großer Teil auch von Wachstum und von Kurskorrektur, nämlich dass dieser Diskurs stattfindet. Die Frage ist natürlich immer, wie findet er statt, wie einseitig findet er statt? Und genau das probiere ich, das ist so diese Gratwanderung, dass ich probiere, offen zu bleiben und probiere mir auch die Dinge, die wichtig sind, auch natürlich zu Herzen zu nehmen. Und nicht zu sagen, alle sind Hater, sondern das gut einzuteilen. Und ich glaube, das große Thema, was immer mitschwingt, ist so dieses Thema Ambivalenz. Also Ambivalenz für den eigenen Beruf, Ambivalenz für die Meinung anderer. Und da das zu erlauben, dass mehrere Dinge gleichzeitig wahr sein können und existieren können.
0: Es sind ja manchmal nicht nur die Hater, die schlimm sind, manchmal sind es ja dann tatsächlich auch die Menschen, die einen völlig lieben und vereinnahmen, nicht? Ich habe das neulich über junge Popstars auch gehört, dass jeder denkt, ich darf den auf der Straße umarmen, wenn dieser Mensch erkannt wird. Ja. Und er sagt, ich bin auf der Bühne, dann bin ich ein Popstar, aber hier möchte ich bitte eine Person sein und eine Privatsphäre haben. Und das ist natürlich durch Social Media tatsächlich, diese Grenze hat sich ein bisschen aufgehoben, nicht? Und dann muss man sich dessen bewusst sein, dass man sich dem aussetzt, wenn man wieder reingeht, ne?
1: Total. Also ich habe auch schon die absurdesten Sachen erlebt. Irgendwann habe ich das Handy aufgemacht, dann war ein Video von mir, wie ich im Fitnesscenter am Laufband jogge, hat mich da einfach jemand gefilmt am Laufband. Ich bin irgendwann mal aus einer Therapiesitzung raus und habe geweint und dann habe ich mich irgendwo hingesetzt und in mein Tagebuch geschrieben, also kommuniziert, dass ich sozusagen privat bin irgendwie und dann habe ich im Augenwinkel gesehen, dass da jemand Fotos von mir gemacht hat. Also in den vulnerabelsten Situationen eben immer wieder daran erinnert zu werden, dass andere Menschen einen Anspruch auf die eigene Person hegen oder beanspruchen. Und das ist halt, muss man mal einordnen, vor allem wenn man damit nicht groß geworden ist. Und teilweise ist es immer noch sehr abstrakt für mich. Also wenn jetzt eben ich da eine Story hochlade und da schauen 120.000 oder es sind 120.000 Views drauf, ist das natürlich abstrahiert, weil ich sitze in meinem Wohnzimmer, ich stehe nicht auf einer Bühne. Also ich glaube, für einen Popstar ist es vielleicht nochmal ein bisschen besser zu separieren. Weil der Arbeitsalltag auch ein bisschen getrennter ist, aber bei mir ist es ja wirklich so, mein Alltag ist mein Job und da ist die Kamera immer dabei, fast immer.
0: Du hattest ja dann auch mal einen Rückzug, oder? Also du hast eine Zeit lang nichts gemacht.
1: Ja, aber immer nur recht kurz, also ich weiß gar nicht, das längste war, so 1-2 Monate vielleicht, aber.
0: Ah ja, okay.
1: Ja, genau, also so kompletter Rückzug, wie es jetzt zum Beispiel eine, wie heißt sie, Bibi's Beauty Palace hieß sie, jetzt arbeitet sie unter ihrem Klarnamen, die ja wirklich 2 Jahre oder so von der Bildfläche verschwunden war, das habe ich nie gemacht. Wäre aber mal ganz cool, hätte ich Lust drauf.
0: Wenn das Unternehmen ganz viel verlangt, weil also ich habe auch gelesen, du hast schon die Vision, das größte Modelabel zu führen, das deine Produkte komplett nachhaltig macht.
1: Echt? Wo hast du das gelesen?
0: Das war irgendein Zitat, was ich irgendwo gefunden habe, ja.
1: Interessant.
0: In irgendeinem Interview,
1: glaube ich. Also das Größte, interessant. Also was ich immer gesagt habe, daran kann ich mich auf jeden Fall erinnern, ist, dass wir eine ernstzunehmende Konkurrenz sein wollen für Fast-Fashion-Unternehmen. Wie das genau ausschaut, I don't know, aber ja, also wir wollen auf jeden Fall eine ernstzunehmende Konkurrenz sein. Das Größte, ich weiß gar nicht, ob es immer gut ist, das Größte zu sein. Ich sehe
0: Nee,
1: das
0: das
1: gar
0: hätte
1: nicht
0: ich
1: so
0: jetzt auch gesagt.
1: positiv.
0: Ne?
1: Ich
0: Das
1: sehe das nicht
0: Größte muss
1: so, ja.
0: wirklich nicht sein. Das ist wirklich eine gewisse Gefahr. Also das,
1: Ja,
0: ja.
1: und ich glaube, also das Thema Feminismus zieht sich ja durch mein ganzes Leben und vor allem auch im Bereich Leadership und wie meine Co-Geschäftsführerin und ich das Unternehmen führen. Und ich glaube, es gibt da auch einfach natürliche Grenzen. Also ich glaube, gerade wenn man irgendwie alle Personen mit einbeziehen will und Verantwortung fördern will und Teilhabe und ja, respektvollen, achtsamen Umgang haben will, um jetzt nur ein paar Sachen zu nennen, so, dann ist das aber einer gewissen Größe wahrscheinlich auch gar nicht mehr möglich und flache Hierarchien zu haben. Also ich glaube, alles, was man sich so vorstellt, wird immer schwieriger, je größer es wird, weil das natürlich viele von diesen nicht finanziellen Werten oder Kennzahlen einfach nicht so leicht skalierbar sind. So, das ist halt, ja.
0: Ja, wobei ich zwei Unternehmerinnen jetzt kenne, die wirklich sehr konsequent Hierarchien abgeschafft haben und wo die Teams sich selber steuern. Ich selber, ich war ja nun auch in großen Unternehmen, konnte mir das sehr schwer vorstellen. Ich habe das neulich mit anderen diskutiert, weil das bei Bayer derzeit ja auch versucht wird. Das ist zeitgemäß, aber ich glaube nichtsdestotrotz, man muss es durchdenken und man muss wirklich die Regeln durchdenken. Man muss immer wieder dabei sein und von daher ist das natürlich ein großer Aufwand, der ab einem gewissen Level sicher nicht mehr nebenher zu machen ist. Und du machst es ja nicht nebenher, aber ich denke jetzt mal, ich weiß nicht, 50-50
1: Ja,
0: oder.
1: nebenher genug, als dass es auf jeden Fall eine Herausforderung wäre, wenn es viel größer wäre, ja.
0: Ja. Na gut, also dann, wenn ich plötzlich feststelle, dass du verschwunden bist, ist das ein gutes Zeichen, weil das Unternehmen super läuft.
1: Ja, ich glaube, es ist, irgendwer hat mal gesagt, es gibt Leute, die ach, wie war der Spruch? Ich habe es vergessen. Aber jedenfalls die Bottom Line war, es gibt Menschen, die wissen nie so, wann es genug ist und die halt trotzdem immer weiterarbeiten. Und ich glaube, zu denen gehöre ich. Also ich glaube, ich habe in deinem letzten Interview mit Marina, habe ich das gehört, da hat sie auch irgendwie gemeint, was hat sie genau gesagt, dass sie ja natürlich auch Existenzängste hat und egal wie viel man verdient, es gibt einfach Menschen, vor allem wenn du eben zum Beispiel ArbeiterInnen-Background hast oder migrantischen Background, so, dass du immer diese Existenzängste natürlich auch haben wirst, so, und ich bin auch so, also ich bin die erste Person in meiner Familie, die sehr, sehr gut verdient und eben in diese Upper Class, sage ich jetzt mal, aufgestiegen ist so. Deswegen für mich ist es auch ganz schwierig sozusagen, wäre das ganz schwierig zu sagen, so ich arbeite ein Jahr nicht. Also das würde mir richtig viel Angst machen auch.
0: Was strebst du an? Also da kommen wir vielleicht auch, also ich habe am Ende immer die Frage, wie wäre der Titel deiner Autobiografie, wenn du dann auf dein Leben zurückblickst mit, ich weiß nicht, 90 Jahren? Hast du eine Idee, was du noch machen willst, wohin du dich entwickeln willst, oder lässt du das auf dich zukommen?
1: Also ich habe ja schon ein Buch geschrieben und das hat ja so ein bisschen autobiografische Elemente, sage ich jetzt mal. Und das hieß Starkes, weiches Herz. Ich würde den Titel wahrscheinlich nicht nochmal wählen, weil ich ihn etwas zu pathetisch aus heutiger Sicht finde. Aber ich glaube, er beschreibt immer noch ganz gut so, wie ich durchs Leben navigiere, nämlich mit sehr viel Verstand und sehr klaren Gedanken, aber auch mit sehr viel Herz so. Und ich glaube, das ist so, was meine Person ausmacht oder was ich an mir selber auch schätze und wo ich auch glaube, dass meine Kompetenz oder meine Stärke so liegt. Und ich glaube, so werde ich weiter durchs Leben navigieren und ich bin auch durchs ADHS vielleicht einfach eine sehr impulsive Person und keine Person, die so 5 Jahrespläne macht. Also ich habe immer eine Vision und mit meiner Co-Geschäftsführung, wir sagen auch immer, sie ist die Strategin und ich bin die Visionärin. Ich komme immer mit 1000 Ideen an und sie ist dann die das wirklich gut bündeln kann und da Abstriche machen kann und sagen kann, so, wir schnitzen das jetzt. Und ich glaube, das ist das, wovon ich mich auch immer leiten werden lasse. Es gibt natürlich tausend Sachen, auf die ich noch Lust hätte. Also wirklich, ich wache jeden Tag auf und denke mir, das würde ich gerne machen und das würde ich gerne machen. Ich glaube, für mich ist eher die Herausforderung, das eben ein bisschen zu filtern und
0: Und nicht
1: ein
0: alles
1: Bottleneck
0: zu
1: zu
0: versuchen.
1: finden. Genau,
0: Ja.
1: ja.
0: Und was wäre momentan der größte Traum?
1: Der größte Traum. Also ich hätte immer wieder Also ich habe immer wieder Lust auf neue Projekte. Ich habe zum Beispiel gerade total Lust, irgendwas mit Food zu machen, mit Essen.
0: Okay, ja.
1: Also ich finde
0: Auch
1: auch, da gibt
0: hochpolitisch, ja.
1: ja, ja auf jeden Fall. Ich könnte mir immer noch vorstellen, also in eine beratende Richtung auch oft zu gehen. Also ich finde, viel zu viele Unternehmen haben wirklich sehr, sehr viel Nachholbedarf, was politische Themen angeht und am Produkt auch vor allem, aber auch in der Kommunikation. Ich könnte mir vorstellen, was mit Sport zu machen. Also ich sage immer, wenn alles komplett neu wäre, wenn es nur nach Spaß ginge und was ich wirklich den ganzen Tag, glaube ich, machen könnte, wäre es entweder eine Karriere im Sport oder im Reality-TV. Weil das sind
0: Oh,
1: so
0: Reality-TV.
1: meine größten Hobbys privat, genau. Ja.
0: Das kann ich mir jetzt gar nicht vorstellen.
1: Ja, ich liebe Reality-TV. Für mich ist es wirklich, dass ich kann meinen Kopf am besten abschalten, wenn ich Reality-TV schaue. Ich finde das sehr unterhaltsam, ich finde das sehr witzig.
0: Und da kann man
1: Genau.
0: Karriere machen?
1: Ja, sicher. Also es gibt ja, weiß nicht, kanntest du noch Zlatko von Big Brother, den vielleicht noch von damals?
0: Ich habe seit Jahren keinen Fernseher.
1: Ja, es tut mir leid. Mein Beileid. Spaß.
0: Ich gucke immer nur Filme. Also von
1: Ja.
0: daher Reality, ich habe mein Leben noch nie Reality-TV geguckt.
1: Und schaust
0: Und
1: du nur
0: ich dachte
1: Arte?
0: immer, nö, Filme, tatsächlich
1: Okay.
0: Kinofilme oder so.
1: Ja.
0: Also ich gucke gerne, also auch
1: Ja.
0: völlig, völlig
1: Schon auch
0: romantische,
1: belanglose
0: alberne,
1: Sachen.
0: ja,
1: Okay,
0: total
1: okay.
0: belanglose oder so ein Columbo oder irgend sowas, ja.
1: Ja.
0: Also du siehst, wie alt ich bin. Aber Reality-TV habe ich tatsächlich noch nie geguckt, weil das ist doch, ja, das weiß ich nicht, da passiert doch eigentlich nichts, außer dass Menschen irgendwo sitzen und sich unterhalten, oder? Also und mal im
1: Ja.
0: Dschungel und mal in einem Studio.
1: Also ich finde, man sieht sehr, sehr, sehr viele Dynamiken so. Also ich finde,
0: Okay.
1: es deckt so das ganze Leben ab. So jede Emotion, die es geben kann, findet man im Reality-TV. Ich finde, es passieren tatsächlich sehr viel Diskurs auch. Also ich kann mich erinnern auch, und ich finde oft im Reality-TV werden Dinge auf so die Essenz runtergebrochen. Das mag ich
0: Okay.
1: manchmal. Also oft wird ja davon geredet, dass so Rassismusverständnis und dies, das und das ist so schwierig. Und es gab eine Staffel, wo eine schwarze Frau rassistisch beleidigt wurde, ich glaube von einer anderen Frau, von einer weißen Frau. Und die im Dschungelcamp war das und die Täterin sozusagen, die wurde dann auch rausgeschmissen. Und dann hat auch kollektiv alle, die dort waren, eben gesagt, so man kann streiten, man kann sich fetzen, man kann sich anschreien, so, aber auf die Skin Color geht man nicht sozusagen. Und da war ich so, ja, ist eigentlich so einfach. Also
0: Okay.
1: die haben es verstanden so. Und ich glaube, ich mag Reality-TV einfach, ja, weil es mich total runterholt. Ich kann meinen Kopf abschalten und es unterhält mich auch. Also ich kann es dir sehr empfehlen. Die aktuelle Love Island VIP-Staffel, falls du das schauen möchtest. Wenn du es schaust, schreib
0: Man
1: mir.
0: kann ja wahrscheinlich im Computer über die Audiothek oder Mediathek oder so
1: Über
0: gucken,
1: RTL
0: ne?
1: Plus ist das, ja.
0: Okay.
1: Genau.
0: Okay.
1: Love Island VIP. Genau. Schreibst du dir direkt auf.
0: Vielleicht sollte ich das mal ausprobieren,
1: Ja, ich habe
0: ja.
1: meinen Bildungsauftrag für heute erfüllt, glaube ich.
0: Okay. Gut, also und ich habe was, was ich mitnehmen kann und was ich
1: Genau.
0: im Zweifelsfall heute Abend tun werde. Also ganz herzlichen Dank für den Tipp. Du bist eine Visionärin mit ADHS. Das heißt, du bist Expertin, wie man eigentlich mit einer Vielzahl von Projekten umgeht, wie man es schafft, sich nicht zu verzetteln oder sich da wieder rauszuwühlen. Kannst du uns da und den Hörern und Hörerinnen einen Rat geben?
1: Also ich bin wenn Expertin für Chaos, aber vielen Dank für den neuen Titel, den ich hier bekommen habe. Also ich bin natürlich Expertin für meine eigene ADHS, aber also ich lebe damit und ich habe Coping-Mechanismen, aber ich habe einen immensen
0: Was heißt das?
1: Leidensdruck.
0: Wie man damit
1: Coping-Mechanismen,
0: umgeht? Coping?
1: genau. Also
0: Ah ja.
1: Werkzeuge, die ich im Alltag habe, die mir helfen. Also ich glaube, beim ADHS, wie bei vielen anderen Themen, die auch die Psyche betreffen, sind es immer diese drei Pfeiler, auf denen man das ja aufbauen kann. Also das eine ist so ein bisschen Medikation. Also gibt es eine Medikation, die mir hilft? Finde ich die richtige Medikation? Möchte ich das? Das ist so ein Pfeiler. Der zweite Pfeiler ist Werkzeuge im Sinne von Coping-Mechanismen. Was kann ich mir aneignen? Wie komme ich so durch mein Leben? Und was hilft mir einfach dabei? Und das dritte ist die Umwelt. Und die Umwelt kann man natürlich nicht immer ändern, aber bis zu einem gewissen Grad so. Und an diesen drei Stellschrauben versuche ich immer so ein bisschen zu schrauben. Aber ich bin trotz allem und obwohl ich gut ausgestattet bin und alles habe, ist es, ich wurde ja erst vor ein paar Jahren diagnostiziert. Also ich lerne auch erst damit zu leben und damit umzugehen. Und ich glaube, bei mir ist es, ich bin trotzdem hochfunktional in meiner ADHS. Also ich habe so viel Druck in meinem Leben gehabt, dass ich halt trotzdem funktioniere, was gute und schlechte Seiten hat. Aber deswegen ist es auch schwierig, dann immer für alle zu sprechen, weil es gibt ADHSerinnen, die schaffen es nicht mal, einen Einkauf zu erledigen, weil sie so zerstreut sind. Es gibt welche, die zum Beispiel auf der ADS-Seite, die halt nicht aus dem Bett kommen, die total verträumt sind und sich verzetteln. Und also deswegen, jeder ADHS oder ADS ist halt auch unterschiedlich. Aber ich glaube, ich finde es immer wichtig, dass man offen ist für für diese drei Lebensbereiche und nicht, also diese drei Stellschrauben, von denen ich gesprochen habe, und nicht eine davon ausklammert und sagt zum Beispiel, also zum Beispiel Medikation, das ist immer so dieses Triggerwort für viele, so schließe ich komplett aus und ist total schlimm und sondern dass man offen ist und schaut, was für einen auch am besten funktioniert, und das ist halt total individuell.
0: Also chaotisch kommst du mir überhaupt nicht vor. Und was du schaffst, ist schon toll. Aber du weißt mehr, wie du selber damit umgehst, als wir alle. Also von daher,
1: Ja.
0: danke, dass du zumindest uns mal erläutert hast, was man tun
1: Und ich
0: kann.
1: glaube aber auch eben, das, was man halt so assoziiert mit ADHS, ist halt so dieser Zappelphilipp. Und deswegen werden auch so
0: Absolut,
1: wenige
0: genau.
1: Frauen diagnostiziert. Und man denkt halt an so einen Typen, der halt so die ganze Zeit mit dem Unterschenkel wackelt oder mit seinen Fingern schnipst im Gespräch oder was auch immer und irgendwelche Ticks hat so. Und das gibt es auch, aber ADHS ist halt ein Spektrum so, genauso wie Autismus ein Spektrum ist und viele andere Störungen, an denen man leiden kann oder mit denen man halt geboren wurde so. Und deswegen ist es, glaube ich, sehr wichtig, da so individuell ranzugehen. Und ich glaube aber, es ist auch wichtig zu sagen, eben, es kann auch jemand total erfolgreich sein und zwei Unternehmen gegründet haben und einen Spiegel-Bestseller geschrieben haben so und trotzdem einen immensen Leidensdruck haben und unter sowas leiden. Es ist halt eben immer die Frage, mit welchem Preis ist das alles gekommen? Und das ist halt bei der ADHS natürlich bei mir ein sehr hoher Preis gewesen, weil ich ja letztendlich dann eben auch ein Burnout hatte und eine Erschöpfungsdepression, was man natürlich auch ohne ADHS bekommen kann. So, also das, ja.
0: Ja, danke für die Offenheit.
1: Sehr
0: Ganz, ganz
1: gerne.
0: herzlichen Dank für das Gespräch. Ich habe wiederum viel gelernt und wünsche dir gutes Durchhaltevermögen, dass Sachen nicht zu eng an dich rankommen. Ich freue mich auf größeres Wachstum deines Labels und wünsche dir alles Gute.
1: Vielen Dank, Simone. War ein sehr schönes Gespräch.
0: Ja, ich fand's
1: Vielen
0: auch
1: Dank.
0: gut. Okay, mach's gut und einen schönen Abend
1: Viel
0: noch.
1: Spaß beim Love Island schauen.
0: Ja, danke.
1: Ciao, tschüss.
0: Tschüss.
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4: Es ist 2 Uhr, ich bin Moritz Einzel. Nach dem Vorfall mit einem Dreamliner-Flugzeug am Frankfurter Flughafen sind mehrere Mitarbeiter von Lufthansa und Partnerfirmen ins Krankenhaus gekommen. Sie waren an Bord, als das Bugfahrwerk der Boeing 787 unerwartet zusammenklappte. Laut Lufthansa befanden sich 13 Crewmitglieder und weitere Mitarbeiter an Bord. Die Teams waren dabei, das Flugzeug vor dem Einstieg der Passagiere vorzubereiten. Die Obduktion des als Timmy bekannten Buckelwals auf dem Strand der dänischen Insel Anholt ist am späten Abend beendet worden. Ein Team von Experten und Tierärzten untersuchte und zerlegte das Tier in einer mehrstündigen Aktion. Eine klare Todesursache wurde bei der Obduktion nicht gefunden. Was die Untersuchung zeigte, der Wal Timmy war, wie schon vermutet, ein Weibchen. Die Pflegeversicherung ächzt unter einem Milliardendefizit. Gesundheitsministerin Warken hat jetzt ihre Reformpläne